0: Meldungen des Tages. Jetzt im Frühling verwandelt sich die Natur in eine große Kinderstube. Die Wildtiere haben ihren Nachwuchs auf die Welt gebracht. Und gefährlich wird es jetzt, wenn die großen Landwirtschaftsmaschinen das hohe Gras mähen. Tierbabys werden da schnell übersehen. Und hier helfen viele Ehrenamtliche mit ihren speziellen Drohnen, sagte uns der Biologe Thorsten Reinwald.
1: Zum Einsatz kommen Drohnen mit Wärmebildkamera und die funktioniert am besten, wenn der Boden noch schön kühl ist. Dann hebt sich nämlich das Kitz oder das junge Häschen als roter Farbpunkt ab. Die Tiere werden dann eingesammelt mit Handschuhen und mit Gras, damit der menschliche Geruch nicht übertragen wird. Die werden zur Seite getragen und nach der Grasernte werden die Tiere wieder freigelassen und die Elterntiere finden ihren Nachwuchs sehr schnell.
0: Die Wildtierrettung geht bis in den Juni hinein. Jedes Jahr suchen die Drohnen eine Fläche ab, die 6-mal so groß wie Berlin ist. Viele Jugendliche finden, dass soziale Medien nicht einfach verboten werden sollten. Das ist das Ergebnis einer Umfrage des Kinderhilfswerks UNICEF. Vielmehr wünschen sich die Jugendlichen mehr Schutz, also zum Beispiel bessere Regeln, sichere Einstellungen und dass schlimme Inhalte schnell gelöscht werden. Ein Verbot für Kinder unter 14 Jahren finden mehr Jugendliche sinnvoll als ein Verbot bis 16 Jahre. Trotzdem glauben fast alle, dass viele Kinder und Jugendliche solche Regeln einfach umgehen würden. Vielleicht habt ihr auch schon den Animationsfilm K-Pop Demon Hunters gesehen. Er ist mit Abstand der erfolgreichste Film bei einem Streaming-Anbieter. Seit fast einem Jahr kann man ihn online sehen. Inzwischen ist er weltweit mehr als 600 Millionen Mal abgerufen worden. Den Song Golden kennt ihr ja auch aus unserem Programm. Er war auch der Sommerhit des vergangenen Jahres. Sowohl der Song als auch der Film sind mit einem Oscar ausgezeichnet worden. An vielen Schulen in Hessen wird jetzt ein Computerhelfer namens Telly benutzt. Telly ist ein Chatbot. Es ist ein Programm, mit dem man schreiben und Fragen stellen kann. Lehrerinnen und Lehrer können mit Telly zum Beispiel Wörterlisten machen, Briefe an Eltern schreiben oder Ausflüge und Klassenfahrten planen. Auch Kinder können Telly im Unterricht nutzen, zum Beispiel bei Aufgaben. Telly gibt es seit dem Herbst 2025 an Schulen in Hessen. Auch in vielen anderen Bundesländern wird Telly inzwischen genutzt, in Bremen und Brandenburg sogar schon an allen Schulen. Das Besondere ist, Telly wurde extra für Schulen gemacht. Dabei achten die Entwickler darauf, dass persönliche Daten geschützt bleiben. An Telly arbeiten alle 16 Bundesländer in Deutschland mit. So soll ein sicheres und gutes KI-Programm für Schulen entstehen. Soweit die Meldungen und die Radio Teddy Nachrichten zum Nachhören jederzeit in der Radio Teddy App und überall, wo es Podcasts gibt. 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
2: 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Drinnen ist es gerade wesentlich gemütlicher als draußen mit den vielen Regenwolken. Temperaturen 6 bis 11 Grad. Und der Donnerstag, der ist dann in der Mitte von Deutschland immer noch ziemlich verregnet bei Temperaturen um die 10 Grad. Im Süden kann sich ein paar Mal die Sonne zwischen die Regenwolken mogeln bei Temperaturen um die 14 Grad. Im Norden bis jetzt kein Regen in Sicht. Sonne und Wolken im Mix bei 15 Grad.
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1: Mit Schlafmedizinerin Dr. Samia Little-Elk spreche ich über den gesunden Kinderschlaf. Und gerade die Eltern der kleineren Kinder, die träumen vom Ausschlafen am Wochenende. Vielleicht die Kinder doch mal am Tag vorher später hinlegen? Sammy, was sagst du? Kann das später ins Bett bringen, längeres Ausschlafen am Morgen fördern?
2: Nicht unbedingt. Also wenn das Kind zum Beispiel noch einen Mittagsschlaf braucht, kann es sein, dass es relativ früh wach wird und dann eben mittags nochmal schlafen muss. Man darf aber den idealen Einschlafzeitpunkt nicht verwechseln mit der Tatsache, dass das Kind vielleicht Probleme hat, abends runterzufahren. Das ist also ganz wichtig, dass wir darauf achten, dass die Kinder wirklich so 2 Stunden vorm Schlafen gehen auch Zeit haben und Gelegenheit runterzufahren.
1: Hast du da irgendwelche idealen Tätigkeiten und schönen Dinge, die man machen kann in diesen 2 Stunden? Also ich schätze mal, das sind auch 2 Stunden nach dem Abendessen.
2: Richtig. Das heißt, also im Grunde kann man mit dem Abendessen schon den Abend einläuten, wo man dann auch zum Beispiel Fernsehen eher vermeidet, Tablets, Handys auch ausmacht. Dieser Lichteinfluss blockiert das Schlafhormon und dadurch wird der Schlafzeitpunkt noch weiter nach hinten hinausgezögert. Außerdem sind die Kinder aufgeregt, wenn die abends noch irgendwelche Computerspiele spielen. Man sollte nach Möglichkeit, wenn es geht, Streits vermeiden, kurz vorm Schlafen gehen. Also sich immer auch vertragen, bevor die Kinder ins Bett gehen. Man sollte schweres Essen am Abend vermeiden, aber auch vermeiden, dass das Kind hungrig ins Bett geht. Das ist auch wichtig. Ja, und dann macht man eben so Aktivitäten wie Vorlesen, vielleicht noch ein Gesellschaftsspiel spielen, aber vor allen Dingen irgendwann einkuscheln und vorlesen. Sowas ist immer super.
1: Also abendliches Vorlesen und viel Geborgenheit hilft den Kindern, besser zur Ruhe zu kommen. Danke an Radio Teddy Familienexpertin, Schlafmedizinerin Dr. Samia Little-Elk. Und noch mehr spannende Themen rund um den Familienalltag gibt's jeden Vormittag hier bei Radio Teddy von Montag bis Freitag 10 bis 14 Uhr. 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
1: Na bekomm. Sie fragt, was machen der britische König und die anderen Könige und Königinnen eigentlich den ganzen Tag? Also die meiste Zeit haben Könige und Königsfamilien nur die Aufgabe, gemocht zu werden. Sie geben ihren Untertanen ein Zusammengehörigkeitsgefühl. Denn alle, die aus demselben Land kommen, haben ja auch denselben König und dieselbe Königin. Und zur Tradition gehört es auch, dass man seinen König und seine Königin mag. Damit das den Untertanen nicht schwerfällt, geben sich die meisten Königsfamilien auch richtig Mühe, nett zu sein und gemocht zu werden. Mehr ist als König nicht zu tun. Aber das kann schon richtig viel sein. Könige und Königinnen haben hunderte Termine pro Jahr, also pro Tag mehrere Termine. Sie besuchen Schulen und Krankenhäuser, eröffnen Kindergärten, empfangen Staatsgäste oder verleihen Orden und gehen in Konzerte. Okay, das macht alles Spaß, ist aber auch echt viel. Und um das zu schaffen, stehen sie meist früh auf, lassen sich die Zeitungen bringen und lesen Briefe und Mails, die sie bekommen haben. Dazu lassen sie sich regelmäßig von der Regierung über die aktuellen Entwicklungen in der Politik informieren.
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3: Drinnen ist es gerade wesentlich gemütlicher als draußen mit den vielen Regenwolken. Temperaturen 6 bis 11 Grad. Und der Donnerstag, der ist dann in der Mitte von Deutschland immer noch ziemlich verregnet bei Temperaturen um die 10 Grad. Im Süden kann sich ein paar Mal die Sonne zwischen die Regenwolken mogeln bei Temperaturen um die 14 Grad. Im Norden bis jetzt kein Regen in Sicht. Sonne und Wolken im Mix bei 15 Grad.
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1: Kennt ihr das, liebe Eltern, dass euer Kind euch gegeneinander ausspielt? Das war unsere Radio Teddy Familienfrage des Tages heute. Rund 65% von euch haben da auf unseren Radio Teddy Social Media Kanälen auf Ja geklickt. Und da frage ich doch mal Radio Teddy Familienexpertin Henriette Grünert. Wie kommt das zustande, dass so Kinder das schon so drauf haben, dass sie uns Eltern gegeneinander ausspielen können?
2: Sie wissen halt, wissen relativ schnell, wie es funktioniert. Sie spielen nicht bewusst aus, ne, das finde ich nochmal ganz wichtig, sondern sie gucken halt nach ihrem eigenen Bedürfnis. Und das ist grundsätzlich auch was Gutes. Ja, ich würde weggehen davon, immer zu sagen, das ist irgendwie doof, ne, sondern das ist grundsätzlich was Gutes, dass sie für sich sorgen können. Und dabei benutzen sie natürlich alle Techniken, die sie so mitkriegen, ne? Und so Dynamiken mitzukriegen ist natürlich was, wo sie sehr feinfühlig sind. Und es kann sogar so weit gehen, dass sie sagen, ja, Mama hat ja gesagt, dabei hat Mama nein gesagt. Ne? Auch das gibt es natürlich. Da ist es immer wichtig zu gucken, was sagt Papa, was sagt Mama, was ist vielleicht auch so eine grundlegende Regel, ne? Dass das Kind nicht zu jedem Einzelnen gehen muss, sondern es gibt vielleicht eine Süßigkeit pro Tag. Das wissen alle. Ne? Und dann steht die irgendwo bereit. Die Kinder können sich das auch nehmen und wissen aber, nach dem einen ist Schluss. Da liegt dann auch nicht mehr drin in der Schüssel, sodass es nicht schwierig wird. Ne? Aber das würde ich ganz klar einführen. So ganz klare Strukturen, ganz klare Regeln, wo sich alle dran halten.
1: Herzlichen Dank, Radio Teddy Familienexpertin Henriette Grünert.

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3: Mit Alexander Kanja. Hallo zusammen und das sind die wichtigsten Meldungen des Tages. Jetzt im Frühling verwandelt sich die Natur in eine große Kinderstube. Die Wildtiere haben ihren Nachwuchs auf die Welt gebracht. Und gefährlich wird es jetzt, wenn die großen Landwirtschaftsmaschinen das hohe Gras mähen. Tierbabys werden da schnell übersehen. Und hier helfen viele Ehrenamtliche mit ihren speziellen Drohnen, sagte uns der Biologe Thorsten Reinwald.
4: Zum Einsatz kommen Drohnen mit Wärmebildkamera und die funktioniert am besten, wenn der Boden noch schön kühl ist. Dann hebt sich nämlich das Kitz oder das junge Häschen als roter Farbpunkt ab. Die Tiere werden dann eingesammelt mit Handschuhen und mit Gras, damit der menschliche Geruch nicht übertragen wird. Die werden zur Seite getragen und nach der Grasernte werden die Tiere wieder freigelassen und die Elterntiere finden ihren Nachwuchs sehr schnell.
3: Die Wildtierrettung geht bis in den Juni hinein. Jedes Jahr suchen die Drohnen eine Fläche ab, die 6-mal so groß wie Berlin ist. Viele Jugendliche finden, dass soziale Medien nicht einfach verboten werden sollten. Das ist das Ergebnis einer Umfrage des Kinderhilfswerks UNICEF. Vielmehr wünschen sich die Jugendlichen mehr Schutz, also zum Beispiel bessere Regeln, sichere Einstellungen und dass schlimme Inhalte schnell gelöscht werden. Ein Verbot für Kinder unter 14 Jahren finden mehr Jugendliche sinnvoll als ein Verbot bis 16 Jahre. Trotzdem glauben fast alle, dass viele Kinder und Jugendliche solche Regeln einfach umgehen würden. Vielleicht habt ihr auch schon den Animationsfilm K-Pop Demon Hunters gesehen. Er ist mit Abstand der erfolgreichste Film bei einem Streaming-Anbieter. Seit fast einem Jahr kann man ihn online sehen. Inzwischen ist er weltweit mehr als 600 Millionen Mal abgerufen worden. Den Song Golden kennt ihr ja auch aus unserem Programm. Er war auch der Sommerhit des vergangenen Jahres. Sowohl der Song als auch der Film sind mit einem Oscar ausgezeichnet worden. An vielen Schulen in Hessen wird jetzt ein Computerhelfer namens Telly benutzt. Telly ist ein Chatbot. Das ist ein Programm, mit dem man schreiben und Fragen stellen kann. Lehrerinnen und Lehrer können mit Telly zum Beispiel Wörterlisten machen, Briefe an Eltern schreiben oder Ausflüge und Klassenfahrten planen. Auch Kinder können Telly im Unterricht nutzen, zum Beispiel bei Aufgaben. Telly gibt es seit dem Herbst 2025 an Schulen in Hessen. Auch in vielen anderen Bundesländern wird Telly inzwischen genutzt, in Bremen und Brandenburg sogar schon an allen Schulen. Das Besondere ist, Telly wurde extra für Schulen gemacht. Dabei achten die Entwickler darauf, dass persönliche Daten geschützt bleiben. An Telly arbeiten alle 16 Bundesländer in Deutschland mit. So soll ein sicheres und gutes KI-Programm für Schulen entstehen. Soweit die Meldungen und die Radio Teddy Nachrichten zum Nachhören jederzeit in der Radio Teddy App und überall, wo es Podcasts gibt.
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2: Drinnen ist es gerade wesentlich gemütlicher als draußen mit den vielen Regenwolken. Temperaturen 6 bis 11 Grad und der Donnerstag, der ist dann in der Mitte von Deutschland immer noch ziemlich verregnet bei Temperaturen um die 10 Grad. Im Süden kann sich ein paar Mal die Sonne zwischen die Regenwolken mogeln bei Temperaturen um die 14 Grad. Im Norden bis jetzt kein Regen in Sicht, Sonne und Wolken im Mix bei 15 Grad.
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1: Hallöchen, Sandra hier vom Radio Teddy Vormittag. Und so diese kleinen Special Effects, die jede Familie hat, damit sind wir nicht allein. Darüber sprechen wir jeden Tag.
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1: Die Diskussionen morgens beim Anziehen mit unseren Kindern. Kennen anscheinend einige von euch, wenn ich mir unser Abstimmungsergebnis auf den Radio Teddy Social Media Kanälen mal so anschaue. Wir legen den Kindern die Klamotten raus und sie haben überhaupt gar keinen Bock, die anzuziehen. Ich frage mal nach bei Radio Teddy Familienexpertin Henriette Grünert. Warum ist es denn nun tatsächlich so, dass wir den Kindern was hinlegen und sie vielleicht auch was dabei gedacht haben? Und es geht nicht nur um Styling, sondern es hat auch vielleicht was mit der Temperatur draußen zu tun. Und die Kinder stehen da und sagen, nee Mama, das will ich jetzt aber nicht anziehen.
3: Und dann ist die schöne Frage, die man ja entgegenfragen will, warum triggert uns das denn so? Ja, ich meine, die sind ja kleine Menschen. Mhm. Und solange sie sich halbwegs wettergerecht anziehen, okay, dann ziehe ich halt was anderes an. Ich finde es vielleicht blöd, mir gefällt es nicht. Aber das ist ja okay, wenn es dir gefällt. Ne? Wir sind ja zwei unabhängige Persönlichkeiten. Dann bitte, los geht's. Ne? Und da uns und unseren Kindern auch den Freiraum zu schaffen, zu sagen, es gibt ein paar Dinge, die einfach sein müssen. Aber auch da den Vertrauen zu lernen, dass sie auch ein Körpergefühl haben, dass sie auch merken, wenn ihnen kalt ist. Ne? Alternativen mitzugeben, vielleicht zu sagen, komm, ich mach dir in den Beutel noch den dickeren Pullover rein. Wenn dir nachher kalt ist, kannst du ihn dir anziehen. Musst ihn vielleicht jetzt noch nicht anziehen. Ne? Später wird es auch niemand mehr geben, der Sachen rauslegt. Ne? Und wir wollen, dass die Kinder autonom Entscheidungen treffen können und sich auch auf sich verlassen können und auch ihrem Körpergefühl trauen lernen.
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1: Mit Nils, hallo. Und wir haben eine Frage zu Prinzen und Prinzessinnen, Königinnen und Königen. Alessia möchte wissen, warum gesagt wird, dass Adlige blaues Blut haben. Eine Sache kann ich gleich vorweg verraten. Es gibt natürlich kein blaues Blut, sondern nur rotes. Aber wie kommt es dann zu diesem Begriff? Für die Erklärung müssen wir in der Zeit einige Jahre zurückschauen in eine Epoche, in der es eben viele Adlige gab. Im Gegensatz zu den Bauern mussten die königlichen Herrscher und deren Familien nicht auf das Feld zum Arbeiten. Sie konnten in ihren Palästen bleiben und waren nicht dem Sonnenlicht ausgeliefert. Also blieb ihre Haut blass und wurde nicht braun. Das galt in den höheren Kreisen damals als schick. Man sprach und spricht auch heute noch von der vornehmen Blässe. Und was kann man sehen, wenn die Haut ganz weiß ist? Richtig, man kann die Adern, durch die das Blut fließt, deutlich sehen. Und diese Adern sehen blau aus. Also sagt man zu Adligen, dass sie blaues Blut haben, obwohl das natürlich gar nicht stimmt.
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1: Viele Kinder träumen vom eigenen Haustier. Sehr beliebt sind ja die kuscheligen Meerschweinchen. Tierärztin Jessica Carter sagt allerdings, ein Meerschweinchen für Kinder lieber nicht.
2: Ich finde, Meerschweinchen oder überhaupt diese ganzen kleinen Nagetiere sind nicht unbedingt für Kinderhände geeignet, weil sie doch relativ scheu sind, sehr wuselig sind. Kinder, gerade wenn sie klein sind, sie schlecht halten können. Wir sehen in der Praxis immer wieder böse Verletzungen, weil die Tiere runtergefallen sind. Meerschweinchen müssen immer in einer Gruppe gehalten werden. Die Käfige müssen auch täglich gesäubert werden. Und das ist gar nicht so günstig beim Tierarzt. Das denken nämlich viele Leute, naja, das Meerschweinchen hat, weiß ich nicht, 35 Euro gekostet. Dann wird es beim Tierarzt immer unter 35 Euro kosten. Nein, nein. Da können die Kosten ganz schön schnell in die Höhe steigen und das darf man nicht vergessen.
3: Also das klingt wieder so danach, dass man Meerschweinchen nur als Familie anschaffen sollte, wenn die Eltern wirklich begeisterte Meerschweinchenhalter sind.
2: Ja, vor allen Dingen für immer begeisterte Meerschweinchenhalter sind, weil das Problem ist ja immer, wenn ein Meerschweinchen wegstirbt, muss man ein weiteres wieder dazu kaufen. Sonst ist das keine artgerechte Haltung. Und die brauchen relativ viel Auslauf. Das heißt, einfach nur in den Käfig setzen und für den Rest ihres Lebens in Isolationshaft. Das ist sicherlich nicht die Lösung. Die brauchen Auslauf, die brauchen Kontakt zu Artgenossen.
1: Also insgesamt klingt es schon ein bisschen kompliziert. Jessie, für alle, die jetzt sagen, wir wünschen uns aber trotzdem als Familie Meerschweinchen, wie sieht denn das ideale Leben für ein Meerschweinchen bei uns Menschen aus?
2: Ein großes Gehege mit viel Versteckmöglichkeiten, viele andere Meerschweinchen, das ist, glaube ich, das Wichtigste. Immer frisches Wasser, frisches Futter, viel Heu und auch ein bisschen Abwechslung. Es gibt ganz tolle Anleitungen im Internet, wie man zum Beispiel Knabberbäumchen und sowas alles selber basteln kann, um die ein bisschen zu beschäftigen.
3: Also wer jetzt schon Meerschweinchen zu Hause hat, einfach mal ein Knabberbäumchen bauen.
2: Genau.
1: Danke an Tierärztin Jessica Carter. Noch mehr Elterntipps gibt's von Montag bis Freitag 10 bis 14 Uhr in unserer Elternsendung am Vormittag. 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
3: Mit Alexander Kanja. Hallo zusammen und das sind die wichtigsten Meldungen des Tages. Jetzt im Frühling verwandelt sich die Natur in eine große Kinderstube. Die Wildtiere haben ihren Nachwuchs auf die Welt gebracht. Und gefährlich wird es jetzt, wenn die großen Landwirtschaftsmaschinen das hohe Gras mähen. Tierbabys werden da schnell übersehen. Und hier helfen viele Ehrenamtliche mit ihren speziellen Drohnen, sagte uns der Biologe Thorsten Reinwald.
4: Zum Einsatz kommen Drohnen mit Wärmebildkamera. Und die funktioniert am besten, wenn der Boden noch schön kühl ist. Dann hebt sich nämlich das Kitz oder das junge Häschen als roter Farbpunkt ab. Die Tiere werden dann eingesammelt mit Handschuhen und mit Gras, damit der menschliche Geruch nicht übertragen wird. Die werden zur Seite getragen und nach der Grasernte werden die Tiere wieder freigelassen und die Elterntiere finden ihren Nachwuchs sehr schnell.
3: Die Wildtierrettung geht bis in den Juni hinein. Jedes Jahr suchen die Drohnen eine Fläche ab, die 6-mal so groß wie Berlin ist. Viele Jugendliche finden, dass soziale Medien nicht einfach verboten werden sollten. Das ist das Ergebnis einer Umfrage des Kinderhilfswerks UNICEF. Vielmehr wünschen sich die Jugendlichen mehr Schutz, also zum Beispiel bessere Regeln, sichere Einstellungen und dass schlimme Inhalte schnell gelöscht werden. Ein Verbot für Kinder unter 14 Jahren finden mehr Jugendliche sinnvoll als ein Verbot bis 16 Jahre. Trotzdem glauben fast alle, dass viele Kinder und Jugendliche solche Regeln einfach umgehen würden. Vielleicht habt ihr auch schon den Animationsfilm K-Pop Demon Hunters gesehen. Er ist mit Abstand der erfolgreichste Film bei einem Streaming-Anbieter. Seit fast einem Jahr kann man ihn online sehen. Inzwischen ist er weltweit mehr als 600 Millionen Mal abgerufen worden. Den Song Golden kennt ihr ja auch aus unserem Programm. Er war auch der Sommerhit des vergangenen Jahres. Sowohl der Song als auch der Film sind mit einem Oscar ausgezeichnet worden. An vielen Schulen in Hessen wird jetzt ein Computerhelfer namens Telly benutzt. Telly ist ein Chatbot. Es ist ein Programm, mit dem man schreiben und Fragen stellen kann. Lehrerinnen und Lehrer können mit Telly zum Beispiel Wörterlisten machen, Briefe an Eltern schreiben oder Ausflüge und Klassenfahrten planen. Auch Kinder können Telly im Unterricht nutzen, zum Beispiel bei Aufgaben. Telly gibt es seit dem Herbst 2025 an Schulen in Hessen. Auch in vielen anderen Bundesländern wird Telly inzwischen genutzt, in Bremen und Brandenburg sogar schon an allen Schulen. Das Besondere ist, Telly wurde extra für Schulen gemacht. Dabei achten die Entwickler darauf, dass persönliche Daten geschützt bleiben. An Telly arbeiten alle 16 Bundesländer in Deutschland mit. So soll ein sicheres und gutes KI-Programm für Schulen entstehen. Soweit die Meldungen und die Radio Teddy Nachrichten zum Nachhören jederzeit in der Radio Teddy App und überall, wo es Podcasts gibt.
2: 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Drinnen ist es gerade wesentlich gemütlicher als draußen mit den vielen Regenwolken. Temperaturen 6 bis 11 Grad und der Donnerstag, der ist dann in der Mitte von Deutschland immer noch ziemlich verregnet bei Temperaturen um die 10 Grad. Im Süden kann sich ein paar Mal die Sonne zwischen die Regenwolken mogeln bei Temperaturen um die 14 Grad. Im Norden bis jetzt kein Regen in Sicht, Sonne und Wolken im Mix bei 15 Grad.
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1: Ein typisches Problem in Patchwork-Familien ist die Ablehnung des neuen Partners oder der neuen Partnerin. Oft trifft es die neuen Partner der Mama, weil die Kinder in der Regel bei den Müttern leben. Psychologin Henriette Grünert hat Ideen, wie man eine gute Beziehung zum Kind der neuen Partnerin aufbaut.
2: Da wäre es wichtig, tatsächlich immer wieder mit dem Kind ins Gespräch zu gehen und auch die eigenen Gefühle mal zu benennen. Zu sagen, es macht mich traurig, dass ich so das Gefühl habe, wir finden da gar nicht richtig zueinander. Auch klar und deutlich benennen, dass man nicht der bessere Vater sein möchte, sondern eben als Partner von der Mutter auch da ist und natürlich für das Kind da sein möchte, aber dass einem klar ist, dass da ein Vater bereits ist und man sozusagen nicht jemandem den Rang ablaufen möchte. Aber vor allem ist es da an der Stelle wieder wichtig, wertschätzend gegenüber dem Kind zu sein. Sollte das alles nicht helfen. Und dann kann man natürlich auch mal an der Familientherapie denken. Ne? Manchmal haben Kinder dann nochmal so das Gefühl, da ist ein anderes Ohr, was nochmal zuhört. Da kann der Ansatz von Familientherapien ganz schöner sein, wo eben natürlich alle Perspektiven beleuchtet werden.
1: Also wenn es gar nicht geht, ruhig in die Familientherapie gehen. Es ist immer eine gute Sache, wenn eine neutrale Person von außen etwas unterstützt. Danke an Psychologin Henriette Grünert. Noch mehr Elterntipps gibt's von Montag bis Freitag, 10 bis 14 Uhr in unserer Elternsendung hier bei Radio Teddy. 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
1: Mit Nils, hallo. Ganz schön kühl ist es gerade. Meteorologen sagen, dass das schon die Eisheiligen sind, die eigentlich immer erst etwas später kommen. Aber wieso Eisheilige? Fragt Linda. Mamertus, Pankratius, Servatius, Bonifatius und Sophie. Das sind Heilige, die vom 11. bis zum 15. Mai ihre Namenstage haben und denen nachgesagt wird, dass sie das Wetter beeinflussen können. Und das kommt aus der Erfahrung, die die Menschen hier in Mitteleuropa über die Jahrhunderte gesammelt haben. Denn es ist tatsächlich so, dass Anfang Mitte Mai nochmal kalte Luft zu uns strömt. Die Temperaturen in der Nacht sogar bitter kalt werden können. Und erst danach können wir uns richtig darauf verlassen, dass der Frühling warm bleibt und Richtung Sommer marschiert. Nach den Eisheiligen gibt es also garantiert keinen Frost mehr, sagt die Bauernregel. Einmal wird's aber trotzdem noch kalt, zur Schafskälte, rund um den 11. Juni. Die Schafskälte ist auch so ein Phänomen. Denn immer so um den 11. Juni verzieht sich der Sommer nochmal kurz für ein paar Tage. Wieder strömt dann kühle, feuchte Luft zu uns und die Temperaturen sinken unter 10 Grad. Aber im Plus.
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0: Sandra hier vom Radio Teddy Vormittag. Hier geht's jetzt wieder um Elternthemen.
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0: Passend zum Safer Internet Day, für mehr Sicherheit im Internet für die ganze Familie, habe ich mir heute auch eine passende Radio Teddy Familienfrage ausgesucht. Und ich kenne selbst persönlich viele Eltern, die auch empfinden, dass ihre Kinder viel zu viel Zeit vor den Medien verbringen. Darum frage ich jetzt mal nach bei Radio Teddy Familienexpertin Henriette Grünert. Wie kriegen wir unsere Kinder denn von diesen ganzen Medien, mit denen sie ja aufwachsen, die für sie normal sind? Wie bekommen wir sie denn da wieder weg?
2: Ganz klare Zeiten absprechen, ne? Es gibt Medienzeiten und da gibt es tolle Listen, in welchem Alter wie viel Medienkonsum angebracht ist. Und daran würde ich mich auch halten. Ne? So schwierig das auch manchmal ist, dann in der Umsetzung. Aber da, glaube ich, ist es wichtig, konsequent dann zu bleiben und die Zeiten zu verkürzen. Ne? Da würde ich einfach nochmal gucken, auch Alternativen zu bieten. Auch vielleicht nochmal was Neues anschaffen, ne? Was vielleicht erstmal an Spielzeugen neu und interessant ist. Oder auch Stärken, die das Kind schon hat, weiter fördern. Ne? Du hast doch neulich irgendwie da was total Tolles gemalt. Kannst du das vielleicht nochmal, ne? Weil wir können es ja auch zusammen machen. Das sind halt auch Routinen, die sich einschleifen. Mhm. Ne? Und dann das Gehirn verknüpft dann auch so schön, ach ja, zu Hause, gemütlich, Tablet, entspannt. Niemand will was von mir, ich kann da ein Stündchen sitzen und nichts passiert. Ne? Und diese Verknüpfung erstmal wieder aufzulösen, neue Routinen zu schaffen, braucht ein bisschen Zeit und ein bisschen Geduld, aber ist absolut möglich.
0: Vielen Dank an Radio Teddy Familienexpertin Henriette Grünert.
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3: Mit Alexander Kanja. Hallo zusammen und das sind die wichtigsten Meldungen des Tages. Jetzt im Frühling verwandelt sich die Natur in eine große Kinderstube. Die Wildtiere haben ihren Nachwuchs auf die Welt gebracht. Und gefährlich wird es jetzt, wenn die großen Landwirtschaftsmaschinen das hohe Gras mähen. Tierbabys werden da schnell übersehen. Und hier helfen viele Ehrenamtliche mit ihren speziellen Drohnen, sagte uns der Biologe Thorsten Reinwald.
4: Zum Einsatz kommen Drohnen mit Wärmebildkamera und die funktioniert am besten, wenn der Boden noch schön kühl ist. Dann hebt sich nämlich das Kitz oder das junge Häschen als roter Farbpunkt ab. Die Tiere werden dann eingesammelt mit Handschuhen und mit Gras, damit der menschliche Geruch nicht übertragen wird. Die werden zur Seite getragen und nach der Grasernte werden die Tiere wieder freigelassen und die Elterntiere finden ihren Nachwuchs sehr schnell.
3: Die Wildtierrettung geht bis in den Juni hinein. Jedes Jahr suchen die Drohnen eine Fläche ab, die 6-mal so groß wie Berlin ist. Viele Jugendliche finden, dass soziale Medien nicht einfach verboten werden sollten. Das ist das Ergebnis einer Umfrage des Kinderhilfswerks UNICEF. Vielmehr wünschen sich die Jugendlichen mehr Schutz, also zum Beispiel bessere Regeln, sichere Einstellungen und dass schlimme Inhalte schnell gelöscht werden. Ein Verbot für Kinder unter 14 Jahren finden mehr Jugendliche sinnvoll als ein Verbot bis 16 Jahre. Trotzdem glauben fast alle, dass viele Kinder und Jugendliche solche Regeln einfach umgehen würden. Vielleicht habt ihr auch schon den Animationsfilm K-Pop Demon Hunters gesehen. Er ist mit Abstand der erfolgreichste Film bei einem Streaming-Anbieter. Seit fast einem Jahr kann man ihn online sehen. Inzwischen ist er weltweit mehr als 600 Millionen Mal abgerufen worden. Den Song Golden kennt ihr ja auch aus unserem Programm. Er war auch der Sommerhit des vergangenen Jahres. Sowohl der Song als auch der Film sind mit einem Oscar ausgezeichnet worden. An vielen Schulen in Hessen wird jetzt ein Computerhelfer namens Telly benutzt. Telly ist ein Chatbot. Es ist ein Programm, mit dem man schreiben und Fragen stellen kann. Lehrerinnen und Lehrer können mit Telly zum Beispiel Wörterlisten machen, Briefe an Eltern schreiben oder Ausflüge und Klassenfahrten planen. Auch Kinder können Telly im Unterricht nutzen, zum Beispiel bei Aufgaben. Telly gibt es seit dem Herbst 2025 an Schulen in Hessen. Auch in vielen anderen Bundesländern wird Telly inzwischen genutzt, in Bremen und Brandenburg sogar schon an allen Schulen. Das Besondere ist, Telly wurde extra für Schulen gemacht. Dabei achten die Entwickler darauf, dass persönliche Daten geschützt bleiben. An Telly arbeiten alle 16 Bundesländer in Deutschland mit. So soll ein sicheres und gutes KI-Programm für Schulen entstehen. Soweit die Meldungen und die Radio Teddy Nachrichten zum Nachhören jederzeit in der Radio Teddy App und überall, wo es Podcasts gibt. 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
2: 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Drinnen ist es gerade wesentlich gemütlicher als draußen mit den vielen Regenwolken. Temperaturen 6 bis 11 Grad und der Donnerstag, der ist dann in der Mitte von Deutschland immer noch ziemlich verregnet bei Temperaturen um die 10 Grad. Im Süden kann sich ein paar Mal die Sonne zwischen die Regenwolken mogeln bei Temperaturen um die 14 Grad. Im Norden bis jetzt kein Regen in Sicht, Sonne und Wolken im Mix bei 15 Grad.
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1: Mit Nils, hallo. Was genau ist ein Bundeskanzler und was ist eine Bundesregierung? Das möchte Timmy wissen. Also der Bundeskanzler ist der Chef der Bundesregierung. Er trifft alle wichtigen Entscheidungen in der Politik. Friedrich Merz ist also praktisch dafür verantwortlich, mit welchen anderen Ländern Deutschland befreundet ist und wie viele Menschen eine Arbeit haben. Aber klar, jeder Chef hat natürlich auch der Bundeskanzler Leute, die für ihn arbeiten, ihm also beim Regieren helfen. Und das sind die Ministerinnen und Minister in der Bundesregierung. Der Innenminister zum Beispiel kümmert sich darum, dass wir in Deutschland sicher leben können. Der Außenminister pflegt die Beziehungen zu anderen Ländern. Der Finanzminister kümmert sich ums Geld, das ausgegeben werden darf. Und die Familienministerin ist verantwortlich dafür, dass es allen Kindern gut geht. Es gibt aber auch Ministerinnen und Minister für Verkehr, die Umwelt oder für Digitalisierung. Insgesamt gibt es 17 Ministerinnen und Minister in der Bundesregierung. Wie viele es genau sind und wie die Aufgaben verteilt sind, darüber entscheidet jede Bundesregierung neu.
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2: Guten Morgen am Dienstag.
3: Guten Morgen. Überall zwitschern sie fröhlich umher, vor unseren Fenstern, vor der Haustür oder irgendwo im Park, die Vögel. Und wir lüften passend dazu heute mal, ob die Vögel sich eigentlich auch untereinander verstehen. Also weiß so eine Amsel, was da so eine Blaumeise zwitschert? Und vielleicht können wir sie ja auch verstehen. Alle Antworten auf diese spannende Frage, kurz vor 6:30. 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
2: Radio Teddy, bitte. Sommerliche Temperaturen im Frühling bringt auch Sommergewitter mit sich und davon haben wir heute jede Menge. Viele Regenwolken, die sich austoben und wir tragen unsere Gummistiefel bei Höchstwerten zwischen 11 und 23 Grad.
3: Und jetzt raus aus den Federn,
2: hopp,
3: liebe Kids.
2: Hopp, hopp, hopp, hopp.
3: Gleich gibt's dafür von Fastball und Rough Wave. Jetzt gute Laune Musik vom Star-DJ aus Berlin. Alle Farben, hier ist Baby Goodbye.

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1: Schokolade, Blumen oder doch ein ganz tolles selbstgemaltes Bild. So viele Ideen. Und eine Frage bleibt, ist es wirklich das perfekte Muttertagsgeschenk?
2: Schluss damit! Wir finden mit nur drei Fragen das perfekte Geschenk für eure Mama zum Nachbasteln. Heute am Start ist Arthur, 7 Jahre aus Dresden in Sachsen.
1: Guten Morgen!
3: Guten Morgen!
2: Arthur, freust du dich auch schon auf den Muttertag?
3: Ja.
2: Was habt ihr so die letzten Jahre bis jetzt so am Muttertag gemacht?
3: Wir waren spazieren.
2: Oh, ich hoffe, wir werden dieses Jahr auch wieder gutes Wetter bekommen. Aber jetzt kommen wir zu deinem Geschenk für deine Mama.
3: Ja.
2: Gut.
0: Der Name deiner Mama.
3: Elisa.
2: Elisa.
0: Die Lieblingsfarbe deiner Mama.
3: Rot.
0: Der Lieblingsgegenstand deiner Mama.
3: Ein Buch.
0: Hier ist deine Muttertagsgeschenkidee.
1: Arthur, deine Geschenkidee zum Muttertag für deine Mama ist nämlich ein selbstdesigntes Lesezeichen. Natürlich in Rot, in der Lieblingsfarbe.
3: Ah, okay.
1: Ja, das kannst du ganz einfach selber machen, dann aus Papier, aus Filz oder aus Stoff zum Beispiel. Und am besten schreibst du dann noch den Namen deiner Mama drauf, also Elisa draufschreiben und dann vielleicht noch ein kleines Herz oder eine Blume.
3: Ja.
2: Du kannst auch Dinosaurier draufpacken. Ist egal, sobald sie dein Lesezeichen sieht, wird sie an dich denken.
3: Ja.
2: Cool, bist du zufrieden mit dieser Idee?
3: Ja.
2: Na super, dann schnappst du dir Papa oder ein Geschwisterchen und dann bastelt ihr drauf los.
3: Ja, mach ich.
1: Viel Spaß beim Basteln. Und die nächste Geschenkidee für den perfekten Muttertag hört ihr morgen früh wieder, 6:40 Uhr und 7:40 Uhr.

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2: Und der kommt in dieser Stunde von Superstar Sarah Larsson. Und dieser Song, der ist tatsächlich auch schon 11 Jahre alt. Hat jetzt nach 11 Jahren nochmal so einen richtigen Hype bekommen über Social Media. Jeder hat plötzlich zu diesem Song getanzt. Und dementsprechend ist der Song auch nochmal ganz weit oben, zwischendurch sogar auf Platz 1 in den Charts gelandet. Hier ist er jetzt, der Superhit der Stunde. Lush Live von Sarah Larsson zum Aufdrehen und Mittanzen hier bei Radio Teddy.

0: 6 Uhr ist es. Guten Morgen am Donnerstag. Wir kommen dem Wochenende so ein bisschen näher. Dann heißt es für die meisten von euch wieder schön ausschlafen und die Zeit genießen. Jetzt checken wir aber erstmal, liebe Kids, wer von euch schon wach ist, um ja, Radio die Frühaufsteherin oder Frühaufsteher des Tages zu werden. Beweist uns, dass ihr wirklich raus seid aus dem Bett, dass ihr nicht noch irgendwie eingekuschelt seid. 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Und jetzt rüber zu Nils in die Radio Teddy Nachrichten. Guten Morgen, Nils.
1: Hi, guten Morgen.
0: Ja, und bei dir wird's jetzt sportlich, bei dir geht's aufs Fahrrad.
1: Ja, denn in diesen Tagen und am Wochenende geht's darum, dass Kinder sicher mit dem Fahrrad unterwegs sein können. Bei vielen Aktionen in ganz Deutschland. Denn gerade für Kinder gibt es im Straßenverkehr oft gefährliche Situationen. Deswegen fordert die Initiative Critical Mass die Politik auf, mehr dafür zu tun, dass zum Beispiel die Fahrradwege sicherer werden, sagte uns Mitorganisator Andreas Meissner.
2: Wir wollen dafür demonstrieren, dass Dinge umgesetzt werden im Straßenverkehr, sodass sich jeder auch auf dem Fahrrad sicher fühlen kann. Und insbesondere, wenn er noch klein ist, dass er das Gefühl hat, wenn ich hier durch meine Stadt oder meinen Ort radele, bin ich sicher. Und deswegen fordern wir zum Beispiel geschützte Radwege, weil wir der festen Überzeugung sind, dass die Trennung vom Autoverkehr und auch vom Bürgersteig wichtig ist, damit man dann auch als Kind sich sicher auf dem Rad überall bewegen kann.
1: In ganz Deutschland sind Aktionen für kinderfreundliche Straßen geplant, darunter viele große Fahrraddemos. Alle Infos dazu gibt's auf kinderaufsrad.org. Viele Vögel zwitschern ja gerade, unter anderem auch die Nachtigallen. Die hört sich mal so an oder so, aber auch ganz anders. Unter den Singvögeln gelten die Nachtigallen als extrem begabt, sagt der Biologe Uwe Westphal in der Süddeutschen Zeitung. Demnach können sie bis zu 240 verschiedene Strophentypen trällern. Sie können sanft und sehnsuchtsvoll schluchzen, aber auch hämmern wie ein Specht, so der Biologe. Manch eine Nachtigall kann auch Sachen nachmachen, wie zum Beispiel eine Trillerpfeife. Ja, und so klang auch der Abpfiff am Abend in der Münchner Arena. Und der FC Bayern München hat den Einzug ins Finale der Fußball-Champions League verpasst. Die Bayern kamen im Halbfinalrückspiel gegen Paris Saint-Germain nicht über ein 1:1 hinaus und müssen sich nach der spektakulären 4:5-Niederlage im Hinspiel aus dem Wettbewerb verabschieden. Und die Berlin Volleys sind wieder deutscher Volleyballmeister nach einem 3:1 in Lüneburg. Mit dem dritten Sieg im dritten Spiel der Best-of-Five-Serie sicherten sich die Berliner bereits den 10. Titel in Folge. Soweit die Meldungen. 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
1: Hier bei uns in Berlin und Brandenburg stockt es heute Morgen auf der A13 Dresden Richtung Berlin. Zwischen Großköris und Bestensee ist nach einem Unfall die rechte Spur gesperrt. Gute Fahrt.
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0: Heute ist es hier bei uns ein bisschen wie in der Eisdiele. Statt Schoko, Vanille und Erdbeer gibt's ein paar Wolken, ein bisschen Sonne und obendrauf ein paar nasse Streusel. Dazu bleibt es frisch bei bis zu 15 Grad. Morgen und am Wochenende gibt's dann endlich wieder mehr Sonne als Wolken und frühlingshafte Temperaturen über 20 Grad.
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0: Die ist heute sehr hoch, wenn die Wolken ein Stückchen zusammenrutschen und ein paar Sonnenstrahlen durchlassen.
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0: Liebe Kids, es ist wieder soweit. Wir sorgen für Spaß und Action im Badezimmer. Ihr putzt die Zähne. Wir legen in der Zeit Lieblingsmusik auf. Jetzt unter anderem für Imran, 9 Jahre. Putzt du vor oder nach dem Essen?
7: Nach dem Essen. Wenn man davor schon die Zähne geputzt hat und dann gegessen hat, dann sind ja wieder die Zähne dreckig. Deswegen würde ich als erstes essen und dann die Zähne putzen.
0: Alles klar. Und alle, die jetzt auch bereit sind, schnappen sich die Zahnbürste. Und zum Zähneputzen gibt's jetzt Superstar-Musik von Leonie. Euch ganz, ganz viel Spaß mit dem Radio Teddy Zahnputz-Hit. Und los geht's mit dem Zahnputz-Hit-Startsignal.

0: Jawohl, ihr habt's geschafft. Super mitgemacht beim Zähneputzen.
1: Fertig.
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0: Schatz.
1: Und Kinder, was macht ihr in der Pause?
2: Wir
3: okay.
2: Wir rennen.
3: Und der?
2: Der pennt. Power. Pause.
3: Und ihr?
2: Wir laufen.
3: Okay.
2: Wir rennen.
1: Und der?
2: Der pennt.

0: 6.10 Uhr, es ist Donnerstag und ihr hört die Radio Tüdi Morgenshow mit Christina und Tim. Einige von euch sind gerade erst aus dem Bett gekrabbelt, strecken sich jetzt nochmal eine Runde, gähnen vielleicht auch noch das ein oder andere Mal und wir helfen euch perfekt in das Wochenende zu starten, denn am Sonntag ist Muttertag und einige von euch überlegen wahrscheinlich noch, Mensch, was könnte ich denn meiner Mama schenken, womit kann ich eine kleine Freude machen? Wir haben da was für euch. Der Radio Tüdi Mama Mart findet mit nur 3 Fragen das perfekte Geschenk für eure Mamas. Super schnell, super einfach und vor allem selbstgemacht. Gleich um 6.40 Uhr. Yeah!
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0: Jeden Morgen um diese Uhrzeit holen wir euch aus den Federn und der oder diejenige, die es ja am schnellsten zu uns ins Studio schafft, wird Radio Teddy Frühaufsteherin oder Frühaufsteher des Tages und wird belohnt mit der exklusiven Radio Teddy Frühaufsteher Urkunde. Frühaufsteherin, Frühaufsteher werden unter der 0331 76 mal die 2. Die Mitmachregeln stehen auf radioteddy.de. Unter allen, die seit heute Morgen seit 6 Uhr schon fleißig angerufen haben, hat es jetzt Jamie, neue Jahre aus Berlin-Pankow, ins Studio geschafft. Guten Morgen!
2: Guten Morgen!
0: Jamie, erstmal herzlich willkommen hier im exklusiven Frühaufsteher-Club. Worauf freust du dich denn heute am meisten?
2: Auf die Schule.
0: Und was ist dein Lieblingsfach in der Schule?
2: Deutsch und Sport.
0: Was magst du am Deutschunterricht so gerne?
2: Da mache ich immer das
0: ganze
2: Schreiben.
0: Okay, cool. Jamie, dann wünschen wir dir einen ganz, ganz tollen Schultag heute. Jetzt beweise uns erstmal, dass du auch wirklich schon aufgestanden bist. Und das machst du einmal bitte, indem du in die Küche gehst und so ganz leicht mit 2 Tassen anstößt.
2: Ich gebe
0: jetzt
2: erstmal eine Tasse. Jetzt mache ich.
0: Jawohl, das reicht schon. Jamie, herzlichen Glückwunsch. Du bist Radio Tüdi Frühaufsteher des Tages. Und du bekommst jetzt von uns deine ganz exklusive und handsignierte Frühaufsteher-Urkunde.
2: Dankeschön.
0: Bitte sehr. Und den nächsten Frühaufsteher oder die nächste Frühaufsteherin küren wir morgen früh wieder um 6.10 Uhr. Und liebe Familien, ihr gewinnt heute noch ein Buch für die Jüngsten in der Familie. In einer Stunde um 7.10 Uhr hier in der Radio Tüdi Morgenshow.

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0: just wanna dive. 6:19 am Donnerstag. Hier ist die Radio Teddy Morgenshow mit Christina und Tim. Guten Morgen.
1: Morgen. Viele von euch ziehen sich gerade an und dazu gibt's jetzt coole Musik von dem Mann, der gerade auf Tour ist und wirklich sehr, sehr viele verschiedene Sachen bei seinen Konzerten macht. So viel möchte ich nicht verraten. Michael Patrick Kelly jetzt bei Radio Teddy.

0: Donnerstagmorgen, 6.22 Uhr, hier ist die Radio Teddy Morgenshow mit Christina und Tim am Donnerstag nochmal.
1: Guten Morgen.
0: Doppelt hält besser. Einige von euch sind auf dem Weg Richtung Frühstückstisch, Marmelade, Honig und auch die Milch warten schon. Und dazu gibt es hier Lieblingsmusik aus dem K-Pop Demon Hunters Film gleich Golden.
1: Und am Sonntag, liebe Kids, ist es schon soweit, dann ist Muttertag.
0: Ja!
1: Und wir finden das perfekte Geschenk für eure Mamas exklusiv und vor allem handgemacht gleich um 6.40 Uhr.
0: Und so. Jetzt kümmern wir uns mal um die Eintagsfliege.
1: Ja, die armen Dinger, die immer sich hinter der Jalousie oder hinter der Gardine verirren und dann nicht mehr rauskommen. Das ist immer so, kurz Pause, die kommen da nicht raus.
0: Wir sprechen über ihre Lebensdauer. Warum heißen Eintagsfliegen Eintagsfliegen und was hat's mit einem Tag zu tun? 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
3: Mit Nils, hallo. Und mit dieser neuen Frage hier.
4: Hallo, ich heiße Niklas, ich bin 8 Jahre alt und meine Frage ist, warum lebt die Eintagsfliege eigentlich nur einen Tag?
3: Ja, die Eintagsfliege lebt als erwachsenes Tier tatsächlich oft nur einen Tag. Manche Eintagsfliegen leben sogar nur ein paar Stunden. Darum haben Menschen ihr diesen Namen gegeben. Es sieht nämlich so aus, als wäre sie nur für einen einzigen Tag da. Aber eigentlich ist die Geschichte etwas anders. Die Eintagsfliege lebt genau betrachtet nicht nur einen Tag. Bevor sie Flügel bekommt, lebt sie lange Zeit im Wasser. Dort ist sie noch eine Larve. Im Wasser wächst sie langsam heran. Das kann viele Monate dauern. Bei manchen Arten dauert es sogar mehrere Jahre. Erst wenn sie groß genug ist, verlässt sie das Wasser. Dann verwandelt sie sich und bekommt Flügel. Jetzt beginnt ihr kurzes Leben in der Luft. In dieser Zeit fliegt sie umher, sucht einen Partner und legt Eier. Aus diesen Eiern schlüpfen dann später wieder neue Larven im Wasser. Das erwachsene Tier hat also nur wenig Zeit für seine wichtigste Aufgabe, für Nachwuchs zu sorgen. Deshalb lebt die Eintagsfliege als fliegendes Insekt nur sehr kurz. Der Name stimmt also ein bisschen, aber nicht ganz. Die Eintagsfliege lebt insgesamt länger, nur ihr Leben mit Flügeln dauert oft nur einen Tag. Darum heißt sie Eintagsfliege.
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19: Auf die Haltbarkeit achten. Nach der Herstellung ist Sonnencreme je nach Lagerung etwa 6 bis 9 Monate wirksam. Danach ist ein vollständiger Schutz nicht mehr garantiert. Eine kühle Aufbewahrung wird empfohlen, idealerweise im Kühlschrank.
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0: Guten Morgen am Donnerstag, 6.28 Uhr, kurz vor 6:30.
1: Guten Morgen! Am Sonntag ist Muttertag und viele Kids sitzen zu Hause am Schreibtisch und überlegen, was könnten wir denn machen? Was könnte ich? Womit kann ich Mama überraschen? Wir haben da was für euch. Der Radio Teddy Mama Mart. Wir finden mit nur 3 Fragen das perfekte Muttertagsgeschenk. Seid dabei in 10 Minuten.
0: Und jetzt die wichtigsten Meldungen des Morgens mit Nils. Guten Morgen.
23: Guten Morgen. Kinder sollen sicher mit dem Fahrrad unterwegs sein können. In diesen Tagen hat die Initiative Kidical Mess deshalb in ganz Deutschland Aktionen für kinderfreundliche Straßen geplant. Darunter viele große Fahrraddemos. Alle Infos dazu gibt's auf kinderaufsrad.org. Viele Jugendliche finden, dass soziale Medien nicht einfach verboten werden sollten. Das ist das Ergebnis einer Umfrage des Kinderhilfswerks UNICEF. Vielmehr wünschen sie sich mehr Schutz, also zum Beispiel bessere Regeln, sichere Einstellungen und dass schlimme Inhalte schnell gelöscht werden. Der FC Bayern München hat den Einzug ins Finale der Fußball-Champions League verpasst. Die Münchner kamen im Halbfinal-Rückspiel am Abend gegen Paris Saint-Germain nicht über ein 1:1 hinaus und müssen sich nach der spektakulären 4:5 Niederlage im Hinspiel aus dem Wettbewerb verabschieden.
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23: Hier bei uns in Berlin und Brandenburg stockt es heute Morgen auf der A13 Dresden Richtung Berlin. Zwischen Großköris und Bestensee ist nach einem Unfall die rechte Spur gesperrt. Gute Fahrt.
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0: Heute ist es hier bei uns ein bisschen wie in der Eisdiele. Statt Schoko, Vanille und Erdbeer gibt es ein paar Wolken, ein bisschen Sonne und obendrauf auch noch ein paar nasse Streusel. Dazu bleibt es frisch bei bis zu 15 Grad. Morgen und am Wochenende gibt es dann wieder mehr Sonne als Wolken und frühlingshafte Temperaturen über 20 Grad.
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0: Die ist heute sehr hoch, wenn die Wolken ein Stückchen zusammenrutschen und ein paar Sonnenstrahlen durchlassen.
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1: So, liebe Eltern, das ist jetzt der Moment, an dem ihr das Radio ein bisschen lauter macht und rausgehen könnt aus dem Badezimmer, denn das Zähneputzen übernehmen wir jeden Morgen hier mit der Lieblingsmusik, sodass ihr, liebe Kids, richtig viel Spaß habt im Badezimmer und dass die Zeit wie im Flug vergeht. Mit dabei ist Emilia, 10 Jahre. Was ist denn dein Tipp für noch mehr Spaß beim Zähneputzen?
26: Man kann immer, damit einem nicht so langweilig wird, entweder auf einem Bein Zähne putzen oder so. Das habe ich früher auch immer gemacht im Radio Teddy Zahnputz-Hit, habe ich immer auf meinem Bein Zähne geputzt.
1: Na perfekt, dann probiert es doch gerne mal aus jetzt, während der Radio Teddy Zahnputz-Hit läuft. Der kommt jetzt von Superstar Taylor Swift. Euch ganz, ganz viel Spaß mit dem Radio Teddy Zahnputz-Hit und los geht's mit dem Zahnputz-Hit Startsignal.

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0: mega cool, dass ihr alle mitgemacht habt. Die 3 Minuten sind um, die Zähne sind sauber.
1: Fertig!
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0: 6.38 Uhr, Donnerstagmorgen. Hier ist die Radio Teddy Morgenshow mit Christina und Tim. Guten Morgen.
1: Einige von euch Kids blättern nochmal schnell durch den Hefter und schauen, ob die Hausaufgaben vollständig sind, ob wirklich alle Blätter eingepackt sind. Das ist mir nämlich öfter mal passiert. Dann habe ich wirklich fleißig meine Hausaufgaben gemacht. Ja, und dann lag die Hälfte aber zu Hause noch auf dem Schreibtisch.
0: Ja, das Schöne ist, du hast ja gemacht, du hast ja geübt, kriegst zwar keinen Punkt
1: in der
0: Schule.
1: Ja, und was sagen die Lehrer? Ja, das kann ja jeder sagen.
0: Ja, ich weiß.
1: Dazu gibt's gleich coole Musik aus dem Film K-Pop Demon Hunters Golden.
0: Ja. Kannst ja von deinen Eltern irgendwann, wenn du nochmal ein Kind bist, ein Foto schicken lassen.
1: Stimmt. Ja, heutzutage geht es natürlich viel einfacher.
0: Aber es gehört dazu, dass man an die Hausaufgaben auch denkt und sie mitbringt. Das ist so ein Prozess. So, jetzt der Countdown läuft. An diesem Sonntag ist Muttertag und der Radio Teddy Mama Mart ist in Betrieb.
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1: So viele Papas freuen sich, dass sie nicht groß suchen müssen mit den Kids, um die Mama am Sonntag zum Muttertag zu überraschen. Wir nehmen euch die Arbeit ein Stückchen ab und stellen einfach nur drei kurze Fragen.
0: Und heute geht's nach Berlin-Pankow. Zu uns ins Studio geschafft hat es Elisabeth. Guten Morgen.
3: Guten Morgen.
0: Elisabeth, du möchtest deiner Mama auch eine Freude machen?
3: Ja, gerne.
0: Oh, ich bin aufgeregt.
2: Der Name deiner Mama.
3: Katharina.
2: Die Lieblingsfarbe deiner Mama.
3: Rot.
2: Der Lieblingsgegenstand deiner Mama.
3: Oh, Schmuck.
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1: Und der Mama Mart sagt, Elisabeth, das perfekte Geschenk für deine Mama wäre eine personalisierte Schmuckschatulle. Die kannst du zum Beispiel selber basteln aus Pappe, ne? Kannst du so zusammenkleben aus ein paar Wänden. Und dann kannst
0: oder
1: du
0: Papier, da kann man auch so kleine Kisten basteln.
1: Ja, genau, das geht alles.
0: Falltechnik.
1: Oder auch so aus alten Verpackungen, ne? Habt ihr vielleicht auch noch zu Hause. Dann landet es nicht gleich im Müll. Und das kannst du dann rot anmalen, weil rot ja die Lieblingsfarbe ist von deiner Mama. Und sie kann ihren Schmuck, also ihren Lieblingsgegenstand, immer darin verstauen, sodass sie das auch niemals verlieren kann.
0: Ja. Gefällt's dir?
3: Ja, sehr. Dankeschön.
1: Bitte sehr.
0: Wie sieht's bei euch aus? Fehlt euch noch eine passende Idee? Schaltet ein, der Radio Teddy Mama Mart ist aktiviert. Morgen früh wieder um 6.40 Uhr und 7.40 Uhr.

0: 6.47 Uhr am Donnerstag, die Radio Teddy Morgenshow hier mit Christina und Tim.
1: Guten Morgen.
0: Wo und warum in diesen Tagen ganz viel geradelt wird, das hört ihr gleich um 7. Radio Teddy, macht Spaß, macht schlau und ihr seid vorbereitet.
2: Ich wollte mich nochmal ganz kurz entschuldigen, ich habe gerade gegähnt, aus Versehen ins Mikrofon.
0: Ich habe sie persönlich genommen.
2: Wir machen uns gemeinsam nach, weil Papa das Gebüsch schieben.

0: Guten Morgen. Radio Teddy hier, das Familienradio für den ganzen Tag. Wie sich die Bayern im Champions League Halbfinale geschlagen haben, das erfahrt ihr um 7. Seid up to date mit Radio Teddy. Schönen Donnerstagmorgen, 6.53 Uhr.
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2: Und das ist in dieser Stunde für euch Superstar Leonie, eine der erfolgreichsten Sängerinnen Deutschlands und eine liebevolle Hundemama. Ihre kleine Hündin Marley hat sie nämlich überall dabei, auch im Tourbus und auch beim Soundcheck. Außer wenn dann die Musik richtig losgeht, volle Power, dann geht Marley natürlich runter von der Bühne. Hier ist sie jetzt mit Stay.

0: Das war unser Superstar der Stunde, Leonie mit Stay. Und gleich geht's weiter mit dem coolen K-Pop-Hit von Katsai, Gabriella.
1: Guten Morgen am Donnerstag, 6.56 Uhr. Und vor allem wünschen wir guten Appetit beim Frühstück. Ihr haltet die warme Milch in der Hand. Und dazu gibt's das Radio-Telly-Familien-Frühstücksquiz. 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Christina oder Tim? Tim oder Christina?
0: Wer von uns beiden hat schon mal in einem Gurkenfass übernachtet? Christina oder ich? Ihr überlegt und gewinnt dann gemeinsam als Familie das Geschichtenbuch Lotti, die kleine Tierärztin, eine Überraschung zum Geburtstag aus dem Trütsch Verlag. Und in dem geht es um Lotti, die kümmert sich in ihrem Baumhaus im Garten um verletzte Tiere aus der Nachbarschaft. Und als Geburtstagsüberraschung geht es dann für sie und ihre Familie zum Meer und dort wartet dann ein richtig spannendes Abenteuer auf sie. Welches genau? Findet ihr selber heraus. Die Geschichte ist für alle Kids ab 6.
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4: Nach besonderen Anlässen wandert meist viel Geschenkpapier in die Tonne. Warum daraus nicht mal eine schöne Geschenkbox selbst basteln? Dazu bekleben wir einen alten Schuhkarton mit den Geschenkpapierresten und kreieren aus Naturmaterialien wie Blättern, Blüten oder Muscheln ein einzigartiges Design. So entsteht ein persönliches, nachhaltiges Geschenk, das die Schönheit der Natur verewigt.
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1: Guten Morgen. Guten Morgen am Donnerstag, 7 Uhr.
0: Guten Morgen. Viele von euch lesen sie gefühlt jeden Abend oder bekommen sie vorgelesen Märchen.
1: Oh, ich bin ein Riesenfan von Märchen.
0: Ja, und ja. Liest du selber auch oder liest du nur vor? Obwohl, deine Mädels sind mittlerweile so alt, die lesen wahrscheinlich selber, oder?
1: Ja, der Jüngeren lese ich gerne mal vor. Okay. Weil sonst kenne ich ja die Märchen. Also für mich lese ich das jetzt nicht, da lese ich andere Bücher.
0: Und Quizfrage, was ist in fast allen Märchen immer das Gleiche? Außer
1: die
0: natürlich
1: böse,
0: jetzt,
1: Stiefmutter.
0: Genau. Aber warum? Warum sind denn die Stiefmütter in den Märchen immer böse? Gibt es nicht auch eine nette Stiefmama? Wir finden es heraus. Gleich, kurz vor 19:30 Radio Teddy macht Spaß, macht schlau.
1: Ja, gibt es. In der echten Welt. Und jetzt die Radio Teddy Nachrichten mit Nils. Schönen guten Morgen, Nils.
14: Hallöchen, guten Morgen.
1: Bei dir geht es jetzt ab aufs Fahrrad.
14: Ja, denn in diesen Tagen und am Wochenende geht es darum, dass Kinder sicher mit dem Fahrrad unterwegs sein können. Bei vielen Aktionen in ganz Deutschland. Denn gerade für Kinder gibt es im Straßenverkehr oft gefährliche Situationen. Deswegen fordert die Initiative Critical Mass die Politik auf, mehr dafür zu tun, dass zum Beispiel die Fahrradwege sicherer werden, sagte uns Mitorganisator Andreas Meissner.
15: Wir wollen dafür demonstrieren, dass Dinge umgesetzt werden im Straßenverkehr, sodass sich jeder auch auf dem Fahrrad sicher fühlen kann. Und insbesondere, wenn er noch klein ist, dass er das Gefühl hat, wenn ich hier durch meine Stadt oder meinen Ort radele, bin ich sicher. Und deswegen fordern wir zum Beispiel geschützte Radwege, weil wir der festen Überzeugung sind, dass die Trennung vom Autoverkehr und auch vom Bürgersteig wichtig ist, damit man dann auch als Kind sich sicher auf dem Rad überall bewegen kann.
14: In ganz Deutschland sind Aktionen für kinderfreundliche Straßen geplant, darunter viele große Fahrraddemos. Alle Infos dazu gibt's auf kinderaufsrad.org. Viele Vögel zwitschern ja gerade, unter anderem auch die Nachtigallen. Die hört sich mal so an oder so. Aber auch ganz anders. Unter den Singvögeln gelten die Nachtigallen als extrem begabt, sagt der Biologe Uwe Westphal in der Süddeutschen Zeitung. Demnach können sie bis zu 240 verschiedene Strophentypen trällern. Sie können sanft und sehnsuchtsvoll schluchzen, aber auch hämmern wie ein Specht, so der Biologe. Manch eine Nachtigall kann auch Sachen nachmachen, wie zum Beispiel eine Trillerpfeife. Ja, und so klang auch der Abpfiff am Abend in der Münchner Arena. Und der FC Bayern München hat den Einzug ins Finale der Fußball-Champions League verpasst. Die Bayern kamen im Halbfinalrückspiel gegen Paris Saint-Germain nicht über ein 1:1 hinaus und müssen sich nach der spektakulären 4:5 Niederlage im Hinspiel aus dem Wettbewerb verabschieden. Und die Berlin Volleys sind wieder deutscher Volleyballmeister nach einem 3:1 in Lüneburg. Mit dem dritten Sieg im dritten Spiel der Best-of-Five-Serie sicherten sich die Berliner bereits den 10. Titel in Folge. Soweit die Meldungen. 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
14: Hier bei uns in Berlin und Brandenburg stockt heute Morgen auf der A13 Dresden Richtung Berlin. Zwischen Großkyris und Bestensee ist nach einem Unfall die rechte Spur gesperrt. Gute Fahrt.
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1: Heute ist es hier bei uns ein bisschen wie in der Eisdiele. Statt Schoko, Vanille und Erdbeer gibt es ein paar Wolken, ein bisschen Sonne und obendrauf auch noch ein paar nasse Streusel. Dazu bleibt es frisch bei bis zu 15 Grad. Morgen und am Wochenende gibt es dann wieder mehr Sonne als Wolken und frühlingshafte Temperaturen über 20 Grad.
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1: Die ist heute sehr hoch, wenn die Wolken ein Stückchen zusammenrutschen und ein paar Sonnenstrahlen durchlassen.
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0: Liebe Kids, wir sorgen jeden Morgen für Spaß und Action und für vielleicht auch das ein oder andere. Nee, für den ein oder anderen. Ist ja auch egal.
1: An sauberen Zahn?
0: Zum Beispiel, saubere ich wollte Zähne. Mehr Schrauben sagen noch.
1: Okay.
0: Ne, es schäumt dann immer so toll beim Zähneputzen. Und wir legen Lieblingsmusik auf, während ihr die Zähne putzt. Mit dabei ist Leonardo, 10 Jahre. Wie sieht deine Zahnbürste aus?
16: Meine Zahnbürste ist weiß. Da ist eine Figur aus Star Wars drauf.
0: Cool. Und alle, die jetzt auch ready sind, schnappen sich die Zahnbürste. Da kommt Zahnpasta drauf. Und zum Zähneputzen gibt's jetzt den K-Pop-Hit von Katzei, Gabriella. Euch ganz, ganz viel Spaß beim Zähneputzen mit dem Radio für die Zahnputzen. Und los geht's mit dem Startsignal.

0: Sehr gut, ihr habt es geschafft. Die Zähne sind blitzeblank sauber.
1: Fertig.
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0: 7.12 Uhr, Donnerstagmorgen, hier ist die Radio Teddy Morgenshow mit Christina und Tim.
1: Guten Morgen.
0: Guten Morgen, Brotbox, Hefter und Co. Alles landet jetzt noch im Schulranzen und Radio Teddy ist dabei. Gleich mit dem Mega-Hit von Taylor Swift. Aus den Charts, Hoppa Light.
1: Und wir tauchen gleich ab in die Märchenwelt. Warum sind denn die ganzen Stiefmütter in den Märchen immer böse? Warum? Die Frage kommt von Viola, 8 Jahre. Und wir beantworten sie gleich. Kurz vor 7:30, Radio Teddy macht Spaß, macht schlau.
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0: 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Wer hat's gemacht? Ganz Deutschland rätselt.
1: Und wir schicken euch als Dankeschön das Geschichtenbuch Lotti, die kleine Tierärztin, eine Überraschung zum Geburtstag aus dem Trötsch Verlag nach Hause. Und in dem kümmert sich Lotti in ihrem Baumhaus im Garten um verletzte Tiere aus der Nachbarschaft. Und als Geburtstagsüberraschung geht es für sie dann mit ihrer Familie zum Meer. Und dort wartet dann ein richtig spannendes Abenteuer auf sie. Welches genau, findet ihr heraus. Die Geschichte ist für alle Kids ab 6.
0: Mitraten und Gewinn unter 0331 76 mal die 2. 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Jetzt raten wir mit Ruby, 8 Jahre, Fritzi, 5 und dem Papa Erik aus Seelow in Brandenburg. Guten Morgen.
3: Morgen.
4: Guten Morgen.
5: Morgen.
1: Wer von uns... Wer von uns beiden hat schon mal in einem Gurkenfass übernachtet? Christina oder ich?
4: Christina, denke ich.
0: Christina.
6: Tim.
0: Christina.
6: Tim.
0: Christina.
6: Tim.
0: Christina.
6: Tim.
0: Christina.
6: Tim.
0: Christina.
1: Ja. Herzlichen Glückwunsch, ihr gewinnt das Geschichtenbuch Lotti, die kleine Tierärztin, eine Überraschung zum Geburtstag aus dem Trötsch Verlag.
4: Ja, danke.
1: Bitte sehr. Und wie können wir uns das vorstellen, Christina? Ja. Das
0: ich ist bin so zwar klein, aber ich habe nicht in so einem kleinen Gurkenfass übernachtet, sondern es war so ein riesen Gurkenfass. Das war so eine Möglichkeit, auf dem Campingplatz, statt im Zelt zu schlafen, konnte man auch in so ein, sieht aus wie in so ein Gurkenfass, Holzgebäude irgendwie so schlafen. Und es roch so schön nach Holz.
1: Oh,
0: und so,
1: ja.
0: Richtig gemütlich. Also, guck mal, Riesengurkenfass, XXL.
1: Ruby, Fritzi und Erik, habt ihr schon mal an einem außergewöhnlichen Ort übernachtet?
5: Das ist ja noch nicht, oder?
4: Doch, ich mal mit Mama. Wir waren an der Ostsee im Rügen und da haben wir, da war ich aber noch ein bisschen kleiner, da haben wir in so einem Balkon, also ich weiß jetzt nicht, wie das heißt, da waren immer oben im Dach irgendwelche Tiere, Marder oder so. Es war gruselig und der Ort war aber auch schon ein bisschen komisch.
0: Also war es richtig aufregend.
4: Ja.
0: Cool. Und steht bei euch noch so Zelten an oder ist das nichts für euch?
5: Auch Zelten wäre es für uns, ne?
4: Ja.
5: Haben wir schon mal gemacht, ein paar Mal.
0: Ja. Oh, toll.
1: Cool.
0: Wir wünschen euch einen zauberhaften Donnerstag.
5: Danke, gleichfalls.
4: Bitte.
1: Und die nächste verrückte Geschichte gibt's morgen früh wieder um 7.10 Uhr. Und wir haben noch Badespaß-Tickets für die ganze Familie. Bei Kinderwissen, Elternquissen. Heute noch um 8.20 Uhr hier in der Radio Teddy Morgenshow.
0: In einer Stunde, jetzt Hoppa Light.

0: Guten Morgen am Donnerstag, 7.22 Uhr. Bei einigen werden schnell noch die letzten Pausenbrote geschmiert, Obst und Gemüse landet in der Brotbox und Radio Teddy läuft dabei weiter. Schönen Donnerstagmorgen.
1: Guten Morgen. Und wir finden das nächste Geschenk für eure Mamas, liebe Kids. Am Sonntag ist Muttertag und wir haben den Radio Teddy Mama Mart. Der findet mit nur drei Fragen das perfekte Geschenk. Gleich um 7.40 Uhr. Jetzt öffnen wir erstmal das große Märchenbuch. Da geht's um die Stiefmütter.
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3: Hallo, ich bin Viola und mein Nachgefragt ist, warum die in den Märchen immer, dass die bösen Stiefmütter sind und nicht böse Brüder oder so, weil es sind irgendwie immer die bösen Stiefmütter, die Hexen sind und so.
4: Grüß dich, Viola, der Nils hier. Ja, warum ist es die böse Stiefmutter im Märchen? Also die Vorstellung, dass die Stiefkinder von ihrer Stiefmutter schlechter behandelt werden als die eigenen, ist wirklich schon uralt. Sie geht zurück bis in die Antike. Wir kennen ja auch den Ausdruck, mit einer Sache stiefmütterlich umgehen. Eine der größten Gemeinheiten der deutschen Sprache. Einfach, weil es heißt, dass man schlecht mit der Sache umgeht, dass man sie vernachlässigt. Schon komisch, denn wenn eine Frau als Stiefmutter das Kind ihres neuen Mannes als ihr eigenes annimmt, dann ist das ja eigentlich eine gute Sache. Aber die Stiefmutter wird einfach schon immer als böse Frau angesehen. Und dieses besondere Bild der bösen Stiefmutter, das haben vor ungefähr 200 Jahren verstärkt die Brüder Grimm in ihren Märchen einfließen lassen. Egal ob Hänsel und Gretel, Schneewittchen oder Aschenputtel, immer wieder steht die Stiefmutter für das Böse. Sie stört die Familienharmonie, ist das lieblose Gegenteil der wirklichen Mutter, einfach eine Frau, die die Kinder ihrer Vorgängerin hasst. Der Stiefvater spielt in Märchen praktisch keine Rolle, was vielleicht auch daran liegt, dass es Stiefväter früher praktisch so gut wie nicht gegeben hat. Stiefmütter dagegen wohl, weil es damals anders als heute immer wieder passierte, dass die leiblichen Mütter die Geburt ihres Kindes nicht überlebten und der leibliche Vater wieder heiraten musste, um jemanden zu haben, der die Kinder versorgt.
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1: Wenn die Familie aufs Land umzieht, muss das nicht schön sein. Vor allem für die drei Kinder Beth, Fran und Joe.
37: Bäume sind wirklich das Langweiligste auf der Welt.
38: Gibt's da Internet?
1: Natürlich nicht. Eben nur ein ziemlich verfallenes Haus und Bäume.
39: Denkt dran, geht nicht in den Wald da oben. Manche behaupten, er wäre verzaubert.
1: Das heißt für die Kinder natürlich, sie gehen in den Wald. Und sie lernen dort eine Menge magischer Wesen kennen.
40: Ich bin Seidenhaar. Ich stell dir alle vor. Das ist Mondgesicht. Das ist der Pfannenmann. Und das ist Frau Wasch.
1: Sie nehmen die Kinder unter ihre Fittiche, zeigen ihnen alle magischen Orte. 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
0: Morgen am Donnerstag, 7.31 Uhr, eine Minute nach halb acht.
1: Guten Morgen!
0: Zeit für kleine Gesten und große Überraschungen. Am Sonntag ist Muttertag. Und wir finden mit euch dem und dem Mama Marten die perfekte Geschenkidee. Genau auf eure Mama zugeschnitten und zum selber basteln.
1: Mit nur drei Fragen zum perfekten Muttertagsgeschenk in 10 Minuten.
0: Und jetzt die wichtigsten Meldungen des Morgens mit Nils. Guten Morgen.
3: Hi, guten Morgen. Kinder sollen sicher mit dem Fahrrad unterwegs sein können. In diesen Tagen hat die Initiative Kidical Mess deshalb in ganz Deutschland Aktionen für kinderfreundliche Straßen geplant. Darunter viele große Fahrraddemos. Alle Infos dazu gibt's auf kinderaufsrad.org. Viele Jugendliche finden, dass soziale Medien nicht einfach verboten werden sollten. Das ist das Ergebnis einer Umfrage des Kinderhilfswerks UNICEF. Vielmehr wünschen sie sich mehr Schutz, also zum Beispiel bessere Regeln.
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0: Wie in der Eisdiele. Statt Schoko, Vanille und Erdbeer gibt es ein paar Wolken, ein bisschen Sonne und obendrauf auch noch ein paar nasse Streusel. Dazu bleibt es frisch bei bis zu 15 Grad. Morgen und am Wochenende gibt es dann wieder mehr Sonne als Wolken und frühlingshafte Temperaturen über 20 Grad.
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0: Die ist heute sehr hoch, wenn die Wolken ein Stückchen zusammenrutschen und ein paar Sonnenstrahlen durchlassen.
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4: Für viele ist es das erste Highlight des Tages. Aufstehen, ins Badezimmer gehen, Radio aufdrehen und dann zur Lieblingsmusik die Zähne putzen. Mit dem Radio Teddy Zahnputz-Hit. Cool, liebe Kids, dass ihr jeden Morgen fleißig mit dabei seid. Jetzt mit dabei ist auch Emma, 9 Jahre. Putzt du vor oder nach dem Essen?
5: Eigentlich vor, weil in der Schule frühstücken wir immer und abends nach.
4: Ah, okay. Und alle, die jetzt auch bereit sind, schnappen sich die Zahnbürste. Und zum Zähneputzen gibt's jetzt den Dance-Hit vom Star-DJ aus Berlin. Alle Farben. Baby Goodbye. Euch ganz, ganz viel Spaß mit dem Radio-Teddy-Zahnputz-Hit. Und los geht's jetzt mit dem Zahnputz-Hit-Startsignal.

0: Die Zähne sind geputzt, jetzt ist alles blitzeblank sauber.
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0: 7.40 Uhr, Donnerstagmorgen, die Radio Teddy Morgenshow. Hier Christina und Tim, guten Morgen.
1: Morgen, ihr liebe Kids, schlüpft in eure Schuhe und zieht die Jacke über. Und dazu gibt's gleich den K-Pop-Mega-Hit von BTS, der Comeback-Hit, der sofort durch die Decke gegangen ist nach der Pause. Swim!
0: Und der Countdown läuft. An diesem Sonntag ist Muttertag und der Radio Teddy Mama Mart ist in Betrieb.
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1: So viele Papas freuen sich, dass sie nicht groß suchen müssen mit den Kids, um die Mama am Sonntag zum Muttertag zu überraschen. Wir nehmen euch die Arbeit ein Stückchen ab und stellen einfach nur drei kurze Fragen.
0: Und heute geht's nach Berlin-Pankow. Zu uns ins Studio geschafft hat es Elisabeth. Guten Morgen.
3: Guten Morgen.
0: Elisabeth, du möchtest deiner Mama auch eine Freude machen?
3: Ja, okay. Gerne.
0: Oh, ich bin aufgeregt.
2: Der Name deiner Mama.
3: Katharina.
2: Die Lieblingsfarbe deiner Mama.
3: Rot.
2: Der Lieblingsgegenstand deiner Mama.
3: Oh, Schmuck.
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1: Und der Mama Mart sagt, Elisabeth, das perfekte Geschenk für deine Mama wäre eine personalisierte Schmuckschatulle. Die kannst du zum Beispiel selber basteln aus Pappe, ne? Kannst du so zusammenkleben aus ein paar Wänden. Und dann kannst
0: oder
1: du die
0: Papier, da kann man auch so kleine Kisten basteln.
1: Ja, genau, das geht alles.
0: Falltechnik.
1: Oder auch so aus alten Verpackungen, ne? Habt ihr vielleicht auch noch zu Hause. Dann landet es nicht gleich im Müll. Und das kannst du dann rot anmalen, weil rot ja die Lieblingsfarbe ist von deiner Mama. Und sie kann ihren Schmuck, also ihren Lieblingsgegenstand, immer darin verstauen, sodass sie das auch niemals verlieren kann.
3: Ja.
0: Gefällt's dir?
3: Ja, sehr. Dankeschön.
1: Bitte sehr.
0: Wie sieht's bei euch aus? Fehlt euch noch eine passende Idee? Schaltet ein, der Radio Teddy Mama Mart ist aktiviert. Morgen früh wieder um 6.40 Uhr und 7.40 Uhr.

0: Deshalb.
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0: 7.49 Uhr, Donnerstagmorgen, die Radio Teddy Morgenshow hier. Schönen guten Morgen.
1: Guten Morgen.
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0: Oder auch Erzieherinnen und Erzieher können ihre Kita anmelden.
1: Genau. Und jetzt machen wir eine kleine Zeitreise und zwar in die 90er, so Richtung Ende der 90er. Da gab es den Song Insomnia und genau von diesem Song hat sich auch Bibi Rexha inspirieren lassen in ihrem neuen Hit New Religion. Jetzt für euch zum Vergleichen und Aufdrehen hier bei Radio Teddy.

0: Das war der Superhit New Religion von Bebe Rexha und weiter geht's mit einem weiteren Superhit von Superstar Nikos Santos.
1: 7.53 Uhr, guten Morgen am Donnerstag, die Radio Teddy Morgenshow hier, Christina und Tim.
0: Guten Morgen.
1: Bevor es am Sonntag dann Frühstück ans Bett gibt am Muttertag, liebe Eltern, seid ihr an der Reihe. Wie viel wissen wir Eltern aus der Lebenswelt unserer Kids? Beantwortet uns eine Frage aus der Lebenswelt der Kids richtig und gewinnt so für die ganze Familie bei Kinderwissen Elternquizzen.
0: Heute gibt's eine Frage aus dem Sachunterricht der Kids. Sagt mir, liebe Eltern, was ist denn die Hauptstadt von Deutschland? Na, und Christine hat gerade schon ganz kleines bisschen verraten. Normalerweise gewinnt ihr nur für die Kids, aber in dieser Woche für die ganze Familie. Wir sorgen für Badespaß. 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
1: Ruft jetzt an 0331 76 mal die 2. Mitmachregeln auf radioteddy.de. 0331 76 mal die 2. Gewonnen wird auch dann gleich um 28 für die Familie. Ab ins Spaßbad.
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4: Wie viele Zähne haben Kinder und wie viele Zähne haben Erwachsene?
5: Euer Milchzahngebiss besteht aus 20 Zähnen. Dazu gehören 8 Schneidezähne, 4 Eckzähne und 8 Backenzähne. Erwachsene haben vor allem mehr Backenzähne und kommen mit den Weisheitszähnen auf bis zu 32 Zähne.
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1: Guten Morgen. Guten Morgen am Donnerstag, kurz vor 8.
0: Guten Morgen. Viele überlegen schon, ne, wie geht's in den Urlaub in diesem Jahr? Bleiben wir zu Hause? Fahren wir mit dem Auto? Oder fliegen mit dem Flugzeug? Gerade da, ne? Ist ja immer mal wieder die Frage, fliegen die Flugzeuge überhaupt oder streiken die mal wieder? Warum können wir nicht einfach selber fliegen, ne? Wie Menschen einfach sagen, so wie die Vögel.
1: Die Arme ausbreiten.
0: Genau, und los geht's. Das ist eine spannende Frage und die haben wir bekommen von Lena, 11 Jahre. Und die Antwort gibt's von uns gleich, kurz vor 9:30. 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
1: Guten Morgen, Nils.
25: Hi, guten Morgen.
1: Jetzt die Radio Tördi Nachrichten mit dir. Und bei dir geht's ab aufs Fahrrad.
25: Ja, denn in diesen Tagen und am Wochenende geht's darum, dass Kinder sicher mit dem Fahrrad unterwegs sein können. Bei vielen Aktionen in ganz Deutschland. Denn gerade für Kinder gibt es im Straßenverkehr oft gefährliche Situationen. Deswegen fordert die Initiative Critical Mass die Politik auf, mehr dafür zu tun, dass zum Beispiel die Fahrradwege sicherer werden, sagte uns Mitorganisator Andreas Meissner.
26: Wir wollen dafür demonstrieren, dass Dinge umgesetzt werden im Straßenverkehr, sodass sich jeder auch auf dem Fahrrad sicher fühlen kann. Und insbesondere, wenn er noch klein ist, dass er das Gefühl hat, wenn ich hier durch meine Stadt oder meinen Ort radele, bin ich sicher. Und deswegen fordern wir zum Beispiel geschützte Radwege, weil wir der festen Überzeugung sind, dass die Trennung vom Autoverkehr und auch vom Bürgersteig wichtig ist, damit man dann auch als Kind sich sicher auf dem Rad überall bewegen kann.
25: In ganz Deutschland sind Aktionen für kinderfreundliche Straßen geplant, darunter viele große Fahrraddemos. Alle Infos dazu gibt's auf kinderaufsrad.org. Viele Vögel zwitschern ja gerade, unter anderem auch die Nachtigallen. Die hört sich mal so an oder so. Aber auch ganz anders. Unter den Singvögeln gelten die Nachtigallen als extrem begabt, sagt der Biologe Uwe Westphal in der Süddeutschen Zeitung. Demnach können sie bis zu 240 verschiedene Strophentypen trällern. Sie können sanft und sehnsuchtsvoll schluchzen, aber auch hämmern wie ein Specht, so der Biologe. Manch eine Nachtigall kann auch Sachen nachmachen, wie zum Beispiel eine Trillerpfeife. Ja, und so klang auch der Abpfiff am Abend in der Münchner Arena. Und der FC Bayern München hat den Einzug ins Finale der Fußball-Champions League verpasst. Die Bayern kamen im Halbfinalrückspiel gegen Paris Saint-Germain nicht über ein 1:1 hinaus und müssen sich nach der spektakulären 4:5 Niederlage im Hinspiel aus dem Wettbewerb verabschieden. Und die Berlin Volleys sind wieder deutscher Volleyballmeister nach einem 3:1 in Lüneburg. Mit dem dritten Sieg im dritten Spiel der Best-of-5-Serie sicherten sich die Berliner bereits den 10. Titel in Folge. Soweit die Meldungen. 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
25: Hier bei uns in Berlin und Brandenburg stockt heute Morgen unter anderem in Berlin-Wedding auf der Seestraße zwischen Luise-Schröder-Platz und Müllerstraße Stau in Richtung A100. Gute Fahrt.
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1: Heute ist es hier bei uns ein bisschen wie in der Eisdiele. Statt Schoko, Vanille und Erdbeer gibt es ein paar Wolken, ein bisschen Sonne und obendrauf auch noch ein paar nasse Streusel. Dazu bleibt es frisch bei bis zu 15 Grad. Morgen und am Wochenende gibt es dann wieder mehr Sonne als Wolken und frühlingshafte Temperaturen über 20 Grad.
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1: Die ist heute sehr hoch, wenn die Wolken ein Stückchen zusammenrutschen und ein paar Sonnenstrahlen durchlassen.
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1: Guten Morgen am Donnerstag, 8.03 Uhr, 3 nach 8.
0: Guten Morgen! Gleich gibt's für euch den coolen Hit von Superstar und Hitmaschine Nico Santos, All Time High. Und jetzt begleiten wir euch Richtung Arbeit mit Superstar Taylor Swift.

0: 8:09 Uhr, Donnerstagmorgen, die Radio Teddy Morgenshow. Hier Christina und Tim. Guten Morgen.
1: Morgen und wir wünschen eine gute Fahrt zum nächsten Termin, liebe Eltern. Radio Teddy läuft im Auto weiter, gleich mit Loy und Red Eyes.
0: Und wir machen den Bildschirmcheck. Konzentration oder Hirn auf Standby? Der ultimative Tipp, wie sich unsere Kinder trotz Bildschirm konzentrieren. 10:15 Uhr hier bei Radio Teddy.
1: Jetzt Loy.

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0: 8.15 Uhr am Donnerstag. Guten Morgen. Die Radio Teddy Morgenshow hier, Christina und Tim.
1: Guten Morgen.
0: Liebe Grüße an alle Familien, die gleich losdüsen zur Kita. Wir sorgen für gute Stimmung im Familienauto mit dem Hit von Artemis. I like the way you kiss me.
1: Vorher checken wir nochmal euer Kinderweltwissen, liebe Eltern. Und unser Kandidat heute ist Rüdiger.
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0: Wie gut merken wir uns die Dinge aus der Lebenswelt der Kids, liebe Eltern? Das testen wir und dabei gewinnt ihr für eure Kinder.
1: In dieser Woche für die ganze Familie. 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
0: 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Und wir küssen jetzt mit Rüdiger für seine Kids. Mathilda 10, Feline 5, Henrietta 7 aus Berlin-Lichtenberg. Guten Morgen.
1: Morgen.
3: Guten Morgen.
0: Rüdiger, am Sonntag ist Muttertag. Habt ihr zufällig ein bestimmtes Ritual?
3: Nee, wir haben kein wirkliches Ritual. Die Kinder, die basteln schon ganz viel in der Schule und in der Kita. Und haben mir schon erzählt, dass sie schon Geschenke in Vorbereitung haben.
0: Oh, und am besten werden diese kleinen Überraschungen präsentiert mit Frühstück am Bett. Immer so am Rande.
3: Das könnte man machen, ja.
1: Rüdiger, für dich gibt's jetzt eine Frage aus dem Sachunterricht und da gewinnst du dann vielleicht jetzt eine Überraschung für die ganze Familie. Sage mir,
3: okay. Was
1: ist die Hauptstadt von Deutschland?
3: Die Hauptstadt von Deutschland ist Berlin.
1: Und das ist
0: richtig!
3: Wow!
1: Herzlichen Glückwunsch, ihr geht mit der ganzen Familie in das Spaßbad Schwapp in Fürstenwalde.
3: Danke.
0: Bitte sehr. Und
3: super.
0: Habt noch einen schönen Donnerstag und liebe Grüße an die Familie.
3: Mache ich, hab dir auch noch einen schönen Tag. Ciao. Dankeschön.
1: Danke.
0: Gewinnt auch ihr euren Familienausflug ins Spaßbad. Morgen wieder bei Kinderwissen Elternquizzen hier bei Radio Teddy um 8.20 Uhr.

0: 8:22 Uhr am Donnerstag. Guten Morgen.
1: Morgen.
0: Die Herde-Teddy Morgencrew hier, Christina und Tim. Schön, dass wir gemeinsam Richtung Wochenende. Sehr Quatsch mit Soße.
1: Na doch, ist schon Donnerstag.
0: Doch, da kann man noch schon mal so. Also ich zu Hause plane ja schon ungefähr, was am Wochenende passieren kann, bis auf den Sonntag. Da ist ja Muttertag, der Plan. Der Rest der Familie für mich mit. Hier geht's gleich weiter mit cooler Musik aus den Charts. Taylor Swift mit ihrem Hit The Fate of Ophelia.
1: Und wir packen weiter das Radio Tele Koffer packen. Eure Chance auf Familienurlaub gleich um 8.40 Uhr. Jetzt checken wir erstmal die spannende Frage, warum wir nicht einfach die Arme ausbreiten können und abheben. 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
3: Mit Nils, hallo. Und wir haben diese Kinderfrage hier.
4: Hallo, ich bin Lena, ich bin 11 Jahre alt und ich habe mich gefragt, warum können wir Menschen nicht fliegen?
3: Ja, viele Insekten wie Mücken oder auch Schmetterlinge können fliegen. Auch fast alle Vögel können das, der Mensch nicht, weil wir nicht so gebaut sind. Alle Tiere, die fliegen können, haben etwas gemeinsam. Ihre Flügel und einen sehr leichten Körperbau. So sind zum Beispiel die Knochen der Vögel innen hohl. Das macht sie nochmal leichter. Wir Menschen haben keine Flügel, aber dafür ziemlich schwere Knochen. Und deshalb reicht unsere Muskelkraft einfach nicht aus, uns durch schnelles Bewegen der Arme in die Luft zu heben. Deshalb können wir von allein nicht fliegen. Vögel haben zudem leichte Federn, eine bestimmte Körperform, starke Brustmuskeln und ein passendes Gewicht. Würde ein Vogel so viel wiegen wie ein Elefant, dann müssten die Flügel riesengroß sein, damit er fliegen kann. Und das hat die Natur so einfach nicht eingerichtet. Auch bei uns Menschen nicht. Aber glücklicherweise sind wir Menschen erfinderisch und können uns von den Vögeln abgucken, wie man fliegt. Und dafür bauen wir uns dann Geräte, mit denen wir durch die Luft schweben. Zum Beispiel einen Gleitschirm oder ein Flugzeug.
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0: Guten Morgen am Donnerstag, kurz vor 8:30.
1: Guten Morgen.
0: Morgen. Gleich ist es soweit. Wir kümmern uns um euren Urlaub. In 12 Minuten. Bleibt dran. Das Radio-Teddy Koffer packen. Und jetzt die wichtigsten Meldungen des Morgens mit Nils. Guten Morgen.
3: Guten Morgen. Kinder sollen sicher mit dem Fahrrad unterwegs sein können. In diesen Tagen hat die Initiative Kidical Mess deshalb in ganz Deutschland Aktionen für kinderfreundliche Straßen geplant. Darunter viele große Fahrraddemos. Alle Infos dazu gibt's auf kinderaufsrad.org. Viele Jugendliche finden, dass soziale Medien nicht einfach verboten werden sollten. Das ist das Ergebnis einer Umfrage des Kinderhilfswerks UNICEF. Vielmehr wünschen sie sich mehr Schutz, also zum Beispiel bessere Regeln, sichere Einstellungen und dass schlimme Inhalte schnell gelöscht werden. Der FC Bayern München hat den Einzug ins Finale der Fußball-Champions League verpasst. Die Münchner kamen im Halbfinalrückspiel am Abend gegen Paris Saint-Germain nicht über ein 1:1 hinaus und müssen sich nach der spektakulären 4:5 Niederlage im Hinspiel aus dem Wettbewerb verabschieden.
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3: Hier bei uns in Berlin und Brandenburg stockt heute Morgen unter anderem in Berlin-Wedding auf der Seestraße zwischen Luise-Schröder-Platz und Müllerstraße Stau in Richtung A100. Gute Fahrt.
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0: Heute ist es hier bei uns ein bisschen wie in der Eisdiele. Statt Schoko, Vanille und Erdbeer gibt es ein paar Wolken, ein bisschen Sonne und obendrauf auch noch ein paar nasse Streusel. Dazu bleibt es frisch bei bis zu 15 Grad. Morgen und am Wochenende gibt es dann wieder mehr Sonne als Wolken und frühlingshafte Temperaturen über 20 Grad.
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0: Die ist heute sehr hoch, wenn die Wolken ein Stückchen zusammenrutschen und ein paar Sonnenstrahlen durchlassen.
22: Die Radio Teddy Regenbogenwahrscheinlichkeit.
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0: Guten Morgen, 8.30 Uhr, 8:30.
1: Ein Snack, der innerhalb von wenigen Sekunden zubereitet ist. Ja, unter 10 Sekunden würde ich sogar behaupten. Das klappt unter 10 Sekunden. Und der kommt nicht von uns, sondern der kommt von Superstar Alvaro Soler. Um 8:50. Auf dem Weg dorthin gibt's coole Musik. Gleich der neue Kinderhit von 3 Berlin. Irgendwas geht immer. Und jetzt...
0: Schön zum laut Aufdrehen im Familienauto.
1: Golden. Oh, jetzt muss ich gerade überlegen.
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0: Donnerstagmorgen, 8.40 Uhr, die Radio Teddy Morgenshow mit Christina und Tim. Guten Morgen.
1: Morgen.
0: Gleich geht's weiter mit Musik aus den Charts. Gone, gone, gone. Für die Arbeit zum Abarbeiten.
1: Und jetzt geht's im Urlaub.
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0: 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Der Urlaub. 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
0: 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Wir packen den vorletzten Gegenstand für diese Woche ein.
1: Ich hab was.
0: Ja?
1: Schwimmflügel.
0: Oh, niedlich, dass du auf die Schwimmflügel kommst.
1: Ja.
0: Sicherheit geht vor, Schwimmflügel sind drin. Und jetzt grinst du auch noch so? Wieso?
1: Ja, ich habe mir immer von meiner kleinen Schwester die Schwimmflügel übergezogen, obwohl ich schon schwimmen konnte. Aber ich fand es immer lustig, so auf dem Wasser zu treiben, so mit den Schwimmflügeln. Die waren dann auch deutlich zu eng.
0: Ich verstehe. Okay, Schwimmflügel bitte gut merken. 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
1: Jetzt, wie versprochen, 3 Superstars auf einmal mit dem Chart-Hit Gone, Gone, Gone.

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0: 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Donnerstagmorgen, 8.51 Uhr, die Radio Teddy Morgenshow hier, Christina und Tim.
1: Guten Morgen.
0: Wo und warum in diesen Tagen ganz viel geradelt wird, das erfahrt ihr gleich. Dann seid ihr gut vorbereitet, liebe Familien. Um 9, Radio Teddy macht Spaß, macht schlau. 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
6: Und das ist einer der erfolgreichsten Sänger Deutschlands, Superstar Alvaro Soler, der Mann, der jedes Mal für Sommerstimmung sorgt, wenn er anfängt zu singen. Und Alvaro hat auch einen leckeren Snacktipp für uns, der funktioniert in unter 10 Sekunden. Einfach eine Banane nehmen und zwischen zwei Kekse legen. Mm. Was für Kekse das sind, könnt ihr euch aussuchen.
0: Meine Cookies Mutter hat sind. Früher so Butterkekse genommen für sowas.
6: Oh, extra. Mm. Oh, jetzt würde ich das gerne probieren. Ich guck mal, ob wir Kekse haben. In der Zeit gibt's für euch
0: das Crunchige und das Weiche, Süße.
6: Ja, hör auf, Christine. Sonst wird es nur noch leckerer. Jetzt für euch Alvaro Soler und Lavinia mit Adios. Der ganz neue hier bei Radio Teddy.

0: Das waren die Superstars Lavinia und Superstar Alvaro Soler. Und mit Superstar-Musik geht's auch gleich weiter. Superstar Leonie steht schon in den Startlöchern.
1: Guten Morgen, 8.55 Uhr, Donnerstag, die Radio Teddy Morgenshow hier.
0: Morgen!
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1: Mit Angie, Hallöchen. Hier bei uns in Berlin und Brandenburg heißt es bald. Ihnen einen Nistkasten baut, weiß Julia Förster von der Tierschutzorganisation Vier Pfoten.
3: Da braucht man ein bisschen Holz, ein paar Nägel und einen Hammer und jemanden, der ein bisschen Holz für einen zuschneidet und dann kann man das ganz einfach selber zusammenbauen. Man darf die auch gerne bunt anmalen, das stört Vögel überhaupt nicht und es ist einfach toll, wenn es gemacht wird, weil man den Vögeln eine große Hilfe ist und etwas für den Naturschutz tut.
1: Das war's. 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
3: Guten Morgen am Donnerstag, kurz vor 9.
1: Guten Morgen. Aktuell zwitschern sie ja wieder vor unseren Fenstern. Mal lauter, mal leiser, die Vögel. Aber welcher ist denn eigentlich der größte?
3: Und welcher ist der kleinste Vogel?
1: Die Frage beantworten wir unter anderem für Sina, 7 Jahre, gleich kurz vor 9:30.
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11: Mit Nils Olaf Seitz-Pfand. Hallo zusammen. Kinder sollen sicher mit dem Fahrrad unterwegs sein können. Darum geht es in diesen Tagen und am Wochenende bei vielen Aktionen in ganz Deutschland. Denn gerade für Kinder gibt es im Straßenverkehr oft gefährliche Situationen. Deswegen fordert die Initiative Critical Mass die Politik auf, mehr dafür zu tun, dass zum Beispiel die Fahrradwege sicherer werden, sagte uns Mitorganisator Andreas Meissner.
24: Wir wollen dafür demonstrieren, dass Dinge umgesetzt werden im Straßenverkehr, sodass sich jeder auch auf dem Fahrrad sicher fühlen kann und insbesondere, wenn er noch klein ist, dass er das Gefühl hat, wenn ich hier durch meine Stadt oder meinen Ort radele, bin ich sicher. Und deswegen fordern wir zum Beispiel geschützte Radwege, weil wir der festen Überzeugung sind, dass die Trennung vom Autoverkehr und auch vom Bürgersteig wichtig ist, damit man dann auch als Kind sich sicher auf dem Rad überall bewegen kann.
11: In ganz Deutschland sind Aktionen für kinderfreundliche Straßen geplant, darunter viele große Fahrraddemos. Alle Infos dazu gibt's auf kinderaufsrad.org. Viele Vögel zwitschern ja gerade, unter anderem auch die Nachtigallen. Die hört sich mal so an oder so. Aber auch ganz anders. Unter den Singvögeln gelten die Nachtigallen als extrem begabt, sagt der Biologe Uwe Westphal in der Süddeutschen Zeitung. Demnach können sie bis zu 240 verschiedene Strophentypen trällern. Sie können sanft und sehnsuchtsvoll schluchzen, aber auch hämmern wie ein Specht, so der Biologe. Manch eine Nachtigall kann auch Sachen nachmachen, wie zum Beispiel eine Trillerpfeife. Ja, und so klang auch der Abpfiff am Abend in der Münchner Arena. Und der FC Bayern München hat den Einzug ins Finale der Fußball-Champions League verpasst. Die Bayern kamen im Halbfinalrückspiel gegen Paris Saint-Germain nicht über ein 1:1 hinaus und müssen sich nach der spektakulären 4:5 Niederlage im Hinspiel aus dem Wettbewerb verabschieden. Und die Berlin Volleys sind wieder deutscher Volleyballmeister nach einem 3:1 in Lüneburg. Mit dem dritten Sieg im dritten Spiel der Best-of-5-Serie sicherten sich die Berliner bereits den 10. Titel in Folge. Soweit die Meldungen. 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
11: Hier bei uns in Berlin und Brandenburg stockt heute Morgen unter anderem in Berlin-Wedding auf der Seestraße zwischen Luise-Schröder-Platz und Müllerstraße Stau in Richtung A100. Gute Fahrt.
3: Heute ist es hier bei uns ein bisschen wie in der Eisdiele. Statt Schoko, Vanille und Erdbeer gibt es ein paar Wolken, ein bisschen Sonne und obendrauf auch noch ein paar nasse Streusel. Dazu bleibt es frisch bei bis zu 15 Grad. Morgen und am Wochenende gibt es dann wieder mehr Sonne als Wolken und frühlingshafte Temperaturen über 20 Grad.
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3: Die ist heute sehr hoch, wenn die Wolken ein Stückchen zusammenrutschen und ein paar Sonnenstrahlen durchlassen.
5: Die Radio Teddy Regenbogenwahrscheinlichkeit.
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3: Guten Morgen am Donnerstag, 9.03 Uhr, 3 nach 9.
1: Guten Morgen. Gleich bereiten wir uns schon mal so ein bisschen vor auf den Muttertag mit dem coolen Kinderhit von Dicker und dazu auch der Radio Teddy Mama Mart. Wir finden das perfekte Geschenk für alle Mamas um 9.15 Uhr.
3: Ja.
1: Vorher, wie gesagt, der Kinderhit von Dicker.
3: Und nur noch mal zur Erinnerung, Muttertag ist diesen Sonntag.
1: Ja, nicht vergessen. So, und jetzt guten Appetit beim Frühstück mit den Kolleginnen und Kollegen. Und dazu servieren wir Superstar-Musik von BTS, hier ist Swim.

0: 9:12 Uhr am Donnerstag. Schönen guten Morgen. Die Radio Teddy Morgenshow hier, Christina und Tim.
1: Guten Morgen. Und gleich geht's hier weiter mit cooler Musik von Kamerad. Sein aktueller Hit, Hug Yourself.
0: So, vorher geht es um den Muttertag am Sonntag. 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
1: So viele Papas freuen sich, dass sie nicht groß suchen müssen mit den Kids, um die Mama am Sonntag zum Muttertag zu überraschen. Wir nehmen euch die Arbeit ein Stückchen ab und stellen einfach nur drei kurze Fragen.
0: Und heute geht's nach Berlin-Pankow. Zu uns ins Studio geschafft hat es Elisabeth. Guten Morgen.
3: Guten Morgen.
0: Elisabeth, du möchtest deiner Mama auch eine Freude machen?
3: Ja, gerne.
0: Oh, ich bin aufgeregt.
2: Der Name deiner Mama.
3: Katharina.
2: Die Lieblingsfarbe deiner Mama.
3: Rot.
2: Der Lieblingsgegenstand deiner Mama.
3: Oh, Schmuck.
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1: Und der Mama Mart sagt, Elisabeth, das perfekte Geschenk für deine Mama wäre eine personalisierte Schmuckschatulle. Die kannst du zum Beispiel selber basteln aus Pappe, ne? Kannst du so zusammenkleben aus ein paar Wänden. Und dann kannst
0: oder Papier, da kann man auch so kleine Kisten basteln.
1: Ja, genau, das geht alles.
0: Falltechnik.
1: Oder auch so aus alten Verpackungen, ne? Habt ihr vielleicht auch noch zu Hause. Dann landet es nicht gleich im Müll. Und das kannst du dann rot anmalen, weil rot ja die Lieblingsfarbe ist von deiner Mama. Und sie kann ihren Schmuck, also ihren Lieblingsgegenstand, immer darin verstauen, sodass sie das auch niemals verlieren kann.
0: Ja. Gefällt's dir?
3: Ja, sehr. Dankeschön.
1: Bitte sehr.
0: Wie sieht's bei euch aus? Fehlt euch noch eine passende Idee? Schaltet ein, der Radio Teddy Mama Mart ist aktiviert. Morgen früh wieder um 6:40 Uhr und 7:40 Uhr.

0: 9.23 Uhr am Donnerstag, die Radio Teddy Morgenshow hier, Christina und Tim. Guten Morgen.
1: Guten Morgen. Und gleich geht's hier weiter mit der Superstar-Powerfrau Taylor Swift, die einen kompletten Song über die berühmte Schauspielerin Elizabeth Taylor geschrieben hat. Gleich als nächstes hier bei uns.
0: Und großes Thema und das Geheimnis wird gelüftet. Klassenfahrt, was ein Elternteil zu berichten hat und damit wir auch vorbereitet sind. Mehr dazu um 9.45 Uhr hier bei Radio Teddy.
1: So, und jetzt schauen wir mal nach draußen in die Natur und gucken uns die Vögel mal genauer an.
0: Boah, ist der riesig. Boah, der Vogel ist aber klein.
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3: Mit Nils, hallo. Sina fragt, welcher Vogel der kleinste und welcher der größte ist. Fangen wir mal mit dem größten an. Das ist der Vogel Strauß. Der wohnt in Afrika und ist ein Laufvogel, kann also nicht fliegen, dafür aber echt schnell rennen. Mit einer Geschwindigkeit von 70 Kilometern pro Stunde ist der Strauß schneller als Autos in der Stadt fahren dürfen. Der Kopf sitzt beim größten Vogel Strauß in 2,5 Metern Höhe. Der größte Vogel der Welt ist also größer als ein Mensch und auch schwerer als die meisten. Der größte Vogel, der fliegen kann, das ist die Riesentrappe. Sie lebt auch in Afrika und wird fast 20 Kilo schwer, wiegt also ungefähr so viel wie ein Vorschulkind. Der allerkleinste Vogel der Welt ist dagegen leichter als eine Feder von Trappe und Strauß. Die Bienenelfe gehört zu den Kolibris, wird auch Hummelkolibri genannt und wiegt weniger als 2 Gramm. Die Bienenelfe ist also leichter als ein 1-Cent-Stück, die kleinste Münze, die wir haben. Der Kolibri lebt in der Karibik, auf Kuba, sieht von der Körperform her aus wie ein ganz normaler Vogel, ist aber nur 6 cm lang. Und das von der Schnabelspitze bis zum Ende der Schwanzfedern. Also von der Größe her ungefähr vergleichbar mit einer kleinen Libelle.
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0: Heute ist es hier bei uns ein bisschen wie in der Eisdiele. Statt Schoko, Vanille und Erdbeer gibt es ein paar Wolken, ein bisschen Sonne und obendrauf auch noch ein paar nasse Streusel. Dazu bleibt es frisch bei bis zu 15 Grad. Morgen und am Wochenende gibt es dann wieder mehr Sonne als Wolken und frühlingshafte Temperaturen über 20 Grad.
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0: Die ist heute sehr hoch, wenn die Wolken ein Stückchen zusammenrutschen und ein paar Sonnenstrahlen durchlassen.
24: Die Radio Teddy Regenbogenwahrscheinlichkeit.
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0: Guten Morgen, kurz nach 9:30 am Donnerstag.
1: Guten Morgen. Einige Kids sind schon auf Klassenfahrt. Und einige Eltern sitzen wahrscheinlich zu Hause, so wie meine Eltern damals immer, in den Kinderzimmern und sortieren einfach Sachen aus. Wirklich. Und dann bin ich zurückgekommen. Also, was man meiner Mama und meinem Papa lassen muss, sie haben nie was weggeworfen einfach, sondern ich hatte dann so einen Riesenhaufen im Zimmer. Und dann war so, ja, jetzt kannst du mal gucken, was willst du wirklich behalten.
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0: Vorher Musik aus

0: Guten Morgen am Donnerstag, 9.44 Uhr, die Radio Teddy Morgenshow hier, Christina und Tim.
1: Guten Morgen und viel Spaß beim Schnelleinkauf vor der Arbeit, liebe Eltern. Radio Teddy läuft auf jeden Fall weiter, gleich mit cooler Musik von Superstar Michael Schulte. Der ist ja ab Juli wieder auf Tour, der hat gerade so eine kurze Pause und geht dann ab Juli wieder los. Unter anderem auch mit diesem Song, 5 AM, hören wir gleich als nächstes.
0: Ja, vorher gibt es eine weitere Geschichte aus eurem Familienleben.
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1: Jawohl, es wird immer super lustig um diese Uhrzeit, jeden Morgen hier bei uns in der Radio Teddy Morgenshow. Dann erzählt ihr, liebe Eltern, nämlich ganz anonym aus eurem Privatleben, ja, das ein oder andere Geheimnis oder auch die ein oder andere Panne, die euch so passiert ist. Wenn die Kids das erste Mal auf Klassenfahrt fahren, ist das für euch Eltern natürlich immer sehr, sehr aufregend. Für eine Mama aus Karlsruhe in Baden-Württemberg war das ein bisschen zu aufregend.
3: Meine Tochter ist neulich das erste Mal alleine auf Klassenfahrt gewesen. Ich kann mich aber einfach nicht von ihr trennen. Deswegen habe ich mir heimlich ein Zimmer im Hotel nebenan gebucht und bin so quasi auch auf Klassenfahrt dabei. Sicher ist sicher.
1: Ist ja wie ein kleines Versteckspiel dann.
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0: Guten Morgen, 9.48 Uhr, es ist Donnerstag, hier ist die Radio Teddy Morgenshow mit Christina und Tim.
1: Guten Morgen.
0: Wo und warum in diesen Tagen ganz viel geradet wird und damit ihr, liebe Familie, auch vorbereitet seid, mehr dazu um 10 in den Radio Teddy Nachrichten. 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
1: Und der kommt in dieser Stunde von der Gruppe Blackpink und die schaffen es in ihrem neuen Hit Champion einfach mal so einen normalen K-Pop-Hit in ein Live-Konzert zu verwandeln. Mittendrin. Achtet mal drauf. Jetzt hier für euch Blackpink mit Champion bei Radio Teddy um kurz.

0: Die Superstars der Stunde. Blackpink mit Champion und weiter geht's mit Superstar-Musik gleich. Taylor Swift als nächstes mit Opalite.
1: Guten Morgen am Donnerstag, 9.52 Uhr, die Radio Teddy Morgenshow hier, Christina und Tim. Und es geht weiter, Kollegin Sandra übernimmt, bringt euch gut durch den Vormittag.
0: Und sie macht den Bildschirmcheck.
1: Oh.
0: Ja.
1: Das bedeutet?
0: Na, Konzentration.
1: Oder Hirn auf Standby. Ja. Ich weiß, der ultimative Tipp, wie sich unsere Kids trotz Bildschirm konzentrieren. Bleibt dran, liebe Eltern, mehr dazu, 10.15 Uhr.
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3: Mit Angie, Hallöchen. In nur wenigen Tagen ist es soweit. Diesen Sonntag ist Muttertag. Ein cooles und vor allem schnell gebasteltes Geschenk ist die Sockenvase. Dafür braucht ihr nur ein leeres und sauberes Marmeladenglas und eine lustige, bunte, am besten frisch gewaschene Socke. Zieht im Glas die Socke an und zupft die Socke so zurecht, dass sie gut sitzt. Pflückt auf dem Weg von der Kita oder der Schule nach Hause ein paar schöne Blumen, füllt zu Hause etwas Wasser ins Glas und stellt euren Blumenstrauß hinein. Und fertig ist die selbstgebastelte Sockenvase für eure Mama. Noch mehr Tipps für Kids für euch zum Nachhören bei Radio Teddy Plus.
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4: Gerade in Elternzeit suchen viele Mamas und Papas neue Kontakte und Angebote, die man mit dem Nachwuchs zusammen entdecken kann. Ein Blick auf die Internetseiten der Arbeiterwohlfahrt lohnt sich, denn die AWO hat spannende Freizeitangebote gerade für Eltern mit kleinen Kindern, sagt Klaus Theisen vom Bundesverband.
5: Also das ist ja dann häufig der ehrenamtliche Bereich oder wo die AWO dann Elterninitiativen oder solchen Krabbelgruppen Räume zur Verfügung stellt. Da muss man dann halt auf die Homepage gehen und AWO und dann den Ortsnamen googeln und dann kann man da schauen, was es da für Angebote gibt. Oftmals für Eltern und Kinder, aber auch für Ältere, manchmal für Ältere und Kinder zusammen. Also da ist es sehr unterschiedlich, das Angebot.
4: Danke an Klaus Theisen vom Bundesverband der Arbeiterwohlfahrt. Mehr Infos zu den Angeboten in Wohnortnähe unter www.awo.de.
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29: Mit Nils Olofsen-Zipfand. Hallo zusammen. Kinder sollen sicher mit dem Fahrrad unterwegs sein können. Darum geht es in diesen Tagen und am Wochenende bei vielen Aktionen in ganz Deutschland. Denn gerade für Kinder gibt es im Straßenverkehr oft gefährliche Situationen. Deswegen fordert die Initiative Critical Mass die Politik auf, mehr dafür zu tun, dass zum Beispiel die Fahrradwege sicherer werden, sagte uns Mitorganisator Andreas Meissner.
30: Wir wollen dafür demonstrieren, dass Dinge umgesetzt werden im Straßenverkehr, sodass sich jeder auch auf dem Fahrrad sicher fühlen kann. Und insbesondere, wenn er noch klein ist, dass er das Gefühl hat, wenn ich hier durch meine Stadt oder meinen Ort radele, bin ich sicher. Und deswegen fordern wir zum Beispiel geschützte Radwege, weil wir der festen Überzeugung sind, dass die Trennung vom Autoverkehr und auch vom Bürgersteig wichtig ist, damit man dann auch als Kind sich sicher auf dem Rad überall bewegen kann.
29: In ganz Deutschland sind Aktionen für kinderfreundliche Straßen geplant, darunter viele große Fahrraddemos. Alle Infos dazu gibt's auf kinderaufsrad.org. Viele Vögel zwitschern ja gerade, unter anderem auch die Nachtigallen. Die hört sich mal so an oder so. Aber auch ganz anders. Unter den Singvögeln gelten die Nachtigallen als extrem begabt, sagt der Biologe Uwe Westphal in der Süddeutschen Zeitung. Demnach können sie bis zu 240 verschiedene Strophentypen trällern. Sie können sanft und sehnsuchtsvoll schluchzen, aber auch hämmern wie ein Specht, so der Biologe. Manch eine Nachtigall kann auch Sachen nachmachen, wie zum Beispiel eine Trillerpfeife. Ja, und so klang auch der Abpfiff am Abend in der Münchner Arena. Und der FC Bayern München hat den Einzug ins Finale der Fußball-Champions League verpasst. Die Bayern kamen im Halbfinalrückspiel gegen Paris Saint-Germain nicht über ein 1:1 hinaus und müssen sich nach der spektakulären 4:5 Niederlage im Hinspiel aus dem Wettbewerb verabschieden. Und die Berlin Volleys sind wieder deutscher Volleyballmeister nach einem 3:1 in Lüneburg. Mit dem dritten Sieg im dritten Spiel der Best-of-5-Serie sicherten sich die Berliner bereits den 10. Titel in Folge. Soweit die Meldungen. 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
29: Hier bei uns in Berlin und Brandenburg ist die Uhlandstraße in Berlin-Charlottenburg wegen der Vorbereitungen für die Classic Days zwischen Kudamm und Kantstraße in beiden Richtungen gesperrt.
0: Heute nochmal ein kleines bisschen ungemütlich hier bei uns in Berlin und Brandenburg. 11 Grad sind jetzt auch nicht so warm, darum gucken wir lieber nach vorn. Morgen ist sie wieder am Start, die Sonne, und es wird auch wieder wärmer. Am Wochenende dann wieder locker 20 Grad.
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0: Hallo, um kurz nach 10 am Donnerstag. Und bei mir geht's gleich um Handy, Tablet und Serien. Da ist ja ständig Action in so einem Kinderkopf. Aber was macht das eigentlich mit der Konzentration? Und können unsere Kids sich danach eigentlich überhaupt noch auf Mathe und Hausaufgaben konzentrieren? Wir fragen nach bei einer Lehrerin, was sie von digitalen Medien in der Privatnutzung hält. Die Antwort gibt's in knapp 9 Minuten. Jetzt gibt's den Song, den ich für den heißen Anwärter auf den Sommerhit 2026 halte. Baby Goodbye.
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0: Ich freue mich, dass ihr wieder eingeschaltet habt. Bei euch läuft Radio Teddy, das Familienradio für den ganzen Tag. Und ihr hört ja jetzt gerade ein Medium, das Medium Radio. Und digitale Medien, die sind ja überall. Beim Zocken, beim Seriengucken oder auf dem Handy. Und viele von uns Eltern fragen sich da, fördert das eigentlich die Konzentration unserer Kids? Oder macht es sie eher hippelig? Eine interessante Frage finde ich für unsere Radio Teddy Schulexpertin Viola Patricia Herrmann. Viola, wie siehst du den Umgang mit den vielen digitalen Medien als Lehrerin? Und wie wirkt sich das auf unsere Kids aus in der Schule?
1: Das Wichtige ist natürlich, dass wir überhaupt da erstmal über ein Zeitlimit sprechen. Also ist das Kind jetzt unbegrenzt an Handy, Tablet, TV, wie auch immer? Dann gibt es definitiv ein Problem, weil das schadet der Konzentration. Das ist auch einfach zu viel. Und in der Zeit, wo es nur sitzt, sollte es sich bewegen, gerade nach dem Schultag. Also da ist auch der Ausgleich wichtig. Zum Entspannen, das ist völlig legitim, aber wohl dosiert. Und auch diese Dosis ist abhängig vom Alter. Prinzipiell gilt natürlich, weniger ist mehr. Ja, also wir sollten unsere Kinder da auch nicht unbeobachtet vor den Geräten sitzen lassen und auch eine gewisse Zeit vereinbaren, sodass sie auch wissen, ich habe die Regel, ich muss nicht als Elternteil jedes Mal diskutieren und dann sind es nochmal 5 Minuten und nochmal 10 Minuten. Da brauchen wir nicht verhandeln, sondern es gibt einfach feste Regeln zur Mediennutzung.
0: Danke, Radio Teddy Schulexpertin Viola Patricia Herrmann. Und was die vielen digitalen Medien mit dem Gehirn unserer Kinder wirklich machen, das klären wir mit einer Psychologin in einer knappen halben Stunde.

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0: Alles richtig gemacht an diesem Donnerstag. Bei euch läuft Radio Teddy, das Familienradio für den ganzen Tag. Und Online-Welten können ja faszinieren, aber auch überfordern, vor allem unsere Kinder. Worauf wir Eltern achten sollten, wenn Kinder scrollen, zocken und posten, hört ihr gleich von der Radio Teddy Psychologin um 10.40 Uhr. Und es gibt coole Hits für Eltern und Kids von den 7 Jungs mit den 3 Buchstaben. Nach 11:30.
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2: Mit Nils, hallo. Und mit dieser neuen Frage hier.
3: Hallo, ich heiße Niklas, ich bin 8 Jahre alt und meine Frage ist, warum lebt die Eintagsfliege eigentlich nur einen Tag?
2: Ja, die Eintagsfliege lebt als erwachsenes Tier tatsächlich oft nur einen Tag. Manche Eintagsfliegen leben sogar nur ein paar Stunden. Darum haben Menschen ihr diesen Namen gegeben. Es sieht nämlich so aus, als wäre sie nur für einen einzigen Tag da. Aber eigentlich ist die Geschichte etwas anders. Die Eintagsfliege lebt genau betrachtet nicht nur einen Tag. Bevor sie Flügel bekommt, lebt sie lange Zeit im Wasser. Dort ist sie noch eine Larve. Im Wasser wächst sie langsam heran. Das kann viele Monate dauern. Bei manchen Arten dauert es sogar mehrere Jahre. Erst wenn sie groß genug ist, verlässt sie das Wasser. Dann verwandelt sie sich und bekommt Flügel. Jetzt beginnt ihr kurzes Leben in der Luft. In dieser Zeit fliegt sie umher, sucht einen Partner und legt Eier. Aus diesen Eiern schlüpfen dann später wieder neue Larven im Wasser. Das erwachsene Tier hat also nur wenig Zeit für seine wichtigste Aufgabe, für Nachwuchs zu sorgen. Deshalb lebt die Eintagsfliege als fliegendes Insekt nur sehr kurz. Der Name stimmt also ein bisschen, aber nicht ganz. Die Eintagsfliege lebt insgesamt länger, nur ihr Leben mit Flügeln dauert oft nur einen Tag. Darum heißt sie Eintagsfliege.
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6: Rituale erleichtern den Alltag mit unseren Kindern, auch bei den Hausaufgaben. Deshalb ist es sinnvoll, gemeinsam eine feste Lernzeit auszumachen. Diese richtet sich nach der Zeit, in der sich das Kind am Nachmittag am besten konzentrieren kann.
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20: Wenn die Familie aufs Land umzieht, muss das nicht schön sein. Vor allem für die drei Kinder Beth, Fran und Joe.
21: Bäume sind wirklich das Langweiligste auf der Welt.
22: Gibt's da Internet?
20: Natürlich nicht. Eben nur ein ziemlich verfallenes Haus und Bäume.
23: Denkt dran, geht nicht in den Wald da oben. Manche behaupten, er wäre verzaubert.
20: Das heißt für die Kinder natürlich, sie gehen in den Wald und sie lernen dort eine Menge magischer Wesen kennen.
24: Ich bin Seidenhaar. Ich stell dir alle vor. Das ist Mondgesicht. Das ist der Pfannenmann. Und das ist Frau Wasch.
20: Sie nehmen die Kinder unter ihre Fittiche, zeigen ihnen alle magischen Orte. Doch nicht in allen Ecken warten neue Freunde auf die Truppe. Übrigens gibt es auch noch einen Baum, dessen Krone so weit in den Himmel reicht, dass man sie nicht sehen kann. Deshalb heißt der abenteuerliche Film Der Wunderweltenbaum. Wirklich spannend.
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0: Heute nochmal ein kleines bisschen ungemütlich hier bei uns in Berlin und Brandenburg. 11 Grad sind jetzt auch nicht so warm, darum gucken wir lieber nach vorn. Morgen ist sie wieder am Start, die Sonne, und es wird auch wieder wärmer. Am Wochenende dann wieder locker 20 Grad.
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0: TikTok, Games, Dauer online. Unsere Kinder wachsen mit digitalen Medien auf. Aber was macht das eigentlich mit ihrem Kopf? Und wo wird's wirklich gefährlich? Darüber spreche ich mit unserer Radio Teddy Psychologin in 7 Minuten. Und jetzt gibt's die Single, auf die BTS-Fans so lange gewartet haben. Hier ist Swim.
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0: Hallöchen, bei euch läuft Radio Teddy, das Familienradio für den ganzen Tag. Und es geht um soziale Medien, um Serien, um Spiele. Kinder haben ja heute so viele Möglichkeiten wie nie zuvor. Wie gefährlich ist das denn eigentlich für die Entwicklung unserer Kinder, dass sie immer und überall digitale Medien um sich haben können? Radio Teddy Familienexpertin und Psychologin Henriette Grünert. Ist das alles nur Spaß oder kann das auch zu viel werden?
1: Ich bin nicht so Fan von Dinge verteufeln, ja. Das birgt aber Gefahren, das ist ganz klar, ja. Also gerade wenn wir an soziale Medien denken, das ist einfach gefährlich. Das ist für Kinder auch gefährlich, das muss man so sagen, ja. Ist aber eine Realität, der wir als Eltern uns auch stellen müssen. Psychologisch würde ich sagen, das Medium an sich hat natürlich keine Gefahr. Das, was die Menschen daraus machen, ist das Gefährliche und wozu sie es nutzen.
0: Und wie immer ist wahrscheinlich auch die Dosis das Gift, ne?
1: Absolut. Das kennen wir als Erwachsene ja auch. Manchmal macht man ja so, wenn man Zeit hat, mal so einen Serienmarathon, ne? Und dann guckt man irgendwie so mehrere Stunden am Stück. Das ist wie, als wäre man aus der Welt gefallen. Und dafür ist das kindliche Gehirn einfach noch viel empfänglicher. Das heißt, die werden da in Welten gezogen. Es ist eine ganz andere Realität, in die es spannend ist, mal zu flüchten. Aber das soll es dann auch nur sein. Es soll mal spannend sein, aber es ist nicht das, was unser Leben in der Realität ausmacht.

0: Und das finde ich ganz, ganz wichtig, den Kindern auch von ganz jungem Alter klarzumachen. Also es ist nicht per se gefährlich, aber wenn das der einzige Lebensinhalt ist, dann ist es natürlich gefährlich für das Kindergehirn. Ja, das macht einfach, und für alles, für das soziale Miteinander, für Konzentration. Also es hat einfach ja auch Auswirkungen auf die Konzentration, auf Gedächtnis, auf Merkfähigkeit, auf wirklich auch die Fähigkeiten, die wir für eben wie unser Lernen gerade noch passiert, auch nutzen müssen. Aber da braucht es, glaube ich, noch viel Aufklärung, viel dahinter gucken.
1: Danke an Radio Teddy Familienexpertin Henriette Grünert. Mein nächstes Thema. Gestern noch Bockwurst, heute Brokkoli. Was tun wir Eltern denn, wenn der Nachwuchs plötzlich sagt, ich esse kein Fleisch mehr? Darüber sprechen wir morgen um 10.15 Uhr hier bei Radio Teddy.

0: Schön, dass bei euch wieder Radio Teddy läuft und wie kleine Wildtierbabys vor großen Landwirtschaftsmaschinen geschützt werden. Hört ihr gleich in den Radio Teddy Nachrichten um 11.
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0: Und das ist ein Song, der wirklich für Gesprächsstoff sorgt, aber vor allem halt auch zeigt, wie kreativ Musik heute sein kann. I Run vom Duo Haven hat eine ganz, ganz spannende Reise hinter sich. Erst mit KI entstanden, also die Stimmen sind mit künstlicher Intelligenz entstanden. Dann neu aufgenommen mit Sängerin Caitlin Aragon. Und genau das macht den Track jetzt auch so besonders. Eine starke Stimme und moderne Sounds. Hier sind Haven und Caitlin Aragon mit I Run, der Radio Teddy Superhit in dieser Stunde. 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

0: Moderner Sound von Haven und Caitlin Aragon. I Run, der Radio Teddy Superhit der Stunde. Und liebe Mamas, die schönsten Muttertagsgeschenke, ne? Das sind doch oft die mit den besten Geschichten dahinter. Bei meiner Kollegin Alina von Die 2 ab 2 beginnt diese Geschichte mit einem blauen Stoff, den sie irgendwo draußen gefunden hat. Was daraus geworden ist, hört ihr gleich um 11.15 Uhr, genauso wie die Huntrix und Taylor Swift hier bei Radio Teddy.
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4: Mit Angie, Hallöchen. Spannende Hörspiele und coole Geschichten sind euer Ding? Dann produziert doch mal euer eigenes Hörspiel. Wie das ganz einfach geht und wie ihr euer Schauspieltalent entdecken könnt, verrät euch Mirko Stark von den Zuckerstark-Hörspielen.
5: Jedes Handy hat eine Aufnahmefunktion. Man nimmt sich einen Text, den man toll findet, den versucht man einzulesen und nimmt sich dabei auf, hört sich's an und so kann man für sich selber schon mal ganz gut üben. Oder man besucht eine Theater-AG zum Beispiel und lernt dort schauspielerische Fähigkeiten kennen. Solche Sachen sind eigentlich immer ganz gute Einstiegspunkte.
4: Dankeschön, lieber Mirko. Und noch mehr Tipps für Kids für euch zum Nachhören bei Radio Teddy Plus.
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2: Mit Nils Olaf Setzepfand. Hallo zusammen. Jetzt im Frühling verwandelt sich die Natur in eine große Kinderstube. Die Wildtiere haben ihren Nachwuchs auf die Welt gebracht. Gefährlich wird es, wenn die großen Landwirtschaftsmaschinen das hohe Gras mähen. Tierbabys werden da schnell übersehen. Und hier helfen viele Ehrenamtliche mit ihren speziellen Drohnen, sagt der Biologe Thorsten Reinwald.
13: Zum Einsatz kommen Drohnen mit Wärmebildkamera und die funktioniert am besten, wenn der Boden noch schön kühl ist. Dann hebt sich nämlich das Kitz oder das junge Häschen als roter Farbpunkt ab. Die Tiere werden dann eingesammelt mit Handschuhen und mit Gras, damit der menschliche Geruch nicht übertragen wird. Die werden zur Seite getragen und nach der Grasernte werden die Tiere wieder freigelassen und die Elterntiere finden ihren Nachwuchs sehr schnell.
2: Die Wildtierrettung geht bis in den Juni hinein. Jedes Jahr suchen die Drohnen eine Fläche ab, die 6-mal so groß ist wie Berlin. Lust auf ein Eis und vielleicht mal auf eine neue Sorte? In Berlin ist das jetzt genau die richtige Woche. Denn heute beginnt in der Hauptstadt die Gelato Week. Gelato ist das italienische Wort für Eiscreme. Viele Eisdielen bieten jeweils eine selbst kreierte Eissorte an, von klassisch bis außergewöhnlich. So kann man zum Beispiel die Sorten Erdbeer-Matcha-Latte, Käsekuchen mit Pistazie und Ingwer mit Zitronenschale probieren. Bayern München hat am Abend den Einzug ins Champions-League-Finale verpasst. Ein anderes Fußball-Bundesliga-Team kann es heute aber noch in ein europäisches Endspiel schaffen. Der SC Freiburg empfängt heute Abend im Halbfinalrückspiel der Europa League Sporting Braga aus Portugal. Das Hinspiel hatten die Freiburger vergangene Woche kurz vor Schluss mit 1:2 verloren. Heute wollen sie im eigenen Stadion den Rückstand aufholen und den Traum vom Finale in Istanbul wahr werden lassen. Los geht's um 21 Uhr, live zu sehen im Free TV. Im zweiten Halbfinale trifft zur gleichen Zeit im englischen Duell Aston Villa auf Nottingham Forest. Soweit die Meldungen. 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
2: Hier bei uns in Berlin und Brandenburg ist die Uhlandstraße in Berlin-Charlottenburg wegen der Vorbereitungen für die Classic Days zwischen Kudamm und Kantstraße in beiden Richtungen gesperrt.
0: Heute nochmal ein kleines bisschen ungemütlich hier bei uns in Berlin und Brandenburg. 11 Grad sind jetzt auch nicht so warm, darum gucken wir lieber nach vorn. Morgen ist sie wieder am Start, die Sonne, und es wird auch wieder wärmer. Am Wochenende dann wieder locker 20 Grad.
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0: Manche Muttertagsgeschenke kauft man, andere entstehen eher spontan. Kollegin Alina vom Nachmittag hat als Kind mal etwas für ihre Mama genäht. Mit ganz viel Mühe, einem besonderen Stoff und einer Idee, die so richtig süß war. Nur beim Ergebnis, da gab es dann eine kleine Überraschung. Alina erzählt es gleich mal selbst um 11.15 Uhr. Jetzt erzählt Taylor Swift über Elizabeth Taylor.
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0: Was auch immer noch auf eurer To-Do-Liste steht heute, liebe Eltern. Radio Teddy ist bei euch, das Familienradio für den ganzen Tag. Und wir sprechen ja diese Woche über den Muttertag. Kollegin Christina hat schon erzählt, was sie mal Tolles zum Muttertag bekommen hat. Genauso wie Bettina aus der Radio Teddy Redaktion. Und jetzt ist da die liebe Kollegin Alina von die 2 ab 2. Hallo, hallo Alina. Du hast mal ein ganz besonderes Muttertagsgeschenk für deine Mutter vorbereitet, nach dem Motto Do it yourself und Recycling, Upcycling war auch noch dabei, erzählt.
1: Ja, quasi alles. Ich war ja früher beim Voltigieren und habe neben der Pferdekoppel...
0: Voltigieren, ganz kurz, ich bin ja Fachmann, ich weiß, das ist Turnen auf dem Pferd.
1: Ganz genau. Neben der Pferdekoppel habe ich einen hübschen Stoff gefunden in so einer Tüte mit in Blau mit schönen Blümchen drauf und dachte, der sieht so toll aus, der passt so gut zu meiner Mama und habe ihn mit nach Hause genommen.
0: Ja.
1: Und aus diesem Stoff selber als Kind mit Nadel und Faden ein Pullover für meine Mama genäht.
0: Ah, Quatsch.
1: Ich bin noch zu ihr gegangen mit dem Maßband, die Maße genommen, natürlich kein, nicht mehr, dadurch war er dann am Ende ein bisschen zu eng. Man muss ja eigentlich ein paar Zentimeter was mehr nehmen dann.
0: Keine Ahnung, ja, okay.
1: Naja, weiß ich jetzt auch, ja, aber extra genäht und sie trug ihn sogar einmal kurz. Hat sich aber auf jeden Fall gefreut, denke ich.
0: Sie trug ihn kurz, weil er ein bisschen kurz war?
1: Ja, und ein bisschen eng halt, ne, aber...
0: Sie hat sich wahnsinnig gefreut, oder? Ja. Wenn ihre Tochter ihr einen Pullover näht.
1: Ja, da steckte auf jeden Fall Arbeit dahinter.
0: Das und ganz viel gesehen. Liebe.
1: Ja.

0: Schon clever von euch. Radio Teddy läuft, das Familienradio für den ganzen Tag. Und kennt ihr das? Mama, nur noch eine Runde spielen. Und plötzlich wird eine halbe Nacht raus. Wann Mediennutzung bei den Kids zu viel wird und woran ihr es erkennt, gleich im Radio Teddy Webcheck um 11.40 Uhr. Und ich habe starke Frauen gleich nach 11:30 hier bei Radio Teddy. Musikalisch gibt es Taylor Swift, Loi und Leonie.
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2: Hallo, ich bin Viola und mein Nachgefragt ist, warum die in den Märchen immer, dass die bösen Stiefmütter sind und nicht böse Brüder oder so, weil es sind irgendwie immer die bösen Stiefmütter, die Hexen sind und so.
3: Grüß dich, Viola, der Nils hier. Ja, warum ist es die böse Stiefmutter im Märchen? Also die Vorstellung, dass die Stiefkinder von ihrer Stiefmutter schlechter behandelt werden als die eigenen, die ist wirklich schon uralt. Sie geht zurück bis in die Antike. Wir kennen ja auch den Ausdruck, mit einer Sache stiefmütterlich umgehen. Eine der größten Gemeinheiten der deutschen Sprache. Einfach, weil es heißt, dass man schlecht mit der Sache umgeht, dass man sie vernachlässigt. Schon komisch, denn wenn eine Frau als Stiefmutter das Kind ihres neuen Mannes als ihr eigenes annimmt, dann ist das ja eigentlich eine gute Sache. Aber die Stiefmutter wird einfach schon immer als böse Frau angesehen. Und dieses besondere Bild der bösen Stiefmutter, das haben vor ungefähr 200 Jahren verstärkt die Brüder Grimm in ihren Märchen einfließen lassen. Egal ob Hänsel und Gretel, Schneewittchen oder Aschenputtel, immer wieder steht die Stiefmutter für das Böse. Sie stört die Familienharmonie, ist das lieblose Gegenteil der wirklichen Mutter, einfach eine Frau, die die Kinder ihrer Vorgängerin hasst. Der Stiefvater spielt in Märchen praktisch keine Rolle, was vielleicht auch daran liegt, dass es Stiefväter früher praktisch so gut wie nicht gegeben hat. Stiefmütter dagegen wohl, weil es damals anders als heute immer wieder passierte, dass die leiblichen Mütter die Geburt ihres Kindes nicht überlebten und der leibliche Vater wieder heiraten musste, um jemanden zu haben, der die Kinder versorgt.
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0: Heute nochmal ein kleines bisschen ungemütlich hier bei uns in Berlin und Brandenburg. 11 Grad sind jetzt auch nicht so warm, darum gucken wir lieber nach vorn. Morgen ist sie wieder am Start, die Sonne, und es wird auch wieder wärmer. Am Wochenende dann wieder locker 20 Grad.
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0: Wenn das Kind ohne Tablet gar nicht mehr kann, dann ist es Zeit, mal genauer hinzuschauen. Woran ihr die Anzeichen von Mediensucht erkennt, liebe Eltern, und was wirklich hilft, klären wir gleich im Radio Teddy Webcheck um 11.40 Uhr. Jetzt die Frau, die sich erfolgreichste Musikerin Deutschlands nennen kann. Alles, was sie anfasst, wird zu Gold. Hier ist Leonie.

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0: Ein bisschen zocken oder Videos schauen ist völlig okay. Aber ab wann wird Mediennutzung problematisch? Uns Eltern fällt es oft schwer zu erkennen, ob unser Kind vielleicht schon zu viel Zeit am Bildschirm verbringt. Familie und Medien-nrw.de hilft mit Alltagstipps, wie man das eigene Bauchgefühl ernst nehmen kann und zeigt, wie sich gesunde Medienzeiten in den Alltag einbauen lassen. Empfohlen wird zum Beispiel, gemeinsam feste Spielzeiten zu vereinbaren und auf Warnzeichen wie Reizbarkeit oder Rückzug zu achten. Mehr Infos dazu findet ihr unter Familie und Medien-nrw.de.
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Wie viel Medienkonsum für unsere Kids ist eigentlich okay und ab wann wird es bedenklich? Wie wir als Eltern da einen ganz gesunden Blick drauf haben können.

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0: Radio Teddy läuft und jetzt wird's richtig lecker. Käsekuchen mit Pistazie oder Ingwer mit Zitronenschale, wo man gerade viele neue Eissorten probieren kann. Hört ihr gleich in den Radio Teddy Nachrichten um 12.
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0: Und da habe ich jetzt Pink, Pantheress und Sarah Larsson für euch. Und dieses norwegisch-britische Gemeinschaftsprojekt geht so richtig ab. Ihr Song bringt, ja, so richtige Summer-Vibes schon rüber, die wir ja alle sehr, sehr gut gebrauchen können. Und darum sind sie jetzt hier, eure Radio-Teddy-Superstars der Stunde mit Stateside.

0: 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Kurz vor 12 ist es an diesem Donnerstag und bei mir geht's gleich um Zocken, Gucken, Scrollen, digitale Medien. Die sind ja momentan überall, ne? Aber was hilft? Aber helfen die beim Lernen oder lenken die mehr ab? Klären wir gleich um 12.15 Uhr und ich kläre für euch coole Hits für Eltern und Kids in meiner Radio-Teddy-Liste. Stehen für euch Cat's Eye und BTS gleich nach 12.
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4: Mit Angie. Hallöchen. Hier bei uns in Berlin und Brandenburg heißt es bald. Ihnen einen Nistkasten baut, weiß Julia Förster von der Tierschutzorganisation Vier Pfoten.
5: Da braucht man ein bisschen Holz, ein paar Nägel und einen Hammer und jemanden, der ein bisschen Holz für einen zuschneidet und dann kann man das ganz einfach selber zusammenbauen. Man darf die auch gerne bunt anmalen, das stört Vögel überhaupt nicht und es ist einfach toll, wenn es gemacht wird, weil man den Vögeln eine große Hilfe ist und etwas für den Naturschutz tut.
4: Das war's. Viel Spaß!
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7: Beim Gärtnern und Pflanzen ist torffreie Blumenerde die bessere Wahl. Denn Torf ist ein fossiler Rohstoff, dessen Abbau den Lebensraum vieler Pflanzen und Tiere zerstört. Komposterde ist die klimafreundliche Alternative. Sie schützt die Natur, speichert Wasser und hält den Boden nährstoffreich und locker. So sorgt ihr für umweltfreundlichen Blütenzauber im Garten und auf dem Balkon.
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22: Mit Nils Olaf Selzepfand. Hallo zusammen. Jetzt im Frühling verwandelt sich die Natur in eine große Kinderstube. Die Wildtiere haben ihren Nachwuchs auf die Welt gebracht. Gefährlich wird es, wenn die großen Landwirtschaftsmaschinen das hohe Gras mähen. Tierbabys werden da schnell übersehen. Und hier helfen viele Ehrenamtliche mit ihren speziellen Drohnen, sagt der Biologe Thorsten Reinwald.
23: Zum Einsatz kommen Drohnen mit Wärmebildkamera und die funktioniert am besten, wenn der Boden noch schön kühl ist. Dann hebt sich nämlich das Kitz oder das junge Häschen als roter Farbpunkt ab. Die Tiere werden dann eingesammelt mit Handschuhen und mit Gras, damit der menschliche Geruch nicht übertragen wird. Die werden zur Seite getragen und nach der Grasernte werden die Tiere wieder freigelassen und die Elterntiere finden ihren Nachwuchs sehr schnell.
22: Die Wildtierrettung geht bis in den Juni hinein. Jedes Jahr suchen die Drohnen eine Fläche ab, die 6-mal so groß ist wie Berlin. Lust auf ein Eis und vielleicht mal auf eine neue Sorte? In Berlin ist das jetzt genau die richtige Woche. Denn heute beginnt in der Hauptstadt die Gelato Week. Gelato ist das italienische Wort für Eiscreme. Viele Eisdielen bieten jeweils eine selbst kreierte Eissorte an, von klassisch bis außergewöhnlich. So kann man zum Beispiel die Sorten Erdbeer-Matcha-Latte, Käsekuchen mit Pistazie und Ingwer mit Zitronenschale probieren. Bayern München hat am Abend den Einzug ins Champions-League-Finale verpasst. Ein anderes Fußball-Bundesliga-Team kann es heute aber noch in ein europäisches Endspiel schaffen. Der SC Freiburg empfängt heute Abend im Halbfinalrückspiel der Europa League Sporting Braga aus Portugal. Das Hinspiel hatten die Freiburger vergangene Woche kurz vor Schluss mit 1:2 verloren. Heute wollen sie im eigenen Stadion den Rückstand aufholen und den Traum vom Finale in Istanbul wahr werden lassen. Los geht's um 21 Uhr, live zu sehen im Free TV. Im zweiten Halbfinale trifft zur gleichen Zeit im englischen Duell Aston Villa auf Nottingham Forest. Soweit die Meldungen. 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
22: Hier bei uns in Berlin und Brandenburg ist die Uhlandstraße in Berlin-Charlottenburg wegen der Vorbereitungen für die Classic Days zwischen Kudamm und Kantstraße in beiden Richtungen gesperrt.
0: Heute nochmal ein kleines bisschen ungemütlich hier bei uns in Berlin und Brandenburg. 11 Grad sind jetzt auch nicht so warm, darum gucken wir lieber nach vorn. Morgen ist sie wieder am Start, die Sonne, und es wird auch wieder wärmer. Am Wochenende dann wieder locker 20 Grad.
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0: Handy, Tablet, Streaming, Serien, ständig Action in so einem Kinderkopf. Aber was macht das eigentlich mit der Konzentration? Und können unsere Kinder sich danach eigentlich überhaupt noch auf Mathe oder Hausaufgaben konzentrieren? Wir fragen nach bei einer Lehrerin, was sie von digitalen Medien in der Privatnutzung hält. Die Antwort gibt's in knapp 8 Minuten. Jetzt gibt's die Single, auf die BTS-Fans so lange gewartet haben. Hier sind die Jungs mit Swim.
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0: Papalapap. Ich freue mich, dass ihr wieder eingeschaltet habt. Bei euch läuft Radio Teddy, das Familienradio für den ganzen Tag. Und ihr hört ja jetzt gerade ein Medium, das Medium Radio. Und digitale Medien, die sind ja überall. Beim Zocken, beim Seriengucken oder auf dem Handy. Und viele von uns Eltern fragen sich da, fördert das eigentlich die Konzentration unserer Kids? Oder macht es sie eher hippelig? Eine interessante Frage finde ich für unsere Radio Teddy Schulexpertin Viola Patricia Herrmann. Viola, wie siehst du den Umgang mit den vielen digitalen Medien als Lehrerin? Und wie wirkt sich das auf unsere Kids aus in der Schule?
1: Das Wichtige ist natürlich, dass wir überhaupt da erstmal über ein Zeitlimit sprechen. Also ist das Kind jetzt unbegrenzt an Handy, Tablet, TV, wie auch immer? Dann gibt es definitiv ein Problem, weil das schadet der Konzentration. Das ist auch einfach zu viel. Und in der Zeit, wo es nur sitzt, sollte es sich bewegen, gerade nach dem Schultag. Also da ist auch der Ausgleich wichtig. Zum Entspannen, das ist völlig legitim, aber wohl dosiert. Und auch diese Dosis ist abhängig vom Alter. Prinzipiell gilt natürlich, weniger ist mehr. Ja, also wir sollten unsere Kinder da auch nicht unbeobachtet vor den Geräten sitzen lassen und auch eine gewisse Zeit vereinbaren, sodass sie auch wissen, ich habe die Regel, ich muss nicht als Elternteil jedes Mal diskutieren und dann sind es nochmal 5 Minuten und nochmal 10 Minuten. Da brauchen wir nicht verhandeln, sondern es gibt einfach feste Regeln zur Mediennutzung.
0: Danke, Radio Teddy Schulexpertin Viola Patricia Herrmann. Und was die vielen digitalen Medien mit dem Gehirn unserer Kinder wirklich machen, das klären wir mit einer Psychologin in einer knappen halben Stunde.

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0: Radio Teddy läuft bei euch und wir sprechen gleich über die Online-Welten. Die können ja faszinieren, ne? Aber auch ordentlich überfordern, vor allem unsere Kinder. Und worauf wir Eltern da achten sollten, wenn Kinder scrollen, zocken und posten, hört ihr gleich von der Radio Teddy Psychologin um 12.40 Uhr. Und es gibt coole Hits für Eltern und Kids. Bunt wird's mit alle Farben und Baby Goodbye hier bei Radio Teddy.
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2: Mit Nils, hallo. Und wir haben diese Kinderfrage hier.
3: Hallo, ich bin Lena, ich bin 11 Jahre alt und ich habe mich gefragt, warum können wir Menschen nicht fliegen?
2: Ja, viele Insekten wie Mücken oder auch Schmetterlinge können fliegen. Auch fast alle Vögel können das, der Mensch nicht, weil wir nicht so gebaut sind. Alle Tiere, die fliegen können, haben etwas gemeinsam: ihre Flügel und einen sehr leichten Körperbau. So sind zum Beispiel die Knochen der Vögel innen hohl. Das macht sie nochmal leichter. Wir Menschen haben keine Flügel, aber dafür ziemlich schwere Knochen. Und deshalb reicht unsere Muskelkraft einfach nicht aus, uns durch schnelles Bewegen der Arme in die Luft zu heben. Deshalb können wir von allein nicht fliegen. Vögel haben zudem leichte Federn, eine bestimmte Körperform, starke Brustmuskeln und ein passendes Gewicht. Würde ein Vogel so viel wiegen wie ein Elefant, dann müssten die Flügel riesengroß sein, damit er fliegen kann. Und das hat die Natur so einfach nicht eingerichtet. Auch bei uns Menschen nicht. Aber glücklicherweise sind wir Menschen erfinderisch und können uns von den Vögeln abgucken, wie man fliegt. Und dafür bauen wir uns dann Geräte, mit denen wir durch die Luft schweben. Zum Beispiel einen Gleitschirm oder ein Flugzeug.
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2: Hier bei uns in Berlin und Brandenburg ist die Uhlandstraße in Berlin-Charlottenburg wegen der Vorbereitungen für die Classic Days zwischen Kudamm und Kantstraße in beiden Richtungen gesperrt.
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29: Heute nochmal ein kleines bisschen ungemütlich hier bei uns in Berlin und Brandenburg. 11 Grad sind jetzt auch nicht so warm, darum gucken wir lieber nach vorn. Morgen ist sie wieder am Start, die Sonne, und es wird auch wieder wärmer. Am Wochenende dann wieder locker 20 Grad.
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29: TikTok, Games, Dauer-Online. Unsere Kinder wachsen ja mitten in der digitalen Welt auf. Aber was macht das eigentlich mit ihrem Kopf und wo wird's wirklich gefährlich? Darüber spreche ich mit unserer Radio Teddy-Psychologin in 7 Minuten. Jetzt ein Weltstar, ein Marketing-Genie, eine Pop-Ikone. Hier ist Taylor Swift.
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0: Hallöchen, bei euch läuft Radio Teddy, das Familienradio für den ganzen Tag. Und es geht um soziale Medien, um Serien, um Spiele. Kinder haben ja heute so viele Möglichkeiten wie nie zuvor. Wie gefährlich ist das denn eigentlich für die Entwicklung unserer Kinder, dass sie immer und überall digitale Medien um sich haben können? Radio Teddy Familienexpertin und Psychologin Henriette Grünert. Ist das alles nur Spaß oder kann das auch zu viel werden?
1: Ich bin nicht so Fan von Dinge verteufeln, ja. Das birgt aber Gefahren, das ist ganz klar, ja. Also gerade wenn wir an soziale Medien denken, das ist einfach gefährlich. Das ist für Kinder auch gefährlich, das muss man so sagen, ja. Ist aber eine Realität, der wir als Eltern uns auch stellen müssen. Psychologisch würde ich sagen, das Medium an sich hat natürlich keine Gefahr. Das, was die Menschen daraus machen, ist das Gefährliche und wozu sie es nutzen.
0: Und wie immer ist wahrscheinlich auch die Dosis das Gift, ne?
1: Absolut. Das kennen wir als Erwachsene ja auch. Manchmal macht man ja so, wenn man Zeit hat, mal so einen Serienmarathon, ne? Und dann guckt man irgendwie so mehrere Stunden am Stück. Das ist wie, als wäre man aus der Welt gefallen. Und dafür ist das kindliche Gehirn einfach noch viel empfänglicher. Das heißt, die werden da in Welten gezogen. Es ist eine ganz andere Realität, in die es spannend ist, mal zu flüchten. Aber das soll es dann auch nur sein. Es soll mal spannend sein, aber es ist nicht das, was unser Leben in der Realität ausmacht. Mhm. Und das finde ich ganz, ganz wichtig, den Kindern auch von ganz jungem Alter klarzumachen. Also es ist nicht per se gefährlich, aber wenn das der einzige Lebensinhalt ist, dann ist es natürlich gefährlich für das Kindergehirn. Ja, das macht einfach und für alles, für das soziale Miteinander, für Konzentration. Also es hat einfach ja auch Auswirkungen auf die Konzentration, auf Gedächtnis, auf Merkfähigkeit, auf wirklich auch die Fähigkeiten, die wir für eben wie unser Lernen gerade noch passiert, auch nutzen müssen. Aber da braucht es, glaube ich, noch viel Aufklärung, viel dahinter gucken.
0: Danke an Radio Teddy Familienexpertin Henriette Grünert.

0: Schön, dass bei euch wieder Radio Teddy läuft und wie kleine Wildtierbabys vor großen Landwirtschaftsmaschinen geschützt werden. Hört ihr gleich in den Radio Teddy Nachrichten um 1. 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
0: Liebe Eltern, kennt ihr noch die Dancefloor-Zeiten Anfang der 2000er? Cascada. Bei uns Eltern sofort Ohrwurm-Alarm, ne? Jetzt sind sie zurück und zwar zusammen mit Felix Jehn. Und gemeinsam holen sie sich einen echten Klassiker. Upside Down von Diana Ross und drehen diesen Hit komplett auf modern. Retro-Vibes treffen auf frischen Dance-Sound. Perfekt für die nächste Party. Egal ob früher oder heute. Hier sind Felix Jehn und Cascada.

0: Eine Melodie aus den 80ern, eine Stimme aus den 2000ern und der Sound von 2026. Felix Jähn und Cascada waren das mit Boy, You Turn Me. So, und jetzt mal ehrlich, liebe Eltern. Bei wem läuft's schon perfekt? Manchmal passieren Dinge ja eben auch ganz aus Versehen. Essen zum Beispiel. Ja, auch Essen kann aus Versehen passieren. Wie das geht, hört ihr gleich um 13.15 Uhr. Und nach 1 hört ihr dann auch noch Taylor Swift und Nico Santos hier bei Radio Teddy.
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4: Mit Angie. Hallöchen. In nur wenigen Tagen ist es soweit. Diesen Sonntag ist Muttertag. Ein cooles und vor allem schnell gebasteltes Geschenk ist die Sockenvase. Dafür braucht ihr nur ein leeres und sauberes Marmeladenglas und eine lustige, bunte, am besten frisch gewaschene Socke. Zieht im Glas die Socke an und zupft die Socke so zurecht, dass sie gut sitzt. Pflückt auf dem Weg von der Kita oder der Schule nach Hause ein paar schöne Blumen, füllt zu Hause etwas Wasser ins Glas und stellt euren Blumenstrauß hinein. Und fertig ist die selbstgebastelte Sockenvase für eure Mama. Noch mehr Tipps für Kids für euch zum Nachhören bei Radio Teddy Plus.
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5: Gerade in Elternzeit suchen viele Mamas und Papas neue Kontakte und Angebote, die man mit dem Nachwuchs zusammen entdecken kann. Ein Blick auf die Internetseiten der Arbeiterwohlfahrt lohnt sich, denn die AWO hat spannende Freizeitangebote gerade für Eltern mit kleinen Kindern, sagt Klaus Theisen vom Bundesverband.
6: Also das ist ja dann häufig der ehrenamtliche Bereich oder wo die AWO dann Elterninitiativen oder solchen Krabbelgruppen Räume zur Verfügung stellt. Da muss man dann halt auf die Homepage gehen und AWO und dann den Ortsnamen googeln und dann kann man da schauen, was es da für Angebote gibt. Oftmals für Eltern und Kinder, aber auch für Ältere, manchmal für Ältere und Kinder zusammen. Also da ist es sehr unterschiedlich, das Angebot.
5: Danke an Klaus Theisen vom Bundesverband der Arbeiterwohlfahrt. Mehr Infos zu den Angeboten in Wohnortnähe unter www.awo.de.
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8: Wie hart sind Zähne eigentlich und wie fest können sie zubeißen?
5: Zähne sind richtig stark. Der Zahnschmelz ist sogar die härteste Substanz im ganzen Körper. Mit den Backenzähnen können wir beim Zerkauen richtig fester Lebensmittel eine Beißkraft von bis zu 70 Kilogramm entwickeln. Das entspricht dem Gewicht eines erwachsenen Menschen.
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30: Mit Nils Olaf Setzepfand. Hallo zusammen. Jetzt im Frühling verwandelt sich die Natur in eine große Kinderstube. Die Wildtiere haben ihren Nachwuchs auf die Welt gebracht. Gefährlich wird es, wenn die großen Landwirtschaftsmaschinen das hohe Gras mähen. Tierbabys werden da schnell übersehen. Und hier helfen viele Ehrenamtliche mit ihren speziellen Drohnen, sagt der Biologe Thorsten Reinwald.
31: Zum Einsatz kommen Drohnen mit Wärmebildkamera und die funktioniert am besten, wenn der Boden noch schön kühl ist. Dann hebt sich nämlich das Kitz oder das junge Häschen als roter Farbpunkt ab. Die Tiere werden dann eingesammelt mit Handschuhen und mit Gras, damit der menschliche Geruch nicht übertragen wird. Die werden zur Seite getragen und nach der Grasernte werden die Tiere wieder freigelassen und die Elterntiere finden ihren Nachwuchs sehr schnell.
30: Die Wildtierrettung geht bis in den Juni hinein. Jedes Jahr suchen die Drohnen eine Fläche ab, die 6-mal so groß ist wie Berlin. Lust auf ein Eis und vielleicht mal auf eine neue Sorte? In Berlin ist das jetzt genau die richtige Woche. Denn heute beginnt in der Hauptstadt die Gelato Week. Gelato ist das italienische Wort für Eiscreme. Viele Eisdielen bieten jeweils eine selbst kreierte Eissorte an, von klassisch bis außergewöhnlich. So kann man zum Beispiel die Sorten Erdbeer-Matcha-Latte, Käsekuchen mit Pistazie und Ingwer mit Zitronenschale probieren. Bayern München hat am Abend den Einzug ins Champions-League-Finale verpasst. Ein anderes Fußball-Bundesliga-Team kann es heute aber noch in ein europäisches Endspiel schaffen. Der SC Freiburg empfängt heute Abend im Halbfinalrückspiel der Europa League Sporting Braga aus Portugal. Das Hinspiel hatten die Freiburger vergangene Woche kurz vor Schluss mit 1:2 verloren. Heute wollen sie im eigenen Stadion den Rückstand aufholen und den Traum vom Finale in Istanbul wahr werden lassen. Los geht's um 21 Uhr, live zu sehen im Free TV. Im zweiten Halbfinale trifft zur gleichen Zeit im englischen Duell Aston Villa auf Nottingham Forest. Soweit die Meldungen. 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
30: Hier bei uns in Berlin und Brandenburg ist die Uhlandstraße in Berlin-Charlottenburg wegen der Vorbereitungen für die Classic Days zwischen Kudamm und Kantstraße in beiden Richtungen gesperrt.
2: Heute nochmal ein kleines bisschen ungemütlich hier bei uns in Berlin und Brandenburg. 11 Grad sind jetzt auch nicht so warm, darum gucken wir lieber nach vorn. Morgen ist sie wieder am Start, die Sonne, und es wird auch wieder wärmer. Am Wochenende dann wieder locker 20 Grad.
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2: 13 Uhr ist es. Liebe Eltern, schnappt euch kurz einen Kaffee, atmet durch, denn jetzt kommt wieder eine dieser Geschichten, bei der wir nur grinsen können und denken, hätte mir genauso passieren können. Gerade diese Geschichte, die ihr jetzt gleich hört, hätte auch von mir sein können. Ich bin manchmal auch so vertieft. Was einer Mama aus Köln passiert ist, weil sie abgelenkt war, gleich um 13.15 Uhr. Jetzt mallorquinische Lebensfreude von Nico Santos.

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1: Ich kann das gut nachvollziehen. Manchmal wollen wir Eltern auch einfach mal mit einem Freund, einer Freundin ein bisschen quatschen, telefonieren, mal einfach nur Mensch sein, sich um nichts kümmern. Und dann passieren beispielsweise solche lustigen Missgeschicke wie dieser Mama aus Köln.
2: Während ich im Gespräch mit einer Freundin war, hat meine Tochter mir eine Süßigkeit in die Hand gegeben, damit ich die mal kurz für sie aufbewahre. Und ich war so abgelenkt vom Gespräch, dass ich die Süßigkeit aus Versehen gegessen habe.
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0: Kurzvibe 2 an diesem Donnerstag. Und liebe Eltern, die schönsten Muttertagsgeschenke sind doch oft die mit den besten Geschichten dahinter, oder? Und bei meiner Kollegin Alina von Die 2 ab 2 beginnt die mit einem blauen Stoff, den sie draußen irgendwo entdeckt hat. Was daraus geworden ist, hört ihr gleich um 13.40 Uhr, genauso wie K-Pop vom Feinsten von den Huntricks und BTS hier bei Radio Teddy. 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
2: Mit Nils, hallo. Sina fragt, welcher Vogel der kleinste und welcher der größte ist. Fangen wir mal mit dem größten an. Das ist der Vogel Strauß. Er wohnt in Afrika und ist ein Laufvogel, kann also nicht fliegen, dafür aber echt schnell rennen. Mit einer Geschwindigkeit von 70 Kilometern pro Stunde ist der Strauß schneller als Autos in der Stadt fahren dürfen. Der Kopf sitzt beim größten Vogel Strauß in 2,5 Metern Höhe. Der größte Vogel der Welt ist also größer als ein Mensch und auch schwerer als die meisten. Der größte Vogel, der fliegen kann, das ist die Riesentrappe. Sie lebt auch in Afrika und wird fast 20 Kilo schwer, wiegt also ungefähr so viel wie ein Vorschulkind. Der allerkleinste Vogel der Welt ist dagegen leichter als eine Feder von Trappe und Strauß. Die Bienenelfe gehört zu den Kolibris, wird auch Hummelkolibri genannt und wiegt weniger als 2 Gramm. Die Bienenelfe ist also leichter als ein 1-Cent-Stück, die kleinste Münze, die wir haben. Der Kolibri lebt in der Karibik, auf Kuba, sieht von der Körperform her aus wie ein ganz normaler Vogel, ist aber nur 6 cm lang. Und das von der Schnabelspitze bis zum Ende der Schwanzfedern. Also von der Größe her ungefähr vergleichbar mit einer kleinen Libelle.
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23: Wenn die Familie aufs Land umzieht, muss das nicht schön sein. 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
25: Gibt's da Internet?
23: Natürlich nicht. Eben nur ein ziemlich verfallenes Haus und Bäume.
26: Denkt dran, geht nicht in den Wald da oben. Manche behaupten, er wäre verzaubert.
23: Das heißt für die Kinder natürlich, sie gehen in den Wald. Und sie lernen dort eine Menge magischer Wesen kennen.
27: Ich bin Seidenhaar. Ich stell dir alle vor. Das ist Mondgesicht. Das ist der Pfannenmann. Und das ist Frau Wasch.
23: Sie nehmen die Kinder unter ihre Fittiche, zeigen ihnen alle magischen Orte. Doch nicht in allen Ecken warten neue Freunde auf die Truppe. Übrigens gibt es auch noch einen Baum, dessen Krone so weit in den Himmel reicht, dass man sie nicht sehen kann. 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
2: Hier bei uns in Berlin und Brandenburg ist die Uhlandstraße in Berlin-Charlottenburg wegen der Vorbereitungen für die Classic Days zwischen Kudamm und Kantstraße in beiden Richtungen gesperrt.
0: 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Heute nochmal ein kleines bisschen ungemütlich hier bei uns in Berlin und Brandenburg. 11 Grad sind jetzt auch nicht so warm, darum gucken wir lieber nach vorn. Morgen ist sie wieder am Start, die Sonne, und es wird auch wieder wärmer. Am Wochenende dann wieder locker 20 Grad.
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0: Manche Muttertagsgeschenke, die kauft man einfach, und andere, die entstehen eher spontan. Meine Kollegin Alina vom Radio Teddy Nachmittag von Die 2 ab 2 hat als Kind mal etwas für ihre Mama genäht. Und zwar mit ganz viel Mühe, einem ganz besonderen Stoff und einer Idee, die wirklich richtig süß war. Nur beim Ergebnis gab es dann eine kleine Überraschung. Alina erzählt zugleich selbst um 13.40 Uhr. Jetzt gibt es den Sommer 2025, der auch in diesem Jahr noch viel Spaß macht. Hier ist Golden.
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0: Was auch immer noch auf eurer To-Do-Liste steht heute, liebe Eltern. Radio Teddy ist bei euch, das Familienradio für den ganzen Tag. Und wir sprechen ja diese Woche über den Muttertag. Kollegin Christina hat schon erzählt, was sie mal Tolles zum Muttertag bekommen hat. Genauso wie Bettina aus der Radio Teddy Redaktion. Und jetzt ist da die liebe Kollegin Alina von die 2 ab 2. Hallo, hallo Alina. Du hast mal ein ganz besonderes Muttertagsgeschenk für deine Mutter vorbereitet, nach dem Motto Do it yourself und Recycling, Upcycling war auch noch dabei, erzählt.
1: Ja, quasi alles. Ich war ja früher beim Voltigieren und habe neben der Pferdekoppel...
0: Voltigieren, ganz kurz, ich bin ja Fachmann, ich weiß ja, das ist Turnen auf dem Pferd.
1: Ganz genau. Neben der Pferdekoppel habe ich einen hübschen Stoff gefunden in so einer Tüte mit in Blau mit schönen Blümchen drauf und dachte, der sieht so toll aus, der passt so gut zu meiner Mama und habe ihn mit nach Hause genommen.
0: Ja.
1: Und aus diesem Stoff selber als Kind mit Nadel und Faden ein Pullover für meine Mama genäht.
0: Ah, Quatsch.
1: Ich bin noch zu ihr gegangen mit dem Maßband, die Maße genommen, natürlich kein, nicht mehr. Dadurch war er dann am Ende ein bisschen zu eng. Man muss ja eigentlich ein paar Zentimeter was mehr nehmen dann.
0: Keine Ahnung, ja, okay.
1: Naja, weiß ich jetzt auch. Ja, aber extra genäht und sie trug ihn sogar einmal kurz. Hat sich aber auf jeden Fall gefreut, denke ich.
0: Sie trug ihn kurz, weil er ein bisschen kurz war?
1: Ja, und ein bisschen eng halt, ne? Aber...
0: Sie hat sich wahnsinnig gefreut, oder? Ja. Wenn ihre Tochter ihr einen Pullover näht.
1: Ja, da steckte auf jeden Fall Arbeit dahinter.
0: Und ganz viel Liebe.
1: Ja.

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0: Gold. Radio Teddy läuft um kurz vor 14 Uhr und einen Monat nach der letzten Mondmission können wir unseren Nachbarn im All wieder ganz nah sein. Wie das funktionieren soll, hört ihr gleich in den Radio Teddy Nachrichten um 2.
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0: Und da gibt es jetzt Grüße vom neuen Album von Harry Styles. American Girls heißt der Song und auch im dazugehörigen Musikvideo gibt Harry Styles richtig Gas. Sogar mit so einem richtigen Motorradstunt. Dafür hatte er allerdings Hilfe von zwei Stuntmans, die sogar echte Rollen in dem Video haben, nämlich als Harry Styles Doubles. Also es gibt sehr, sehr viel Harry Styles in seinem neuen Clip zu der Musik, die wir jetzt hören. Hier ist Harry Styles mit American Girls, der Radio Teddy Superstar in dieser Stunde.

0: Harry Styles mit American Girls, der Radio Teddy Superstar der Stunde für euch. So, und jetzt schalten wir mal rüber zu Alina und Basti, die 2 ab 2. Da haben wir ja passend zum Muttertag am Sonntag die große Tiermutterwoche. Wisst ihr eigentlich, womit Eisbärenmütter ihre komplette Freizeit verbringen? Könnte auch eins meiner Lieblingshobbys sein. Nö, ich sag's euch nicht. Schaltet ein und macht mit beim tierischen Quiz um 16.10 Uhr und bleibt jetzt natürlich dran. Gibt coole Hits für Eltern und Kids von Taylor Swift und Leonie.
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3: Mit Angie, Hallöchen. Spannende Hörspiele und coole Geschichten sind euer Ding? Dann produziert doch mal euer eigenes Hörspiel. Wie das ganz einfach geht und wie ihr euer Schauspieltalent entdecken könnt, verrät euch Mirko Stark von den Zuckerstark-Hörspielen.
4: Jedes Handy hat eine Aufnahmefunktion. Man nimmt sich einen Text, den man toll findet, den versucht man einzulesen und nimmt sich dabei auf, hört sich's an und so kann man für sich selber schon mal ganz gut üben. Oder man besucht eine Theater-AG zum Beispiel und lernt dort schauspielerische Fähigkeiten kennen. Solche Sachen sind eigentlich immer ganz gute Einstiegspunkte.
3: Dankeschön, lieber Mirko. Und noch mehr Tipps für Kids für euch zum Nachhören bei Radio Teddy Plus.
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18: Mit Alexander Kanja. Hallo zusammen. Der letzte Flug von Menschen zum Mond ist jetzt einen Monat her und trotzdem können wir ihm wieder ganz nah sein. Die US-Weltraumorganisation NASA hat 12.000 hochauflösende Fotos der Artemis-2-Mission veröffentlicht. Sie zeigen den Mond und die Erde in noch nie dagewesener Schärfe. Aufgenommen haben sie die Astronauten während ihrer Reise. Inzwischen laufen die Vorbereitungen für die nächste Mondmission. Dieses Mal sollen Menschen nicht nur um den Mond herumfliegen, sondern auch auf ihm landen. Zollbeamte kontrollieren ja täglich viele Waren, die das Land verlassen oder hineinkommen. Sie schauen nach verbotenen Sachen, die vielleicht sogar gefährlich sind. Was sie da jetzt in Bayern kontrolliert haben, das sehen aber auch erfahrene Zollbeamte nur sehr selten. Ein echter Dinosaurierschädel lag da plötzlich vor ihnen. Das hat auch einen guten Grund. Der Millionen Jahre alte Schädel ist auf dem Weg nach China. Dort soll er in einem Naturkundemuseum ausgestellt werden. 28 junge Männer haben sich im Vatikan ihren Lebenstraum erfüllt. Sie sind jetzt Mitglieder der Schweizer Garde. Die haben ganz besondere Aufgaben. Sie bewachen zum Beispiel den Papst und wichtige Orte im Vatikan. Die Schweizer Garde gibt es schon seit 500 Jahren. Ihre Uniformen sehen aus wie aus dem Mittelalter. Der Oberkörper steckt in einer Ritterrüstung und die Hosen sind weit geschnitten und rot-gelb gestreift. Nachdem Bayern München im Halbfinale der Champions League ausgeschieden ist, will es der SC Freiburg heute Abend besser machen. Im Halbfinale der Europa League steht das Rückspiel gegen Sporting Braga aus Portugal an. Für die Freiburger gilt es, den 1:2 Rückstand aus dem Hinspiel vor heimischer Kulisse aufzuholen. Und zu Hause in Freiburg ist viel los, deswegen sagt Trainer Julian Schuster.
19: Dass man eben auf der Straße öfters drauf angesprochen wird und dass natürlich auch bei uns im Umfeld die Anfragen nach Karten natürlich maximal steigen. Und das ist die Kraft des Fußballs, auch die Kraft dieser Fußballstadt Freiburg dann, dass einfach diese Verbundenheit in diesen Tagen ungemein groß ist.
18: Ob es Freiburg ins Finale schafft, erfahren wir ab 21 Uhr live im Free TV oder morgen früh in unseren Nachrichten bei Nils. Soweit die Meldungen und die Radio Teddy Nachrichten zum Nachhören jederzeit in der Radio Teddy App und überall, wo es Podcasts gibt.
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18: Berlin hat seit heute einen Margot-Friedländer-Platz. Das Namensschild steht auf dem Vorplatz des Abgeordnetenhauses. Friedländer war eine Holocaust-Überlebende und hat vielen Menschen davon erzählt. Wir wünschen allen gute Fahrt.
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3: Jetzt am Nachmittag noch letzte Tropfen und ab morgen endlich wieder Trockenrocken auf dem Spielplatz. Wir kriegen dann so eine Wolkenmix am Freitag. Das Muttertagswochenende, das geht so weiter. Viel Sonne, meist trocken und wir knacken auch die 20-Grad-Marke wieder.
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22: Hi, guten
10: Sonntag.
21: Alina und Basti.
22: Und Niklas, 8 Jahre alt, hat er zu Hause was beobachtet und stellt uns jetzt die Frage, warum lebt die Eintagsfliege eigentlich genau nur einen Tag?
23: Ja, da haben wir uns gerade kennengelernt, beste Freunde geworden und dann nächsten Tag weg.
22: Eintagsfliege.
23: Mann.
22: Warum das so ist, gleich die Antwort kurz vor halb.
23: Bis dahin Lieblingsmusik, gleich Alex Warren und jetzt Superstar Taylor Swift bei euch mit auf dem Weg zum Bäcker. Na, das ist gut, lecker. Sie mag gern gefüllte Teigtaschen, sage ich euch.
22: Na dann.
23: Hier ist sie mit Elizabeth Taylor.

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0: Nachmittag.
1: Guten Tag, hallo.
0: Radio Teddy läuft, die 2 ab 2 Alina und Basti, bei vielen im Familienauto. Einige Kids gerade zum ersten Mal alleine auf der Rückbank, weil's Geschwisterkind auf Klassenfahrt ist.
1: Oh.
0: Pass auf, damit's da nicht so leer ist, da hinten setzen wir euch eine komplette Band da gleich mit hin. Und zwar die Girls von Cat's Eye mit Gabriella.
1: Und vorher gibt's Angeberwissen, wir lüften das Geheimnis der Eintagsfliege.
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3: Mit Nils, hallo. Und mit dieser neuen Frage hier.
4: Hallo, ich heiße Niklas, ich bin 8 Jahre alt und meine Frage ist, warum lebt die Eintagsfliege eigentlich nur einen Tag?
3: Ja, die Eintagsfliege lebt als erwachsenes Tier tatsächlich oft nur einen Tag. Manche Eintagsfliegen leben sogar nur ein paar Stunden. Darum haben Menschen ihr diesen Namen gegeben. Es sieht nämlich so aus, als wäre sie nur für einen einzigen Tag da. Aber eigentlich ist die Geschichte etwas anders. Die Eintagsfliege lebt genau betrachtet nicht nur einen Tag. Bevor sie Flügel bekommt, lebt sie lange Zeit im Wasser. Dort ist sie noch eine Larve. Im Wasser wächst sie langsam heran. Das kann viele Monate dauern. Bei manchen Arten dauert es sogar mehrere Jahre. Erst wenn sie groß genug ist, verlässt sie das Wasser. Dann verwandelt sie sich und bekommt Flügel. Jetzt beginnt ihr kurzes Leben in der Luft. In dieser Zeit fliegt sie umher, sucht einen Partner und legt Eier. Aus diesen Eiern schlüpfen dann später wieder neue Larven im Wasser. Das erwachsene Tier hat also nur wenig Zeit für seine wichtigste Aufgabe, für Nachwuchs zu sorgen. Deshalb lebt die Eintagsfliege als fliegendes Insekt nur sehr kurz. Der Name stimmt also ein bisschen, aber nicht ganz. Die Eintagsfliege lebt insgesamt länger, nur ihr Leben mit Flügeln dauert oft nur einen Tag. Darum heißt sie Eintagsfliege.
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0: Kinder rechtzeitig eincremen. Am besten 30 Minuten, bevor es in die Sonne geht. So kann die Creme gut einziehen und einen Schutzfilm bilden. Anschließend etwa alle 2 Stunden nachcremen, besonders nach dem Baden.
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0: 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Jetzt am Nachmittag noch letzte Tropfen und ab morgen endlich wieder Trockenrocken auf dem Spielplatz. Wir kriegen den Sonne-Wolken-Mix am Freitag und dazu bei uns in Berlin und Brandenburg bis zu 15 Grad. Das Muttertagswochenende, das geht so weiter. Viel Sonne, meist trocken und wir knacken auch die 20-Grad-Marke wieder.
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0: Und so schnell seid ihr noch nie in euren Familienfeierabend gestartet. Dafür drehen wir die Welt einmal komplett auf den Kopf. Wie euch das schlauer macht, hört ihr beim Radio Teddy Gehirnjogging in 9 Minuten.
3: Vorher gibt's den Kinderhit Riesenhunger. 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
0: Okay.
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0: Haspeln. Hier ist Radio Teddy, die 2 ab 2. Alina und Bastian, eurer Seite.
1: Hallo.
0: Gute Fahrt zur Dönerbude am Dönerstag. Oh. Lecker, lecker dazu.
1: 14:30 schon, ja?
0: Na, man kann ja schon mal früh anfangen. Und liegt's abends nicht so schwer im Bauch. Dazu gleich Taylor Swift mit The Fate of Ophelia. Und vorher werdet ihr noch ein bisschen schlauer.
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1: Rechnet über Kopf. Durch die neue Perspektive bekommt ihr neues Denken und aktiviert so euer Gehirn.
0: Wie, Kopfstand machen oder was?
1: Ja, kannst du, wenn du einen kannst, gerne.
0: Ach so.
1: Ansonsten geht auch über Kopf hängen übers Sofa.
0: Oh, das ist auch entspannt. Aber nicht einschlafen dabei.
1: Nee.
0: Das klingt jetzt erstmal sehr, sehr lässig. Den nächsten Lernhack, den gibt's für euch morgen hier wieder. 14:40.
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1: Und was aktiviert noch das Gehirn? Mitsingen.
0: Natürlich.
1: Klar, deshalb hier Taylor Swift mit The Fate of Ophelia bei Radio Teddy. Coole Hits für Eltern und Kids.

0: Donnerstagnachmittag, hier ist Radio Teddy und wir heben gemeinsam ab. Es geht ins All. Gerade mal einen Monat nach der letzten Mondmission können wir nämlich unserem Nachbarn im All wieder ganz nah sein. Und wie das funktionieren soll, das hört ihr gleich bei uns in den Nachrichten um voll.
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5: Das ist einer der erfolgreichsten DJs der Welt. Das ist David Guetta. Und er hat eine neue Nummer zusammen mit Popsternchen Jennifer Lopez.
0: Oh.
5: Und die ist ja auch schon länger im Showbiz. Jetzt hat David Guetta ihr aber doch nochmal eine ganz große Freude gemacht und auch für sie für ein Debüt gesorgt. Denkt man gar nicht, aber doch. Zum allerersten Mal stand sie auf einem Festival auf der Bühne beim Coachella.
0: Oh.
5: Hat es sich gefreut. Erstes Mal Coachella.
0: Das ist ja cool.
5: Ja, hat er sie mitgenommen. Wir hören den Song jetzt, der sie zum Strahlen gebracht hat. Da ist David Guetta mit Save Me Tonight, der Radio-Teddy-Superstar der Stunde. Don't know.

0: Queen Tonight. Das war David Guetta, der Radio-Teddy-Superstar der Stunde. Und gleich kommt nochmal ordentlich Wumms rein in euer Familienauto in Richtung Bäcker. Mm. Gut, dass ihr erst hinfahrt und noch nicht zurück, weil bei dem Wumms, da purzeln die Brötchen gleich raus aus der Tüte, sage ich euch. Alle Farben gleich mit Baby Goodbye.
1: So, und nach dem Bäcker, nächste Station, Eisdiele. Natürlich auch gerade bei dem Wetter ist die Schlange nicht so lang. Deswegen auch gleich das große Eissortenduell hier im Radio Teddy Musikduell in 10 Minuten.
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0: Mit Angie, Hallöchen, hier bei uns in Berlin und Brandenburg heißt es bald. Ihnen einen Nistkasten baut, weiß Julia Förster von der Tierschutzorganisation Vier Pfoten.
4: Da braucht man ein bisschen Holz, ein paar Nägel und einen Hammer und jemanden, der ein bisschen Holz für einen zuschneidet und dann kann man das ganz einfach selber zusammenbauen. Man darf die auch gerne bunt anmalen, das stört Vögel überhaupt nicht und es ist einfach toll, wenn es gemacht wird, weil man den Vögeln eine große Hilfe ist und etwas für den Naturschutz tut.
0: Das war's. Viel Spaß!
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1: Mit Alexander Kanja. Hallo zusammen. Der letzte Flug von Menschen zum Mond ist jetzt einen Monat her und trotzdem können wir ihm wieder ganz nah sein. Die US-Weltraumorganisation NASA hat 12.000 hochauflösende Fotos der Artemis-2-Mission veröffentlicht. Sie zeigen den Mond und die Erde in noch nie dagewesener Schärfe. Aufgenommen haben sie die Astronauten während ihrer Reise. Inzwischen laufen die Vorbereitungen für die nächste Mondmission. Dieses Mal sollen Menschen nicht nur um den Mond herumfliegen, sondern auch auf ihm landen. Zollbeamte kontrollieren ja täglich viele Waren, die das Land verlassen oder hineinkommen. Sie schauen nach verbotenen Sachen, die vielleicht sogar gefährlich sind. Was sie da jetzt in Bayern kontrolliert haben, das sehen aber auch erfahrene Zollbeamte nur sehr selten. Ein echter Dinosaurierschädel lag da plötzlich vor ihnen. Das hat auch einen guten Grund. Der Millionen Jahre alte Schädel ist auf dem Weg nach China. Dort soll er in einem Naturkundemuseum ausgestellt werden. 28 junge Männer haben sich im Vatikan ihren Lebenstraum erfüllt. Sie sind jetzt Mitglieder der Schweizer Garde. Die haben ganz besondere Aufgaben. Sie bewachen zum Beispiel den Papst und wichtige Orte im Vatikan. Die Schweizer Garde gibt es schon seit 500 Jahren. Ihre Uniformen sehen aus wie aus dem Mittelalter. Der Oberkörper steckt in einer Ritterrüstung und die Hosen sind weit geschnitten und rot-gelb gestreift. Nachdem Bayern München im Halbfinale der Champions League ausgeschieden ist, will es der SC Freiburg heute Abend besser machen. Im Halbfinale der Europa League steht das Rückspiel gegen Sporting Braga aus Portugal an. Für die Freiburger gilt es, den 1:2 Rückstand aus dem Hinspiel vor heimischer Kulisse aufzuholen. Und zu Hause in Freiburg ist viel los deswegen, sagt Trainer Julian Schuster.
23: Dass man eben auf der Straße öfters drauf angesprochen wird und dass natürlich auch bei uns im Umfeld die Anfragen nach Karten natürlich maximal steigen. Und das ist die Kraft des Fußballs, auch die Kraft dieser Fußballstadt Freiburg dann, dass einfach diese Verbundenheit in diesen Tagen ungemein groß ist.
1: Ob es Freiburg ins Finale schafft, erfahren wir ab 21 Uhr live im Free TV oder morgen früh in unseren Nachrichten bei Nils. Soweit die Meldungen und die Radio Teddy Nachrichten zum Nachhören jederzeit in der Radio Teddy App und überall, wo es Podcasts gibt.
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1: Berlin hat seit heute einen Margot-Friedländer-Platz. Das Namensschild steht auf dem Vorplatz des Abgeordnetenhauses. Friedländer war eine Holocaust-Überlebende und hat vielen Menschen davon erzählt. Wir wünschen allen gute Fahrt.
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0: Jetzt am Nachmittag noch letzte Tropfen und ab morgen endlich wieder Trockenrocken auf dem Spielplatz. Wir kriegen den Sonne-Wolken-Mix am Freitag und dazu bei uns in Berlin und Brandenburg bis zu 15 Grad. Das Muttertagswochenende, das geht so weiter. Viel Sonne, meist trocken und wir knacken auch die 20-Grad-Marke wieder.
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1: Donnerstag,
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1: Ah, und ja, auch bei diesem Wetter, Eis-Ess-Wetter.
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0: Das große Eissortenduell. Welcher Geschmack darf sein? In Team Alina gibt's Wackelpudding-Geschmack.
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0: Wackel,
1: ich bin völlig entsetzt. Hast du irgendwo schon mal bei einer Eisdiele Wackelpudding-Geschmack
2: gesehen? Natürlich. Wackelpudding schmeckt nach Waldmeister. Und Waldmeister gibt's überall. So.
1: Dann lieber einen absoluten Klassiker in Team Basti. Schokolade.
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2: Oh, kennt ja jeder. Nee, 0317 und 6 mal die 2. Ihr wollt doch den Wackelpudding-Geschmack oder Waldmeister. Gibt's in Team Alina. Ruft jetzt an für Song 1.
1: Entscheidet euch lieber für Song 2. Das ist Team Basti mit Schokolade. 0331 7 6 mal die 2.

0: Hier ist Radio Teddy, die 2 ab 2. Alina und Basti begleiten euch. Hallöchen. Und gleich der gute Laune-Booster. Loy mit Red Eyes in der Playlist.
1: Und jetzt das Radio Teddy Musikduell.
2: Es ist immer Eiszeit und ihr entscheidet, welchen Eisgeschmack wollt ihr. In Team Alina gibt's Wackelpudding-Geschmack von Spongy.
3: Wenn König Neptun dann für hinterher ein leckeres Dessert bestellt.
0: Ihr entscheidet euch lieber für den Song in Team Basti. Ich hab für euch Schokolade.
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2: 0317 und 6 mal die 2. Sucht's euch aus, wonach euer Eis schmecken soll. Wer ist denn hier an Leitung 15?
5: Hallo, hier ist Elli. Ich bin für Team Basti und meine Mama auch.
0: Boah, wow, gleich zwei Stimmen. Warum wollt ihr den lieber haben?
5: Weil ich den ersten Song nicht so doll mochte, aber von deiner Freundin mag ich die Songs einfach mehr und ja.
2: Na gut, dann gibt's jetzt zwei Stimmen für Team Alina an Leitung 10.
6: Hallo, hier ist Carola.
7: Oh, hi, für Team Alina.
2: Oh,
6: wow.
2: Warum?
6: Ja, träum mal.
7: Weil das Lieblingssong und das kenne ich auch von dem
2: Wackelkontakt. Ach, vom Original. Ja, Spongy ist eine Covermaus. Mega,
0: naja.
2: Dankeschön.
0: Naja, so geht's aber hier nicht weiter. Schokolade ist doch viel leckerer und schmeckt immer. Immer geht Schokolade. Deswegen entscheidet euch für Team Basti und ruft jetzt an 0331 7 6 mal die 2.
2: Nee, ausgelutscht. Wackelpudding-Geschmack ist im Trend. 0331 7 und 6 mal die 2. Ruft die jetzt an für Song 1. Geschmack 1. Team Alina.
0: Ja.
2: Ihr habt jetzt noch genau zwei Songs Zeit für eure Entscheidung, um für Team Alina abzustimmen. Ganz
0: keine Sorge. Team Basti ist vorher am Start.

0: Am Dönerstag nach Mittag hört ihr Radio Teddy, gute Wahl. Ja. Hallo, die 2 ab 2 mit Alina und Basti. Hi. Und wenn wir schon beim Essen sind, dann gibt's ja vielleicht nach dem Döner als Dessert ein Eis.
1: Was vielleicht? Auf jeden Fall.
0: Na klar. Bloß welches?
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1: Das Eissortenduell. Wollt ihr Wackelpudding Geschmack von SpongeBob?
3: Wenn König Neptun dann für hinterher ein leckeres Dessert bestellt.
0: Dann doch lieber Team Basti mit Schokolade.
4: Oma gibt mir Schokolade. Yeah, lecker Schokolade.
1: Yeah. 0317 und 6 mal die 2 zum Glück entscheidet ihr. Leitung 3, was soll's hier sein?
5: Hallo Ruby und es war mal Alina, Pia und Ruby.
1: Oh cool. Oh,
0: kann ich die Pia mal hören?
6: Pia, sag mal hallo.
5: Hallo.
0: Ja, okay, es sind wirklich zwei Stimmen.
5: Yeah. Das ist, weil ich finde halt SpongeBob cool, das habe ich schon früher geguckt.
1: Ah ja, ja, der ist einfach witzig, der Typ. Edge, Badge.
0: Absolut, gehen wir nicht mit einem Schwamm hier ins Finale. Team Basti an Leitung 9.
7: Hier ist der Gustav und ich bin für Team Alina.
0: Oh, warum
7: auch
0: das denn?
7: Mein Papa.
0: Was?
7: Auch, weil ich ihn einfach besser finde.
1: So.
0: Siehst du, das ist sogar Papa. Hm. Weiß er nämlich auch nicht so recht. Papa könnte doch mal umschwenken für Team Basti.
8: Ich kann es noch nicht ganz hören, leider. Ich finde den auch besser. Tolles Lied. Haben wir eben schon gehört.
1: So, tolles Lied.
0: Das, ich glaube, der Papa hat sich vertan.
1: Nein.
0: Tolles Lied, das ist Team Basti. Tolles Lied heißt immer Team Basti.
1: Hört da nicht hin, das ist alles Quatsch. Jetzt mache ich die Leitung hinzu in 3, 2, 1. Mann,
0: das war heute eine Frechheit von dir. Ja.
1: Naja.
0: Was denn?
1: Auf wessen Seite da die Frechheit liegt, sag ich jetzt nichts zu.
0: Ich besser auch nicht.
1: Hauptsache, es gibt Eis. Das Ergebnis ist da. Der Siegersong, den ihr gewählt habt da vom Radio, der hat 61% der Stimmen erhalten. Und der Siegergeschmack, der wird auch Vanille des Waldes genannt.
0: Na super.
1: Sei doch, ihr wirft doch nicht gleich
0: also,
1: die Schokolade
0: Vanille des Waldes. Vanille des Waldes soll Schokolade sein?
1: Vanille des Waldes ist Waldmeister. Und das ist Wackelpudding-Geschmack Song 1.
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0: frage ich mich manchmal, was dahinter steckt. 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
1: Ja, ich sehe es, da wackeln die Duftbäume in den Familienautos.
2: Ich hab Kopfschmerzen.
1: Ach, so ein Quatsch, das war cool, oder was? Wackelpudding-Geschmack, euer Siegersong im großen Radio-Teddy Eissorten-Musik-Duell. Sehr gute Wahl. Ich bin zufrieden. Vielen Dank für eure Stimmen, Team Alina.
2: Morgen ist Freitag, da gibt es nochmal eine Runde Musikduell. Und dann erwarte ich eure Stimmen in Team Basti.
1: Ach, naja. Gleich darf erst einmal jemand anders ans Telefon. Nicht du, auch ans Telefon. Nee, Mikro gern. Auch wenn er anrufen mag, auch gern. Nico Santos darf gleich singen.
2: Und vorher, weil ja am Sonntag schon Muttertag ist, kümmern wir uns jetzt mal um eine andere Mutter, die vor allem in Märchen auftaucht.
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4: Hallo, ich bin Viola und mein Nachgefragt ist, warum die in den Märchen immer, dass die bösen Stiefmütter sind und nicht böse Brüder oder so, weil es sind irgendwie immer die bösen Stiefmütter, die Hexen sind und so.
5: Grüß dich, Viola, der Nils hier. Ja, warum ist es die böse Stiefmutter im Märchen? Also die Vorstellung, dass die Stiefkinder von ihrer Stiefmutter schlechter behandelt werden als die eigenen, die ist wirklich schon uralt. Sie geht zurück bis in die Antike. Wir kennen ja auch den Ausdruck, mit einer Sache stiefmütterlich umgehen. Eine der größten Gemeinheiten der deutschen Sprache. Einfach, weil es heißt, dass man schlecht mit der Sache umgeht, dass man sie vernachlässigt. Schon komisch, denn wenn eine Frau als Stiefmutter das Kind ihres neuen Mannes als ihr eigenes annimmt, dann ist das ja eigentlich eine gute Sache. Aber die Stiefmutter wird einfach schon immer als böse Frau angesehen. Und dieses besondere Bild der bösen Stiefmutter, das haben vor ungefähr 200 Jahren verstärkt die Brüder Grimm in ihren Märchen einfließen lassen. Egal ob Hänsel und Gretel, Schneewittchen oder Aschenputtel, immer wieder steht die Stiefmutter für das Böse. Sie stört die Familienharmonie, ist das lieblose Gegenteil der wirklichen Mutter. Einfach eine Frau, die die Kinder ihrer Vorgängerin hasst. Der Stiefvater spielt in Märchen praktisch keine Rolle, was vielleicht auch daran liegt, dass es Stiefväter früher praktisch so gut wie nicht gegeben hat. Stiefmütter dagegen wohl, weil es damals anders als heute immer wieder passierte, dass die leiblichen Mütter die Geburt ihres Kindes nicht überlebten und der leibliche Vater wieder heiraten musste, um jemanden zu haben, der die Kinder versorgt.
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1: Jetzt am Nachmittag noch letzte Tropfen und ab morgen endlich wieder Trockenrocken auf dem Spielplatz. Wir kriegen den Sonne-Wolken-Mix am Freitag und dazu bei uns in Berlin und Brandenburg bis zu 15 Grad. Das Muttertagswochenende, das geht so weiter. Viel Sonne, meist trocken und wir knacken auch die 20-Grad-Marke wieder.
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2: Hallo,
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1: Nur noch 3 Tage, dann gibt's Frühstück am Bett, gemalte Kunstwerke und den fettesten Drücker, den ihr geben könnt für eure Mamas, liebe Kids. Am Sonntag ist Muttertag. Und die beste Geschenkidee für alle, deren Mamas Blümchen lieben, die kriegt ihr hier in 20 Minuten. Alles, was ihr dafür braucht, habt ihr in eurem Kleiderschrank und Küchenschrank liegen. 20 Minuten.
2: Was? Frühstück am Bett? Gemalte Kunstwerke? Sag mal, was hast du denn für Zeit und Vorstellungen? Ich bin ja froh, wenn ich mal ein Geschenk wenigstens habe.
1: Ja, na, aber gut, Frühstück, okay. Musst doch eh Frühstück machen, stellst es an. Also,
2: das sind hier schon
1: für die Mama macht man alles.
2: Gerne. Gleich gibt's Taylor Swift für euch mit Elizabeth Taylor. Und jetzt das Warm-up fürs Fußballtraining. Ja klar, Warm-up auch bei den Temperaturen besonders wichtig. Hier ist Nico Santos All-Time High.

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0: Hallöle, hier ist Radio Teddy, ihr hört die 2 ab 2, Alina und Basti begleiten Hallöle. Euch durch diesen Dönerstag Nachmittag und ganz wichtig ist ja auch so eine kleine Pause mal einzulegen zwischen den ganzen Hausaufgaben, zwischen Vokabeln lernen und den ganzen To-Dos und deswegen machen wir gleich eine 2,5-minütige Powerpause, gleich der Kinderhit.
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0: Schatz.
1: Und Kinder, was macht ihr in der Pause?
2: Wir
0: okay.
2: Wir rennen.
0: Und der?
2: Der pennt. Power, Pause.
0: Und ihr?
2: Wir laufen.
0: Okay.
2: Wir rennen.
1: Und der?
2: Der

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0: Adi und Jenny läuft.
1: Hallo.
0: Schönen Donnerstag. Die zwei und zwei. Alina und Basti hier. Und Achtung, wer gerade gesaugt hat, welcher Superstar ein absolutes Krümelmonster ist, erfahrt ihr in 2 Minuten.
1: So, und gerade bei dem Wetter, da bekommen ja viele von euch Lust auf, ach, Sommer, Sonne, ja, Urlaub. Ja. 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
0: Sie erobert das Internet, sie erobert die großen Bühnen der Welt und sie ist ein absolutes Krümelmonster. Sarah Larsson, die liebt Cookies und krümelt sich da gern mal einen ab.
1: Na super.
0: Wir hören sie jetzt mit Lush Life, ihr viraler Hit. Hier ist Sarah Larsson, der Radio Teddy Superstar der Stunde.

0: Die Superstar Sarah Larsen gerade gehört hier mit Lush Live und gleich eine Frau, die auch ein L im Namen trägt. Da grinst Alina schon.
1: Alina Schmidt,
0: genau. Nee, vorne ist das L immer noch. Bei Leonie gleich für euch mit Don't Worry.
1: Und am Sonntag, da werden sie hochgehoben, die Mamas. Es ist Muttertag und wir lüften die ganze Woche die schönsten Geheimnisse über Tiermamas. Ratet mit, womit Eisbärmamas ihre Freizeit verbringen.
0: Ich will der Eisbärmama nicht zu nahe treten, aber ich glaube, die würde ich nicht hochgehoben bekommen.
1: Ja.
0: Na, ganz knapp nicht.
1: Das stimmt.
0: Und ihr gewinnt dafür das Spiel Obstgarten Tropic von Haber. Die Vogeldame Thea möchte einen leckeren Obstsalat zum Frühstück. Jetzt liegt's an euch. Schafft ihr es, die Früchte zu sammeln, bevor sie aufwacht?
1: Ja.
0: Perfekt für euch und eure jüngeren Geschwister.
1: 091.
0: Was denn?
1: Ich hab dich immer noch vor Augen mit dem Eisbär im Arm.
0: Ja. Ja, wie ich es nicht schaffe. Muss auch mal trainieren vorher, liebe Eisbär-Mamas.
1: Jetzt ist euer Moment. 031-7 und 6 mal die 2. Ruft jetzt an und spielt mit das Eisbär-Quiz. Mitmachregeln auf radioteddy.de. 031-7 und 6 mal die 2. Wir spielen das tierische Quiz in 15 Minuten.
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1: Mit Angie, Hallöchen. In nur wenigen Tagen ist es soweit. Diesen Sonntag ist Muttertag. Ein cooles und vor allem schnell gebasteltes Geschenk ist die Sockenvase. Dafür braucht ihr nur ein leeres und sauberes Marmeladenglas und eine lustige, bunte, am besten frisch gewaschene Socke. Zieht im Glas die Socke an und zupft die Socke so zurecht, dass sie gut sitzt. Pflückt auf dem Weg von der Kita oder der Schule nach Hause ein paar schöne Blumen, füllt zu Hause etwas Wasser ins Glas und stellt euren Blumenstrauß hinein. Und fertig ist die selbstgebastelte Sockenvase für eure Mama. Noch mehr Tipps für Kids für euch zum Nachhören bei Radio Teddy Plus.
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5: Im letzten Kita-Jahr machen sich viele Eltern Sorgen über die Konzentrationsfähigkeit der Kinder. Pädagogen sagen, das Alter des Kindes mal 2 ergibt die Konzentrationsdauer in Minuten. Ein 6-jähriges Kind kann sich also rund 12 Minuten konzentrieren. Dann braucht es eine Pause.
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24: Mit Alexander Kanja. Hallo zusammen. Der letzte Flug von Menschen zum Mond ist jetzt einen Monat her und trotzdem können wir ihm wieder ganz nah sein. Die US-Weltraumorganisation NASA hat 12.000 hochauflösende Fotos der Artemis-2-Mission veröffentlicht. Sie zeigen den Mond und die Erde in noch nie dagewesener Schärfe. Aufgenommen haben sie die Astronauten während ihrer Reise. Inzwischen laufen die Vorbereitungen für die nächste Mondmission. Dieses Mal sollen Menschen nicht nur um den Mond herumfliegen, sondern auch auf ihm landen. Zollbeamte kontrollieren ja täglich viele Waren, die das Land verlassen oder hineinkommen. Sie schauen nach verbotenen Sachen, die vielleicht sogar gefährlich sind. Was sie da jetzt in Bayern kontrolliert haben, das sehen aber auch erfahrene Zollbeamte nur sehr selten. Ein echter Dinosaurierschädel lag da plötzlich vor ihnen. Das hat auch einen guten Grund. Der Millionen Jahre alte Schädel ist auf dem Weg nach China. Dort soll er in einem Naturkundemuseum ausgestellt werden. 28 junge Männer haben sich im Vatikan ihren Lebenstraum erfüllt. Sie sind jetzt Mitglieder der Schweizer Garde. Die haben ganz besondere Aufgaben. Sie bewachen zum Beispiel den Papst und wichtige Orte im Vatikan. Die Schweizer Garde gibt es schon seit 500 Jahren. Ihre Uniformen sehen aus wie aus dem Mittelalter. Der Oberkörper steckt in einer Ritterrüstung und die Hosen sind weit geschnitten und rot-gelb gestreift. Nachdem Bayern München im Halbfinale der Champions League ausgeschieden ist, will es der SC Freiburg heute Abend besser machen. Im Halbfinale der Europa League steht das Rückspiel gegen Sporting Braga aus Portugal an. Für die Freiburger gilt es, den 1:2 Rückstand aus dem Hinspiel vor heimischer Kulisse aufzuholen. Und zu Hause in Freiburg ist viel los deswegen, sagt Trainer Julian Schuster.
25: Dass man eben auf der Straße öfters darauf angesprochen wird und dass natürlich auch bei uns im Umfeld die Anfragen nach Karten natürlich maximal steigen. Und das ist die Kraft des Fußballs, auch die Kraft dieser Fußballstadt Freiburg dann, dass einfach diese Verbundenheit in diesen Tagen ungemein groß ist.
24: Ob es Freiburg ins Finale schafft, erfahren wir ab 21 Uhr live im Free TV oder morgen früh in unseren Nachrichten bei Nils. Soweit die Meldungen und die Radio Teddy Nachrichten zum Nachhören jederzeit in der Radio Teddy App und überall, wo es Podcasts gibt.
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24: Berlin hat seit heute einen Margot-Friedländer-Platz. Das Namensschild steht auf dem Vorplatz des Abgeordnetenhauses. Friedländer war ein Holocaust-Überlebende und hat vielen Menschen davon erzählt. Wir wünschen allen gute Fahrt.
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1: Jetzt am Nachmittag noch letzte Tropfen und ab morgen endlich wieder trocken-rocken auf dem Spielplatz. Wir kriegen den Sonne-Wolken-Mix am Freitag und dazu bei uns in Berlin und Brandenburg bis zu 15 Grad. Das Muttertagswochenende, das geht so weiter. Viel Sonne, meist trocken und wir knacken auch die 20-Grad-Marke wieder.
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5: Ich hoffe, ihr habt eine grüne Welle auf dem Weg zum Fußballtraining und wenn nicht, oh Gott, Stau und rote Ampeln. Da wünschen sich einige Familienautos von euch, dass sie fliegen könnten. Mhm. Ja. Warum können Menschen eigentlich nicht fliegen, fragt Lena, 11 Jahre alt. Die wird sich nämlich auch mal wünschen.
1: Ja.
5: Wir haben die Antwort gleich für euch alle um kurz vor halb im Radio Teddy nachgefragt.
1: Bis dahin, Musik und gleich Kamerad und jetzt die Frau... Bei der fühlt sich's ein bisschen an, als würde man fliegen. Float nämlich so, ihr Song gibt einem die gute Laune und dann fühlt sich die rote Welle an wie eine grüne. So.
5: Naja, irgendwie so halt.
1: Es ist so, wie ich's gesagt habe. Hier kommt eure grüne Welle im Ohr. Leonie mit Don't Worry.
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1: 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Mitsingen auf dem Weg zum Abendessen. Immer mit Gute-Laune-Hits. Hier kommt schon der Nächste.

0: Ja, liebe Familien, seid froh, dass ihr im sicheren Familienauto sitzt und gerade nur Radio Teddy Superstar Taylor Swift gehört habt und nicht werdender Radio Teddy Superstar Alina.
1: Sag mal.
0: Wirklich. Also mitsingen müssen wir nochmal üben.
1: Das ist
0: war
1: eine Frechheit.
0: Meine armen Ohren. Aber
1: kein
0: Problem. Ich werde gleich nämlich umso lauter mitsingen. Da bin ich textsicher beim Kinderhit von Simon sagt, chill, Digga, gleich.
1: Nehmt euch kein Beispiel, man darf nicht lügen.
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1: Am Sonntag ist Muttertag und wir lüften die ganze Woche die schönsten Geschichten über Tiermamas.
0: Und ihr gewinnt dafür das Spiel Obstgarten Tropic von Haber. Die Vogeldame Thea möchte einen leckeren Obstsalat zum Frühstück. Und jetzt liegt's an euch. Schafft ihr es, die Früchte zu sammeln, bevor sie aufwacht? Perfektes Spiel für euch und eure jüngeren Geschwister.
1: 0317 und 6 mal die 2. Mitmachregeln auf radioteddy.de. Hallo Luca, 10 Jahre alt aus Schildow in Brandenburg.
3: Ist sehr cool. Hallo.
1: Erzähl mal, was macht denn deine Mama zur besten Mama auf der Welt?
3: Also, die kann sehr gut kochen. Am liebsten ist Spaghetti Bolognese.
1: Ja, Klassiker.
3: Und sie ist immer sehr nett zu uns und hilft uns immer in der Schule und so.
1: Mega. Und jetzt checken wir mal die Eisbärenmama ab. Bist du bereit?
3: Ja, bin ich.
2: Eisbärmütter müssen während und nach der Schwangerschaft permanent essen. Tierisch ernst oder tierischer Quatsch?
3: Nee, das ist Quatsch.
1: Okay.
2: Das ist tierischer Quatsch. Puh. Eisbärmütter leben in der Schwangerschaft und bis zu 3 Monate danach ausschließlich von den Fettreserven, die sie sich vorher angefuttert haben. So sorgen sie dafür, dass sie ihre Babys permanent beschützen können.
1: ISA, herzlichen Glückwunsch!
3: Danke!
0: Viel Spaß mit dem Spiel Obstgarten Tropic von Haber.
3: Danke sehr, ich freue mich richtig doll.
0: Und eure Chance auf ein Spiel gibt's hier schon in einer Stunde 17.10 Uhr.
1: Und die nächste Runde im tierischen Quiznet, die spielen wir morgen. Da findet ihr raus, womit Schuppentiermamas ihre Liebe zeigen. Um 16.10 Uhr.
0: Und das hier ist Simon Sagt für euch mit Chill.

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0: Radio Teddy läuft.
1: Hallöchen.
0: Die zwei, also Alina und Basti, bei vielen mit drin im Familienauto. Und für alle Eltern, bei denen es heute schon wieder knapp vorbeigegangen ist am Spargel, weil sich die Kinder doch noch umentschieden haben. Keine Sorge, wir haben den Spargel und die Sauce Hollandaise in der Playlist. Zumindest das Gefühl, gleich BTS mit Swim.
1: Und vorher verraten wir euch, warum ihr, obwohl es vielleicht ein bisschen voller auf den Straßen ist, noch nicht zum Supermarkt fliegen könnt.
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3: Mit Nils, hallo. Und wir haben diese Kinderfrage hier.
4: Hallo, ich bin Lena, ich bin 11 Jahre alt und ich habe mich gefragt, warum können wir Menschen nicht fliegen?
3: Ja, viele Insekten wie Mücken oder auch Schmetterlinge können fliegen. Auch fast alle Vögel können das, der Mensch nicht, weil wir nicht so gebaut sind. Alle Tiere, die fliegen können, haben etwas gemeinsam. Ihre Flügel und einen sehr leichten Körperbau. So sind zum Beispiel die Knochen der Vögel innen hohl. Das macht sie nochmal leichter. Wir Menschen haben keine Flügel, aber dafür ziemlich schwere Knochen. Und deshalb reicht unsere Muskelkraft einfach nicht aus, uns durch schnelles Bewegen der Arme in die Luft zu heben. Deshalb können wir von allein nicht fliegen. Vögel haben zudem leichte Federn, eine bestimmte Körperform, starke Brustmuskeln und ein passendes Gewicht. Würde ein Vogel so viel wiegen wie ein Elefant, dann müssten die Flügel riesengroß sein, damit er fliegen kann. Und das hat die Natur so einfach nicht eingerichtet. Auch bei uns Menschen nicht. Aber glücklicherweise sind wir Menschen erfinderisch und können uns von den Vögeln abgucken, wie man fliegt. Und dafür bauen wir uns dann Geräte, mit denen wir durch die Luft schweben. Zum Beispiel einen Gleitschirm oder ein Flugzeug.
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30: 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Manche behaupten, er wäre verzaubert.
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31: Ich bin Seidenhaar. Ich stell dir alle vor. Das ist Mondgesicht. Das ist der Pfannenmann. Und das ist Frau Wasch.
27: Sie nehmen die Kinder unter ihre Fittiche, zeigen ihnen alle magischen Orte, doch nicht in allen Ecken warten neue Freunde auf die Truppe. Übrigens gibt es auch noch einen Baum, dessen Krone so weit in den Himmel reicht, dass man sie nicht sehen kann. Deshalb heißt der abenteuerliche Film Der Wunderweltenbaum. Wirklich spannend.
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33: Berlin hat seit heute einen Margot-Friedländer-Platz. Das Namensschild steht auf dem Vorplatz des Abgeordnetenhauses. Friedländer war eine Holocaust-Überlebende und hat vielen Menschen davon erzählt. Wir wünschen allen gute Fahrt.
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26: 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Jetzt am Nachmittag noch letzte Tropfen und ab morgen endlich wieder Trockenrocken auf dem Spielplatz. Wir kriegen den Sonne-Wolken-Mix am Freitag und dazu bei uns in Berlin und Brandenburg bis zu 15 Grad. Das Muttertagswochenende, das geht so weiter. Viel Sonne, meist trocken und wir knacken auch die 20-Grad-Marke wieder.
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26: Und Radio Teddy Superstar Alvaro Soler, der ist gerade auf Deutschlandtour, morgen in Berlin und gleich macht er Halt bei uns. Seid dabei, wenn er sich der verschlumpften Song-Challenge stellt in 5 Minuten.
1: Vorher gibt's den Kinderhit von 3 Berlin. Irgendwas geht immer. Und jetzt nochmal kurz liebe Grüße an Christina aus der Radio Teddy Morgenshow. Hat uns nämlich erzählt, sie hat auf dem Heimweg schon den ersten Klatschmohn am Straßenrand gesehen. Ja, ich wusste, dass das jetzt kommt. Bringt das eigentlich irgendwas? Bringt das Glück oder so, die Pflanze?
26: Nee. Ach so, ich dachte Applaus. Ja.
1: Na gut.
26: finde es sehr hübsch. Meine Oma malt es auch gerne auf Aquarell.
1: Na, herzlichen Glückwunsch. Achtet mal drauf auf dem Weg nach Hause und dazu gibt's BTS jetzt mit Swim.

0: große Aufregung. Radio Teddy Superstar Alvaro Soler ist gerade auf Deutschland-Tour.
1: Oh, ja.
0: Morgen spielt er in Berlin und jetzt macht er Halt bei uns. Jetzt muss er sich einer ganz besonderen Aufgabe stellen. Erkennt er seinen eigenen verschlumpften Song?
1: Als Nona im Schlumpf in dem aktuellen Schlümpfe-Film sollte er die Schlumpfsprache bestens beherrschen.
2: Dem lieben Papa Schlumpf habe ich's versprochen, Schlumpfbeeren in Marmelade einzukochen. Weil ich nur an Schlumpfine denk, habe ich's vergessen, das Geschenk.
3: Was? Das ist ein Song von mir? Verschlumpft? Krass. Hast du noch überhaupt welche Wörter von dem Originalsong benutzt?
0: Ja. Schlüsselszene ist, habe ich vergessen, das Geschenk.
3: Ja, okay. Also, Regalo.
0: Ja.
3: Das ist mein neuer Song, Regalo. Okay, krass. Krass, okay, aber auch trotzdem so Marmelade hat mich voll so rausgenommen und ja, krass.
4: Du hättest jetzt die Chance, das in der Schlumpfsprache einmal zu singen.
3: Ja, hast du darauf geachtet, dass es auch mit den Silben passt?
4: Ich hab's versucht.
3: Okay, das ist halt eigentlich super schwer. Okay, dem lieben Papa Schlumpf habe ich's versprochen, Schlumpfbeeren Marmelade einzukochen, ey, weil ich nur an Schlumpfine denke, ich hab's vergessen, das Geschenke. Yay, okay, cool. Geil. Mega cool.
4: Mega.
3: Wow, voll gut gemacht. Du solltest mehr so umtexten.
1: Ja, wäre das was für dich, Alina?
0: Ja, also, ich würde es nochmal machen.
1: Die Originalversion von Regalo darf er jetzt für euch in voller Länge singen. Und ihr da vom Radio habt die Chance, diesen und all seine anderen Hits live zu erleben.
0: Oh.
1: Morgen seid dabei bei seinem nächsten Konzert. Ihr gewinnt Tickets für Alvaro Soler morgen Abend in Berlin. Und ihr gewinnt die Tickets in der Radio Teddy Morgenshow morgen früh ab 7 Uhr.

0: Donnerstagnachmittag. Hallihallo, hier ist Radio Teddy, die 2 ab 2. Alina und Basti begleiten euch.
1: Hallo.
0: Und jetzt heben wir ab. Einen Monat nach der letzten Mondmission, da können wir unserem Nachbarn im All wieder ganz nah sein. Und wie das funktionieren soll, das hört ihr gleich bei uns in den Radio Teddy Nachrichten um voll.
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1: Muttertag ist am Sonntag und dieses Jahr schenkt ihr wie die Superstars. Ist nämlich einfacher als gedacht. Die Idee von Superstar Leonie ist Schmuck basteln.
0: Oh.
1: Ja, sie hat jetzt zum Muttertag eine Schmuckkollektion mit ihrer Mama designt. Also, Schmuck basteln wäre ich auch dabei. Wir hören sie jetzt mit ihrer neuen Nummer Stay. Das ist Leonie zusammen mit Callum Scott. Sie ist der Radio-Teddy-Superstar.

0: Superstar dieser Stunde, Leonie, war das. Und gleich gibt's
1: den wohl erfolgreichsten Superstar der Welt. Bei euch mit drin im Familienauto in Richtung Bäcker.
2: Oha.
1: Ach du mal, das sind ja quasi Superstar-Brötchen, die ihr dann da habt in der Tüte. Jawohl.
2: Ja.
1: Gleich Radio Teddy Superstar Taylor Swift.
2: Und jetzt geht's ab in euren Feierabend. Also quizt mit beim Familienfeierabend-Quiz.
0: Und gewinnt das 3D-Puzzle Obstgarten von Haber. Da puzzelt ihr die Welt von Theo, dem frechen Raben, und seinen Freunden. Und dann scannt ihr da den QR-Code, der euch mit einem spannenden Abenteuer verbindet. Perfekt für euch und eure kleinen Geschwister.
2: Ruft jetzt an 0331 7 6 mal die 2. Mitmachregeln auf radioteddy.de. 0331 7 6 mal die 2. Und gleich in 16 Minuten wird gespielt.
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0: Mit Angie, Hallöchen. Spannende Hörspiele und coole Geschichten sind euer Ding? Dann produziert doch mal euer eigenes Hörspiel. Wie das ganz einfach geht und wie ihr euer Schauspieltalent entdecken könnt, verrät euch Mirko Stark von den Zuckerstark-Hörspielen.
5: Jedes Handy hat eine Aufnahmefunktion. Man nimmt sich einen Text, den man toll findet, den versucht man einzulesen und nimmt sich dabei auf, hört sich's an und so kann man für sich selber schon mal ganz gut üben. Oder man besucht eine Theater-AG zum Beispiel und lernt dort schauspielerische Fähigkeiten kennen. Solche Sachen sind eigentlich immer ganz gute Einstiegspunkte.
0: Dankeschön, lieber Mirko. Und noch mehr Tipps für Kids für euch zum Nachhören bei Radio Teddy Plus.
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7: Welche Zähne habe ich und wofür sind sie da?
8: Jeder Zahn in deinem Mund hat einen eigenen Job. Die Schneidezähne vorne haben scharfe Kanten und helfen dir vom Essen abzubeißen. Die Eckzähne, die Spitzenzähne daneben, die helfen dir beim Festhalten und Zerreißen von Nahrung. Und die Backenzähne hinten zerdrücken und zermalmen das Essen, damit es leicht geschluckt werden kann.
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30: Mit Alexander Kanja. Hallo zusammen. Der letzte Flug von Menschen zum Mond ist jetzt einen Monat her und trotzdem können wir ihm wieder ganz nah sein. Die US-Weltraumorganisation NASA hat 12.000 hochauflösende Fotos der Artemis-2-Mission veröffentlicht. Sie zeigen den Mond und die Erde in noch nie dagewesener Schärfe. Aufgenommen haben sie die Astronauten während ihrer Reise. Inzwischen laufen die Vorbereitungen für die nächste Mondmission. Dieses Mal sollen Menschen nicht nur um den Mond herumfliegen, sondern auch auf ihm landen. Zollbeamte kontrollieren ja täglich viele Waren, die das Land verlassen oder hineinkommen. Sie schauen nach verbotenen Sachen, die vielleicht sogar gefährlich sind. Was sie da jetzt in Bayern kontrolliert haben, das sehen aber auch erfahrene Zollbeamte nur sehr selten. Ein echter Dinosaurierschädel lag da plötzlich vor ihnen. Das hat auch einen guten Grund. Der Millionen Jahre alte Schädel ist auf dem Weg nach China. Dort soll er in einem Naturkundemuseum ausgestellt werden. 28 junge Männer haben sich im Vatikan ihren Lebenstraum erfüllt. Sie sind jetzt Mitglieder der Schweizer Garde. Die haben ganz besondere Aufgaben. Sie bewachen zum Beispiel den Papst und wichtige Orte im Vatikan. Die Schweizer Garde gibt es schon seit 500 Jahren. Ihre Uniformen sehen aus wie aus dem Mittelalter. Der Oberkörper steckt in einer Ritterrüstung und die Hosen sind weit geschnitten und rot-gelb gestreift. Nachdem Bayern München im Halbfinale der Champions League ausgeschieden ist, will es der SC Freiburg heute Abend besser machen. Im Halbfinale der Europa League steht das Rückspiel gegen Sporting Braga aus Portugal an. Für die Freiburger gilt es, den 1:2 Rückstand aus dem Hinspiel vor heimischer Kulisse aufzuholen. Und zu Hause in Freiburg ist viel los deswegen, sagt Trainer Julian Schuster.
31: Dass man eben auf der Straße öfters darauf angesprochen wird und dass natürlich auch bei uns im Umfeld die Anfragen nach Karten natürlich maximal steigen. Und das ist die Kraft des Fußballs, auch die Kraft dieser Fußballstadt Freiburg dann, dass einfach diese Verbundenheit in diesen Tagen ungemein groß ist.
30: Ob es Freiburg ins Finale schafft, erfahren wir ab 21 Uhr live im Free TV oder morgen früh in unseren Nachrichten bei Nils. Soweit die Meldungen und die Radio Teddy Nachrichten zum Nachhören jederzeit in der Radio Teddy App und überall, wo es Podcasts gibt.
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30: Berlin hat seit heute einen Margot-Friedländer-Platz. Das Namensschild steht auf dem Vorplatz des Abgeordnetenhauses. Friedländer war eine Holocaust-Überlebende und hat vielen Menschen davon erzählt. Wir wünschen allen gute Fahrt.
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34: Jetzt am Nachmittag noch letzte Tropfen und ab morgen endlich wieder Trockenrocken auf dem Spielplatz. Wir kriegen den Sonne-Wolken-Mix am Freitag und dazu bei uns in Berlin und Brandenburg bis zu 15 Grad. Das Muttertagswochenende, das geht so weiter. Viel Sonne, meist trocken und wir knacken auch die 20-Grad-Marke wieder.
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36: Hallo.
0: Hallöchen.
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2: Und Grüße an Sina, 7 Jahre alt. Bei ihr vorm Fenster ist es morgens jetzt gerade im Frühling auch ziemlich laut.
34: Ja,
2: da wird man von Vogelgezwitscher geweckt. Und ja, nicht nur einen Vogel, sondern gefühlt ja gleich 100.
34: Die toben darum.
2: Ja. Und sie fragt deswegen uns, welcher ist denn eigentlich der kleinste und welcher ist der größte Vogel?
34: Ja, ich
2: Namenswitz, jetzt, ja, sind nicht erlaubt, würde ich sagen.
34: Ich weiß,
2: ja,
34: wer den größten Vogel hat. Ich sage keinen Namen.
2: Gut.
34: Ich gucke auch niemanden an.
3: Außer jemanden, der vor mir sitzt.
2: Sie guckt mich an. Na super. Wir klären die Frage auf jeden Fall gleich kurz vor halb im Radio-Teddy nachgefragt.
34: Späßchen. Hier gibt's eure Lieblingsmusik bis dahin. Gleich Dicker, das rappende Nashorn mit eurem Soundtrack in Richtung Muttertag. Supermama. Und jetzt eine Frau, die bald auch Supermama sein könnte. Die Kinder sind geplant. Dieses Jahr erstmal Hochzeit. Taylor Swift. Elisabeth, du guckst so,
2: würdest du Forderungen stellen?
34: Nein, ich meine nur, es kann sein, dass sie es bald ist, denn sie sagte schon, sie möchte.
2: Na gut, dann.
34: Hochzeit zuerst, dieses Jahr. Jetzt in der Playlist. Taylor Swift, Elizabeth Taylor.

0: Hallo, schönen Donnerstag.
1: Guten Tag, hallo.
0: Ihr hört Radio Teddy, die zwei Atze, Alina und Basti. Alle Mama Gabrielas da vorm Radio werden sich gleich fühlen, als wäre heute schon Muttertag, nicht erst Sonntag. Und der Rest, der wird sich einfach über die gute Laune-Mucke freuen. Gleich nehme ich die Band Cat's Eye mit dem Song für alle Gabrielas.
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0: Und ihr gewinnt das 3D-Puzzle Obstgarten von Haber. Da puzzelt ihr die Welt von Theo, dem frechen Raben, und seinen Freunden. Und dann scannt ihr da den QR-Code. Der bringt euch in ein spannendes Abenteuer. Perfekt für euch und eure kleinen Geschwister.
1: 0331 76 mal die 2. Mitmachregeln auf radioteddy.de. Und mit uns spielen jetzt Jake, 6 Jahre alt, aus Berlin-Mariendorf, und die Mama Jessie. Hallo.
3: Huhu. Ja, hallo. Sag mal hallo, Jake. Moment. So, jetzt.
4: Hallo!
1: Erzählt mal, wie sind denn eure Pläne für den Muttertag am Sonntag?
3: Wir gehen
4: lecker Pizza essen!
1: Boah, das ist ja cool. Und weil sich die Mama das ausgesucht hat, oder ist das schon irgendwie ein Geschenk?
3: Nee, das haben sich tatsächlich die Großeltern ausgesucht. 4 Generationen dann zusammen. Und am Vormittag besuchen wir meine Ziehmama. Der werden wir auch noch ein Blümchen vorbeibringen. Oma Karin.
0: Ach, wie schön.
1: Boah, das ist ja cool. Also auch natürlich Muttertag für viele Mamas bei euch gleichzeitig.
3: Ja.
1: Dann habt auf jeden Fall ganz, ganz viel Spaß und schon mal einen tollen Muttertag. Mhm. Jake, du kannst ja nur mal sagen, ja oder nein, ob du schon ein kleines Geschenk hast für Mama.
4: Mhm.
1: Oh, okay. Wir wollen nicht zu viel verraten. Lieber ganz schnell mal den Zufallsgenerator an. Und euer Buchstabe ist D wie die beste Mama. Und los geht's. Eine Stadt mit D.
4: Dresden.
1: Jawohl. Ja. Etwas, das Geräusche macht mit D.
3: Ein Dromedar.
1: Ja, ein Körperteil mit D.
4: Ja!
1: Jawoll! Und noch etwas draußen mit D.
4: Duftblumen!
1: Ja! Herzlichen Glückwunsch, das waren alle!
3: Dankeschön!
4: Danke.
0: Ihr gewinnt das 3D-Puzzle Obstgarten von Haber!
4: Ja!
3: Cool! Dankeschön!
4: Danke!
1: Und eure Chance auf ein Spiel, die habt ihr morgen hier schon wieder um 16.10 Uhr.
0: Und jetzt schon mal kleines vorgezogenes Muttertagsgeschenk für alle Gabrielas. Hier ist euer Song bei Radio Teddy.

0: zusammen.
1: Hallöle.
0: Ihr hört Radio Teddy, die zwei ab zwei, Alina und Basti. Gleich der Soundtrack für die Spargelvorbereitungen. Egal ob braune Butter oder Hollandaise, Hauptsache Schnitzel daneben und alle Farben im Ohr. Na, der DJ, gleich mit Baby Goodbye.
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0: Dann gucken wir doch mal rein.
4: Oh, Alina reißt auf.
0: Gar nicht so leicht hier. Liebe Helene, für dich ein kompletter Tray an Limo. Dein Plüschmaskottchen und das Kartenspiel.
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1: 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Als nächstes machen wir eure Box auf. 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
0: Oh, sag mal,
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0: Die Daumen sind ganz doll gedrückt. Jetzt klären wir erstmal, wer da vor eurem Fenster zwitschert und ob wir das lauter, leiser, kleiner, größer stellen können.
1: Ah ja.
0: Vogelalarm.
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5: Mit Nils, hallo. Sina fragt, welcher Vogel der kleinste und welcher der größte ist. Fangen wir mal mit dem größten an. Das ist der Vogel Strauß. Der wohnt in Afrika und ist ein Laufvogel, kann also nicht fliegen, dafür aber echt schnell rennen. Mit einer Geschwindigkeit von 70 Kilometern pro Stunde ist der Strauß schneller als Autos in der Stadt fahren dürfen. Der Kopf sitzt beim größten Vogel Strauß in 2,5 Metern Höhe. Der größte Vogel der Welt ist also größer als ein Mensch und auch schwerer als die meisten. Der größte Vogel, der fliegen kann, das ist die Riesentrappe. Sie lebt auch in Afrika und wird fast 20 Kilo schwer, wiegt also ungefähr so viel wie ein Vorschulkind. Der allerkleinste Vogel der Welt ist dagegen leichter als eine Feder von Trappe und Strauß. Die Bienenelfe gehört zu den Kolibris, wird auch Hummelkolibri genannt und wiegt weniger als 2 Gramm. Die Bienenelfe ist also leichter als ein 1-Cent-Stück, die kleinste Münze, die wir haben. Der Kolibri lebt in der Karibik, auf Kuba, sieht von der Körperform her aus wie ein ganz normaler Vogel, ist aber nur 6 cm lang. Und das von der Schnabelspitze bis zum Ende der Schwanzfedern. Also von der Größe her ungefähr vergleichbar mit einer kleinen Libelle.
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0: Jetzt am Nachmittag noch letzte Tropfen und ab morgen endlich wieder Trockenrocken auf dem Spielplatz. Wir kriegen den Sonne-Wolken-Mix am Freitag und dazu bei uns in Berlin und Brandenburg bis zu 15 Grad. Das Muttertagswochenende, das geht so weiter. Viel Sonne, meist trocken und wir knacken auch die 20-Grad-Marke wieder.
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0: Hallo.
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0: Das beste Abendessen für richtig Muckis. Das hat auf jeden Fall Spinat drin und alles drumherum bekommt er von Pauline 7, Karl 4 und Mama Mani aus Potsdam in 9 Minuten.
3: Vorher gibt's den Hit von Nico Santos, Buddy, da wird's schon sommerlich. Und jetzt zum Mittanzen auch gerne in der Küche, schon mal warm wackeln.
0: Ja,
3: na klar, alle Farben,
0: gut.
3: Baby, goodbye.
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0: Donnerstagnachmittag.
1: Hallo.
0: Du sagst ja gar nicht schön Donnerstag.
1: Ich bin in Gedanken halt schon in der Dönerbude.
0: Ja. Radio Teddy, die 2H2, die Nordbasti, wollte gerade sagen, wenn auf dem Weg zur Dönerbude, einzig wichtige Frage, BMX oder Longboard dahin?
1: Ach so, ich dachte Soße, Kräuter oder Knoblauch. Aber gut, auch BMX oder Longboard ist auch eine wichtige Frage.
0: Das könnt ihr euch auf dem Weg überlegen. Und den Song gibt's gleich.
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1: Jetzt gibt's erstmal was anderes Leckeres für alle, die nicht Döner essen wollen. Ich gibt vielleicht nicht so viele, aber immerhin, Inspiration ist ja wichtig.
0: Ist
1: zum Beispiel
0: richtig.
1: Tütensuppentipps.
0: Ganz genau, bei mir gibt's heute die Frühlingssuppe.
1: Naja,
0: habe ich Geschmack dran gefunden.
1: Bitteschön. Dann zu was wirklich Leckerem von euch. 0331 76 mal die 2. Was haben wir denn hier für einen Tipp?
4: Voraussichtlich wird es Tortellinis geben, gefüllt mit Spinat.
1: Oh, macht ihr die selber?
4: Nein, natürlich nicht.
1: Und warum gibt's genau heute Tortellini?
4: Weil heute ist Donnerstag und der Papa hat immer Männerabend und isst immer auswärts und dann gibt's für die Kinder immer Tortellini,
1: das Lieblingsessen ist. Verstehe, oh, Tortellini sind ja auch unfassbar lecker. Und gibt's da irgendwas noch dazu? Irgendein Sößchen oder?
4: Meist nur Pesto oder ein bisschen Käse drüber.
1: Oh, Käse ist das Allerwichtigste.
0: Lecker.
1: Ja, vielen Dank für den Tipp, Pauline 7 Karl 4 und die Mama Mani aus Potsdam. Da mache ich mich jetzt auf jeden Fall mal ran.
0: Da wäre ich doch dabei.
1: Käse ist sowieso das Allerwichtigste. Davon gibt's viel.
0: Okay, gut. Ich halte hier die Stellung, damit ihr da vorm Radio eure Lieblingsmusik auf dem Weg zur Dönerbude habt. Das ist Easy Singt mit BMX oder Longboard. Coole Hits für Eltern und Kids.
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0: Happy Donnerstagnachmittag. Ihr hört Radio Teddy, die 2 ab 2 Alina und Basti. Und einen Monat nach der letzten Mondvision gibt es Nachrichten aus dem All von unserem Nachbarn. Dem können wir ganz nah sein. Wie das funktionieren soll, das hört ihr in den Radio Teddy Nachrichten um 18 Uhr. 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
0: Dieser Song geht in den sozialen Medien absolut viral. Immer mehr Videos werden mit dem Song gepostet. Meine Lieblings sind ja die von den ganzen Nonnen, die den Song posten und dazu tanzen. Könnte am Namen liegen. Der Song heißt New Religion, also neue Religion auf Englisch. Das ist der Radio Teddy Superhit der Stunde. New Religion.

0: Der Song, der die Nonnen zum Tanzen bringt. New Religion, der Radio Teddy Superhit der Stunde. Und gleich für euch was zum Mitsingen. Die erfolgreichste K-Pop-Band der Welt, BTS, hier am Start. Schön, dass ihr am Start seid. Ab geht's in euren Familienfeierabend. Einige packen gerade schon die Tasche für morgen. Jetzt die Frage, Regenjacke für morgen bereitlegen oder nicht? Ist es nun endlich vorbei mit der Tröpfelei? Wir checken das in 9 Minuten.
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0: Mit Angie, Hallöchen, hier bei uns in Berlin und Brandenburg heißt es bald.
3: Alle Vögel sind schon da, alle Vögel.
0: Wie ihr ihnen einen Nistkasten baut, weiß Julia Förster von der Tierschutzorganisation 4Pfoten.
4: Da braucht man ein bisschen Holz, ein paar Nägel und einen Hammer und jemanden, der ein bisschen Holz für einen zuschneidet. Und dann kann man das ganz einfach selber zusammenbauen. Man darf die auch gerne bunt anmalen, das stört Vögel überhaupt nicht. Und es ist einfach toll, wenn es gemacht wird, weil man den Vögeln eine große Hilfe ist und etwas für den Naturschutz tut.
0: Das war's. Viel Spaß!
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0: Gerade in Elternzeit suchen viele Mamas und Papas neue Kontakte und Angebote, die man mit dem Nachwuchs zusammen entdecken kann. Ein Blick auf die Internetseiten der Arbeiterwohlfahrt lohnt sich, denn die AWO hat spannende Freizeitangebote gerade für Eltern mit kleinen Kindern, sagt Klaus Theisen vom Bundesverband.
5: Also das ist ja dann häufig der ehrenamtliche Bereich oder wo die AWO dann Elterninitiativen oder solchen Krabbelgruppen Räume zur Verfügung stellt. Da muss man dann halt auf die Homepage gehen und AWO und dann den Ortsnamen googeln und dann kann man da schauen, was es da für Angebote gibt. Oftmals für Eltern und Kinder, aber auch für Ältere, manchmal für Ältere und Kinder zusammen. Also da ist es sehr unterschiedlich, das Angebot.
0: Danke an Klaus Theisen vom Bundesverband der Arbeiterwohlfahrt. Mehr Infos zu den Angeboten in Wohnortnähe unter www.awo.de.
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7: Trinkwasser aus der Leitung ist ein echter Klimaretter und schont unseren Geldbeutel. 1000 Liter kosten gerade mal 2 Euro. Das sind weniger als 0,2 Cent pro Liter. Im Vergleich dazu spart ihr nicht nur ordentlich Plastik, sondern auch Energie für Produktion und Transport. Und mal ehrlich, wer freut sich nicht, wenn das lästige Flaschenschleppen wegfällt? Leitungswasser ist übrigens in Deutschland top geprüft. Frischer, günstiger und nachhaltiger geht's kaum.
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28: Mit Alexander Kanja. Hallo zusammen. Der letzte Flug von Menschen zum Mond ist jetzt einen Monat her und trotzdem können wir ihm wieder ganz nah sein. Die US-Weltraumorganisation NASA hat 12.000 hochauflösende Fotos der Artemis-2-Mission veröffentlicht. Sie zeigen den Mond und die Erde in noch nie dagewesener Schärfe. Aufgenommen haben sie die Astronauten während ihrer Reise. Inzwischen laufen die Vorbereitungen für die nächste Mondmission. Dieses Mal sollen Menschen nicht nur um den Mond herumfliegen, sondern auch auf ihm landen. Zollbeamte kontrollieren ja täglich viele Waren, die das Land verlassen oder hineinkommen. Sie schauen nach verbotenen Sachen, die vielleicht sogar gefährlich sind. Was sie da jetzt in Bayern kontrolliert haben, das sehen aber auch erfahrene Zollbeamte nur sehr selten. Ein echter Dinosaurierschädel lag da plötzlich vor ihnen. Das hat auch einen guten Grund. Der Millionen Jahre alte Schädel ist auf dem Weg nach China. Dort soll er in einem Naturkundemuseum ausgestellt werden. 28 junge Männer haben sich im Vatikan ihren Lebenstraum erfüllt. Sie sind jetzt Mitglieder der Schweizer Garde. Die haben ganz besondere Aufgaben. Sie bewachen zum Beispiel den Papst und wichtige Orte im Vatikan. Die Schweizer Garde gibt es schon seit 500 Jahren. Ihre Uniformen sehen aus wie aus dem Mittelalter. Der Oberkörper steckt in einer Ritterrüstung und die Hosen sind weit geschnitten und rot-gelb gestreift. Nachdem Bayern München im Halbfinale der Champions League ausgeschieden ist, will es der SC Freiburg heute Abend besser machen. Im Halbfinale der Europa League steht das Rückspiel gegen Sporting Braga aus Portugal an. Für die Freiburger gilt es, den 1:2 Rückstand aus dem Hinspiel vor heimischer Kulisse aufzuholen. Und zu Hause in Freiburg ist viel los deswegen, sagt Trainer Julian Schuster.
0: Dass man eben auf der Straße öfters drauf angesprochen wird und dass natürlich auch bei uns im Umfeld die Anfragen nach Karten natürlich maximal steigen. Und das ist die Kraft des Fußballs, auch die Kraft dieser Fußballstadt Freiburg, dann, dass einfach diese Verbundenheit in diesen Tagen ungemein groß ist.
28: Ob es Freiburg ins Finale schafft, erfahren wir ab 21 Uhr live im Free TV oder morgen früh in unseren Nachrichten bei Nils. Soweit die Meldungen und die Radio Teddy Nachrichten zum Nachhören jederzeit in der Radio Teddy App und überall, wo es Podcasts gibt.
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28: Berlin hat seit heute einen Margot-Friedländer-Platz. Das Namensschild steht auf dem Vorplatz des Abgeordnetenhauses. Friedländer war eine Holocaust-Überlebende und hat vielen Menschen davon erzählt. Wir wünschen allen gute Fahrt.
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6: Jetzt am Nachmittag noch letzte Tropfen und ab morgen endlich wieder trocken auf dem Spielplatz. Wir kriegen den Sonne-Wolken-Mix am Freitag und dazu bei uns in Berlin und Brandenburg bis zu 15 Grad. Das Muttertagswochenende, das geht so weiter. Viel Sonne, meist trocken und wir knacken auch die 20-Grad-Marke wieder.
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6: Schönen Familienfeierabend. Einige toben schon zusammen durch die Küche, bereiten das Abendessen vor. Und Niklas, 8 Jahre alt, dem ist da eine Fliege begegnet. Nur hat seine Mama gesagt, na, ich glaube, es ist eine Eintagsfliege. Sag heute noch Tschüss. Wer weiß, ob wir uns morgen wiedersehen. Und jetzt fragt er, warum leben Eintagsfliegen nur einen Tag? Ich würde mit denen gerne den Muttertag feiern am Sonntag. Das klären wir, ob da überhaupt was dran ist an dem Spruch. Vielleicht sind sie noch da am Muttertag. Wir klären es in 20 Minuten. Bis dahin gibt's hier eure Lieblingsmusik zum durch die Küche wuseln. Gleich Alex Warren mit Fever Dream und jetzt eure Beats zum Geschirrspülmaschine ausräumen. Da macht es sogar noch Spaß mit BTS und Swim.
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1: Mit Nils, hallo. Und mit dieser neuen Frage hier.
2: Hallo, ich heiße Niklas, ich bin 8 Jahre alt und meine Frage ist, warum lebt die Eintagsfliege eigentlich nur einen Tag?
1: Ja, die Eintagsfliege lebt als erwachsenes Tier tatsächlich oft nur einen Tag. Manche Eintagsfliegen leben sogar nur ein paar Stunden. Darum haben Menschen ihr diesen Namen gegeben. Es sieht nämlich so aus, als wäre sie nur für einen einzigen Tag da. Aber eigentlich ist die Geschichte etwas anders. Die Eintagsfliege lebt genau betrachtet nicht nur einen Tag. Bevor sie Flügel bekommt, lebt sie lange Zeit im Wasser. Dort ist sie noch eine Larve. Im Wasser wächst sie langsam heran. Das kann viele Monate dauern. Bei manchen Arten dauert es sogar mehrere Jahre. Erst wenn sie groß genug ist, verlässt sie das Wasser. Dann verwandelt sie sich und bekommt Flügel. Jetzt beginnt ihr kurzes Leben in der Luft. In dieser Zeit fliegt sie umher, sucht einen Partner und legt Eier. Aus diesen Eiern schlüpfen dann später wieder neue Larven im Wasser. Das erwachsene Tier hat also nur wenig Zeit für seine wichtigste Aufgabe, für Nachwuchs zu sorgen. Deshalb lebt die Eintagsfliege als fliegendes Insekt nur sehr kurz. Der Name stimmt also ein bisschen, aber nicht ganz. Die Eintagsfliege lebt insgesamt länger, nur ihr Leben mit Flügeln dauert oft nur einen Tag. Darum heißt sie Eintagsfliege.
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17: Die Bedeutung deutscher Städtenamen. Saarbrücken. Der Name bezieht sich auf einen Übergang der Saar.
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14: Berlin hat seit heute einen Margot-Friedländer-Platz. Das Namensschild steht auf dem Vorplatz des Abgeordnetenhauses. Friedländer war eine Holocaust-Überlebende und hat vielen Menschen davon erzählt. Wir wünschen allen gute Fahrt.
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18: Jetzt am Nachmittag noch letzte Tropfen und ab morgen endlich wieder trocken-rocken auf dem Spielplatz. Wir kriegen den Sonne-Wolken-Mix am Freitag und dazu bei uns in Berlin und Brandenburg bis zu 15 Grad. Das Muttertagswochenende, das geht so weiter. Viel Sonne, meist trocken und wir knacken auch die 20-Grad-Marke wieder.
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18: Am Küchentisch ein neues Instrument lernen. Ach, das geht nur mit Radio Teddy. Gleich verwandeln wir eure Küche nämlich in eine Musikschule. Mit Mirkos Musikstunde lernt ihr ein Instrument, das klingt, als käme das von einem anderen Planeten. Das Didgeridoo. Was das ist und wie es geht, erfahrt ihr nach zwei Lieblingssongs. Gleich Anton, der wäre gern bei euch in der Küche beim Abendessen, der hat nämlich einen Riesenhunger. Und jetzt euer Song zum Im-Takt-Kauen. Das ist Taylor Swift mit Elizabeth Taylor.

Und heute das Didgeridoo. Hallihallo, wie schön, dass ihr Radio Teddy und Mirkos Musikstunde eingeschaltet habt. Ich bin Mirko von Mirkos Liederbande und möchte euch in der nächsten Viertelstunde ein ganz besonderes und sehr ungewöhnliches Instrument vorstellen. Das Didgeridoo. Das Didgeridoo gehört zu den Naturtrompeten und ist ein sehr obertonreiches Blasinstrument. Es schaut aus wie ein langes, dünnes Rohr und gilt als traditionelles Musikinstrument der australischen Ureinwohner. Das Didgeridoo gehört zu den Naturtrompeten und ist ein sehr obertonreiches Blasinstrument. Es schaut aus wie ein langes, dünnes Rohr und gilt als traditionelles

0: Fachschule in Hamburg in der Ecke stehen. Das eine ist aus Eukalyptusholz und das andere aus Bambus. Ja, und um zu verstehen, wie dieses spezielle Instrument wirklich funktioniert und wie es klingt und wie die Zukunft in die Tradition bereits Einzug gehalten hat, habe ich mir den lieben Ansgar Stein aus Wien in die Sendung eingeladen. Er wird im Interview Rede und Antwort stehen. Ein echter Didgeridoo-Profi. Ich freue mich riesig.
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0: Und zum guten Schluss reisen wir dann alle in unserem Mini-Hörspiel bis nach Australien, wo ihr das Didgeridoo Diddy Ditch dann noch persönlich kennenlernt. Und jetzt begrüßt mit mir und einem riesen Applaus hier bei Radio Teddy in Mirkos Musikstunde meinen heutigen Studiogast Ansgar Stein. Hallo Ansgar. Wie schön, dass du heute in Mirkos Musikstunde hier bei Radio Teddy zu Gast bist. Magst du dich einmal kurz vorstellen?
2: Ja, hallo. Ich bin Ansgar Stein. Ich bin 57 Jahre alt und wohne in Wien. Und ich bin Didgeridoo-Spieler. Was beim Didgeridoo-Spielern meistens dazu kommt, ist, dass ich auch Didgeridoo lehre und auch welche baue.
0: Weißt du noch, wie und wann du auf das Didgeridoo aufmerksam geworden bist?
2: Ja, das war ein Musikvideo auf MTV von einer Band namens Yotu Yindi. Ich habe dann später ein Konzert von dieser Band besucht und direkt am Tag danach habe ich angefangen zu spielen. Und zwar auf meinem Staubsaugerrohr.
0: Echt? Das ist ja witzig. Und wann und wo hast du dir dann dein erstes eigenes Instrument gekauft?
2: Erstmal gar nicht. Ich habe sie mir gebaut. Zunächst aus Abflussrohren aus dem Baumarkt und 3 Jahre später erst, als ich mal nach Australien kam, habe ich eins gekauft.
0: Und wie lange hat es ungefähr gedauert, bis du einen sauberen, langanhaltenden Ton spielen konntest?
2: Das ging auch sehr schnell. Aber im Didgeridoo werden ja eher Rhythmen als langanhaltende Töne gespielt. Und das hat lange gedauert.
0: Kannst du uns das mit der speziellen Atemtechnik und dem Luftholen beim Dauerton erklären?
2: Das funktioniert so wie ein kleiner Dudelsack, aber im Mund. Am einfachsten vielleicht so zu verstehen. Ich puste meine Backen auf, so ganz dick. Und dabei kann ich weiteratmen. Und dann drücke ich die Luft mit so einem Pupston aus den Wangen raus, während ich weiteratme. Das war jetzt ein bisschen hektisch, damit man es ein bisschen besser hören kann, aber im Prinzip funktioniert es so.
0: Vielen Dank, Ansgar. Wir machen jetzt erstmal eine kurze Pause für den passenden Song von Mirkos Liederbande und hören uns dann gleich im zweiten Teil unseres Interviews wieder. Und jetzt Ohren auf für den Liederbande-Song Diddy Ditch.

Jo, wir zelebrieren den Rhythmus zusammen mit Didi Ditsch.

0: klingst einfach so wunderbar.
1: Wow, was für ein Sound. Ihr hört Mirkos Musikstunde bei Radio Teddy und seid mittendrin im Interview mit unserem Didgeridoo-Spezialisten Ansgar. Lieber Ansgar, beschreib uns dein Instrument doch einmal ganz genau.
2: Das Didgeridoo ist eigentlich nur ein einfaches Rohr, ohne Klappen oder sowas. Und von Natur aus ist es ein Baumstamm, der von Termiten ausgefressen wird. Die Termite ist sowas ähnliches wie eine Ameise. Und deswegen sieht es ganz oft auch krumm oder sehr unregelmäßig aus. Inzwischen kann man aber auch andere Materialien nehmen. Meine sind zum Beispiel aus Glasfaserkunststoff und es gibt sie inzwischen auch 3D gedruckt. Didgeridoos gibt es in unterschiedlichen Tonhöhen, aber für jedes Instrument bleibt die Tonhöhe immer gleich. Und deswegen muss man auch keine Noten lernen, um Didgeridoo spielen zu können.
1: Okay, und wie genau erzeugst du den Ton?
2: Der Ton wird erzeugt mit flatternden oder vibrierenden Lippen. Also so eine Mischung zwischen dem wiehernden Pferd und einer Trompete. Also das Pferd wäre so dieses da und die Trompete wäre so und irgendwo so dazwischen, also da... Da ist so der Didgeridoo-Ton.
1: Kannst du uns das an einem Klangbeispiel einmal demonstrieren?
2: Das würde dann ungefähr so klingen.
1: Und kannst du mit dem Didgeridoo auch Rhythmen spielen? Und wie machst du das genau?
2: Rhythmen funktionieren ungefähr so wie beim Sprechen, nur ohne Stimme. Und dann halt eben sehr rhythmisch. Also zum Beispiel...
1: Und wie klingt das dann? Wow! Hast du auch 2 bis 3 Effekte auf Lager, die du erzeugen kannst?
2: Ja, zum einen haben wir da die Möglichkeit, die Stimme einzusetzen, also entweder indem ich hineinsinge oder richtig rein schreie. Und zum anderen gibt es den Trompetenton, also der nächsthöhere Ton vom Grundton aus. Und der kann, wenn er ganz kurz gespielt wird, fast so klingen wie eine Trommel.
1: Toll. Und jetzt zum guten Schluss unseres Interviews. Magst du uns noch etwas auf deinem Didgeridoo vorspielen?
2: Aber gerne doch.
1: Mega, ich freue mich.
2: Also dann los.

0: Was für ein Sound und was für ein Groove. Lieber Ansgar, ich bin total von den Socken. Vielen lieben Dank, dass du heute hier in Mirkos Musikstunde bei Radio Teddy zu Gast warst und uns dein Didgeridoo so eindrucksvoll präsentiert hast. Ich wünsche dir alles erdenklich Gute und weiterhin viel Spaß mit deiner Musik, deinen Instrumenten und ja, allem, was du sonst so machst.
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0: So, und jetzt, ihr Lieben, reisen wir im heutigen Mini-Hörspiel bis nach Australien. Dort lernt ihr Diddy Ditch, das Didgeridoo, noch etwas besser kennen. Also dann, Ohren auf und viel Spaß! Hallo, liebes Didgeridoo! Gut schaust du aus, Diddy Ditch. Obwohl du ja schon so alt bist, in den Höhlen Australiens wurden Bilder von dir gefunden, die sollen schon mehr als 3000 Jahre alt sein.
2: Ja, das stimmt. Gemalt von meinen Erfindern, den australischen Ureinwohnern.
3: Die Aborigines sagen allerdings, dass ich schon viel, viel älter wäre und schon seit Anbeginn der Zeit hier bin.
0: Das sieht man dir aber nun wirklich nicht an.
2: Oh, vielen Dank. Das liegt vielleicht auch an meiner Farbe. Die Aborigines haben mich nämlich sehr liebevoll angemalt, mit ganz umweltfreundlichen Farben, wie Naturkalk und Ockererde.
0: Ich erkenne eine Eidechse und einen Delfin, dargestellt mit ganz vielen feinen weißen Linien und Punkten. Toll sieht das aus.
3: Ja, die Pinselei hat gekribbelt und gekrabbelt.
2: Wie gut, dass Eukalyptusholz nicht kitzelig ist. Sonst wäre ich schon voll Lachen zerfallen,
3: als diese emsigen, fleißigen Termiten mich ausgehöhlt haben,
2: damit ich überhaupt ein Instrument werden kann.
0: Stimmt ja, eigentlich bist du ja nur ein 1,5 Meter langer Eukalyptusstamm, der irgendwann von einem Aborigine dazu ausgewählt wurde. Ohne die gefräßigen Termiten könntest du ja gar keinen einzigen Ton von dir geben.
2: Ja, ja, die lieben Termiten haben ein sogenanntes Aerophon aus mir gemacht, einen echten Luftklinger. Übrigens habe ich mir deshalb weltweit auch einen Namen als Atemtherapeut gemacht.
0: Als Therapeut?
2: Ja, wer auf mir spielt, kräftigt seine Atemwege. Und das hilft gegen Asthma und gegen Schnarchen.
0: Oh, dann muss ich es wohl auch mal ausprobieren.
2: Gern. Erst einmal müssen wir aber dafür sorgen, dass du dir deine Lippen nicht an meinem rauen Holz verletzt. Dafür wird ein Ring aus Bienenwachs oben auf die Ränder meiner Blasöffnung geknetet. Nimm aber nicht zu viel von dem Wachs, sonst klinge ich viel zu dumpf.
0: Fertig. Und jetzt pusten.
2: Ganz so einfach ist es nicht.
3: Und nun musst du lernen, beim Einatmen gleichzeitig die Luft aus den Backen zu drücken.
2: Das nennt man Zirkularatmung.
0: Zirkularatmung? Geht sowas überhaupt?
2: Mit etwas Übung ist das gar nicht so schwer. Und wenn du es dann kannst, naja, dann klinge ich so.
0: Na dann, viel Spaß beim Üben. Tja, und damit sind wir für heute auch schon wieder am Ende von Mirkos Musikstunde angelangt. Wie schön, dass ihr dabei wart und Diddy Ditch dem Didgeridoo so aufmerksam gelauscht habt. Ich freue mich schon auf euch beim nächsten Mal, wenn es wieder heißt Mirkos Musikstunde hier bei Radio Teddy. Bis dahin, alles Gute und immer dranbleiben an den Instrumenten. Euer Mirko. 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
2: Happy Donnerstag, Alena hier. Ach, Donnerstag, ne, ist ja wie so ein Vorfreudetag. Das Wochenende, das blinzelt da schon um die Ecke. Einmal noch Brotdosen, Sporttaschen und 12 andere Dinge durchs Familienleben tragen. Und dann ist geschafft. Für alle, die jetzt schon geschafft sind, habe ich den perfekten Ausgleich am Start. Und da geht's ab in den Garten. Für die kleine Schnecke Monika Häusin. Die verwandelt sich und die Wiese in ein Märchenabenteuer. Sie findet nämlich heute raus, was es mit dem wohl magischsten Wiesenbewohner ever auf sich hat. Dem Einhornkäfer. Nach 2 Songs, gleich zur Vorfreude auf Muttertag am Sonntag, der Song Deine Mutter. Und jetzt der Song, um die letzte Brotdose aus und Sporttasche in die Tasche packen. Leonie mit Don't Worry.
0: In Berlin.

0: Was bisher geschah.
1: Monika Häuschen.
2: Diese Geschichte beginnt an einem sonnigen Morgen mit guter Laune. Heute Nachmittag bekomme ich Besuch von meiner Großnichte Milli. Ich freue mich so auf sie. Allerdings hat Milli einen ganz besonderen Wunsch, der mir ein wenig Kopfzerbrechen bereitet. Milli liebt nämlich Einhörner. Und nun möchte Milli in meinem Garten nach einem echten Einhorn suchen. Ach, was für ein herrliches Wetter! Und Besuch habe ich auch schon. Es ist zwar kein Einhorn, aber dafür der gelehrte Graugänserich Herr Günther. Neben ihm im Gemüsebeet sitzt die kleine Schnecke Monika Häuschen. Und dort ist ja auch der Regenwurm Schorsch.
3: Schorsch, warum hast du denn einen Knoten in dein Regenwurmschwanzspitzenzipfelchen gemacht?
4: Weil mir langweilig ist, Monika.
3: Wollen wir vielleicht ein Puzzle aus Kieselsteinen legen?
4: Nö, dafür habe ich keine Geduld. Ich weiß was Besseres.
3: Wirklich? Ich bin sehr gespannt.
4: Also, jeder von uns tut so, als wäre er ein Tier, das es gar nicht gibt.
3: Ich tue so, als wäre ich ein Einhorn.
5: Ich bin auch ein Einhorn. Darf ich mitspielen?
3: Huch, wer war das?
5: Na, ich, das wunderbarste Einhorn der Welt.
6: So ein Unsinn, es gibt keine Einhörner.
5: Dann haben Sie aber keine Ahnung. Ich bin der flauschige Beweis.
6: Aber es gibt keine Einhörner.
4: Wie heißt du denn überhaupt, du komisches Einhorn?
5: Ich bin Lolli.
6: Das ist ein sehr merkwürdiger Name. Ha! Jetzt erkenne ich es.
5: Das hat aber gedauert. Sie sind wohl nicht besonders flotti beim Denken.
3: Flotti? Was bedeutet denn das?
5: Schnell, flink, flotti eben. Ist Einhornsprache.
6: Selbstverständlich bin ich flotti beim Denken. Lolli ist kein Einhorn, sondern ein Einhornkäfer.
3: Ich finde es so schön, dass ausgerechnet in unseren Garten ein echtes Einhorn gekommen ist.
6: Aber das ist doch überhaupt nicht wahr.
4: Stimmt. Vielleicht hat sich Lolli das Horn bloß angeklebt.
5: Aua, aua, lass los.
6: Das Horn von Lolli ist echt. Alle Einhornkäfer besitzen eins.
5: Da hörst du es. Mein Horn ist echt. Also bin ich ein echtes Einhorn.
3: Ich habe mir schon immer ein echtes Einhorn gewünscht.
6: Also ich wünsche mir meistens Salat.
4: Meistens?
6: Du hast recht. Eigentlich immer.
5: Und ich wünsche mir, dass ich mitspielen darf. Wir könnten supi Freunde sein.
4: Nö, das geht nicht.
3: Aber Schorsch, warum denn nicht? Ich wollte schon immer ein Einhorn als Freund haben.
4: Und warum? Du hast einen Regenwurm als Freund. Das ist mehr als genug.
3: Aber ich würde doch so gern mal auf einem fliegenden Einhorn reiten.
4: Monika, wenn du dich auf dieses Einhorn setzt, ist es platt.
6: Ja, auch ich bin sicher, eine Reitstunde würde diesem Käfer nicht gut bekommen.
5: Warum sagen Sie immer, dass ich ein Käfer bin? Ich fühle mich unverstanden. Das ist Pupsi.
4: Da musst du dich beim Herrn Günther dran gewöhnen. Mir sagt er ständig, was ich alles nicht habe. Dabei bin ich heute ein gefährlicher Lindwurm.
5: Und ich bin ein wunderschönes Einhorn. Und ich werde euch das auch beweisen.
4: Aha. Und wie willst du das beweisen?
5: Indem ich Monika auf mir reiten lasse.
3: Oh, sowas habe ich mir schon immer gewünscht.
4: Das ist ungerecht. Monika darf reiten. Und was ist mit mir?
6: Du solltest nicht auch noch auf einem Käfer reiten wollen. Sei wenigstens du vernünftig.
4: Vernünftig sein ist aber langweilig.
5: Ich bin nicht langweilig. Ich bin ein wunderbares Einhorn und ein supi Spielkamerad.
3: Ich darf auf einem wunderbaren Einhorn reiten.
4: Und wohin soll die Reise gehen?
5: Für den Anfang fliegen wir eine Runde zu den Wolken.
3: Ich bin ja so aufgeregt. Ich werde bis zu den Wolken fliegen. Könnt ihr euch das vorstellen, Jungs?
6: Nein, das können wir nicht.
4: Bist du sicher, dass du abheben willst, Monika? Wenn wir mit Herrn Günther zum Gänseteich flattern, hast du vor lauter Bammel immer Bauchweh.
3: Das ist was anderes. Herr Günther ist ja kein wunderbares Einhorn. Wünscht mir eine gute Reise.
6: Da denke ich nicht im Traum dran.
5: Jawohl, das wird ein Träumchen. Los, Monika, steig auf, und zwar flotti.
4: Monika ist eine Schnecke, bei der geht gar nichts flotti.
6: Du solltest das wirklich nicht tun, Monika.
3: Keine Sorge, Herr Günther, mir passiert nichts.
6: Um dich mache ich mir keine Sorgen, Monika.
3: Ich muss gut zielen, damit ich genau auf dem Einhornrücken lande.
4: Da bin ich aber mal sehr gespannt, wie du das anstellen willst.
6: Es ist geradezu lächerlich. Wie soll eine Schnecke auf einem so winzigen Einhornkäfer reiten?
5: Mit ein bisschen Feenstaub kriegen wir das schon hin.
3: Oh, du hast Feenstaub.
6: So ein Unsinn. Es gibt überhaupt keinen Feenstaub.
4: Geht vielleicht auch ganz normaler Staub? Davon haben wir hier jede Menge.
5: Wir können es ja mal probieren.
0: Und jetzt geht's weiter.
3: Vielleicht ist das ja Zauberstaub.
5: Achtung, hier kommt eine Runde Zauberstaub für alle.
4: So ein Mist aber auch. Du hast mir Dreck an den Kopf geschmissen.
3: Aber Schorsch, so ein bisschen Zauberstaub wird dir schon nicht schaden.
4: Doch, das schadet mir sehr. Der Staub knirscht mir zwischen den Zähnen.
6: Ein Regenwurm hat keine Zähne.
4: Ich bin heute ein Lindwurm. Schon vergessen? Hat ein Lindwurm Zähne?

0: Sandra hier vom Radio Teddy Vormittag. Hier geht's jetzt wieder um Elternthemen.
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0: Puh, also ich hab's mir ja fast gedacht. Über 90% von euch, liebe Eltern, helfen den Kindern beim Zimmer aufräumen, auch wenn die das eigentlich alleine machen sollten. Das besagt unser Abstimmungsergebnis auf den Radio Teddy Social Media Kanälen. Und dass wir Eltern immer wieder helfen, wenn unsere Kinder das Zimmer aufräumen sollen, das ist auch gar nicht ungewöhnlich. Wir fragen mal nach bei Radio Teddy Familienexpertin Henriette Grünert. Henriette, warum ist es so schwierig, unsere Kinder dazu zu motivieren, das Zimmer alleine aufzuräumen?
2: Da gibt es ein paar Sachen. Also zum einen, glaube ich, ist wichtig, erstmal ein Ordnungssystem zu etablieren, was Kinder verstehen. Denn Kinder verstehen nicht unter Ordnung, was wir unter Ordnung verstehen. Ne? Wenn wir unser Wohnzimmer aufräumen, dann haben wir irgendwie Sachen, wo die Sachen hingehören, packen das dazu und dann ist erledigt. Das ist bei Kindern häufig nicht so. Ne? Aufräumen ist auch oft, ich schiebe es einfach weg und sehe es nicht mehr. Dann ist es auch schon ordentlich. Ne? So der Klassiker, alles liegt unterm Bett oder alles ist irgendwie in den Schrank gestopft und wenn man den Schrank aufmacht, fällt einem alles entgegen. Also das ist dann so Kinderordnungssystem und dann sind die auch ganz stolz und sagen, guck mal, ich habe aufgeräumt, weil es ist nämlich weg. Das heißt, da würde ich gucken, ein Ordnungssystem zu etablieren. Vielleicht wirklich Boxen mit Bildern drauf, mit Legosteinen, mit den Puppen, mit den Kostümen, damit sie wissen, was gehört wohin. Dann würde ich auch gucken, gibt es vielleicht Tage, wo nicht aufgeräumt werden muss, wo es auch Chaos sein darf, weil am Ende ist es auch nicht unser Zimmer. Und am Anfang, wenn so die Kinder überhaupt lernen aufzuräumen, das auch wirklich zusammen zu machen. Und Ecke für Ecke.
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1: Mit Nils, hallo. Sina fragt, welcher Vogel der kleinste und welcher der größte ist. Fangen wir mal mit dem größten an. Das ist der Vogel Strauß. Der wohnt in Afrika und ist ein Laufvogel, kann also nicht fliegen, dafür aber echt schnell rennen. Mit einer Geschwindigkeit von 70 Kilometern pro Stunde ist der Strauß schneller als Autos in der Stadt fahren dürfen. Der Kopf sitzt beim größten Vogel Strauß in 2,5 Metern Höhe. Der größte Vogel der Welt ist also größer als ein Mensch und auch schwerer als die meisten. Der größte Vogel, der fliegen kann, das ist die Riesentrappe. Sie lebt auch in Afrika und wird fast 20 Kilo schwer, wiegt also ungefähr so viel wie ein Vorschulkind. Der allerkleinste Vogel der Welt ist dagegen leichter als eine Feder von Trappe und Strauß. Die Bienenelfe gehört zu den Kolibris, wird auch Hummelkolibri genannt und wiegt weniger als 2 Gramm. Die Bienenelfe ist also leichter als ein 1-Cent-Stück, die kleinste Münze, die wir haben. Der Kolibri lebt in der Karibik, auf Kuba, sieht von der Körperform her aus wie ein ganz normaler Vogel, ist aber nur 6 cm lang. Und das von der Schnabelspitze bis zum Ende der Schwanzfedern. Also von der Größe her ungefähr vergleichbar mit einer kleinen Libelle.
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1: Und jetzt geht's um den gesunden Kinderschlaf. Damit verbunden ist natürlich auch immer der gesunde Elternschlaf. Und viele von uns kennen das, obwohl das Kind längst durchschläft. Wir Erwachsenen haben dann plötzlich Probleme durchzuschlafen. Ich spreche darüber mit Schlafmedizinerin Dr. Samia Little-Elk. Sammy, welche Möglichkeiten gibt's, wenn das Kind jetzt endlich durchschläft und Mama und Papa quasi verlernt haben, durchzuschlafen?
2: Ja, das ist ein sehr frustrierender Moment für viele Eltern, wenn sie merken, jetzt können sie eigentlich und können dann doch nicht schlafen. Der allerwichtigste Tipp ist, sich damit keinen Stress zu machen und nochmal zu überprüfen, ob man vor dem Schlafengehen sich auch genug Zeit genommen hat, um herunterzufahren, um wirklich auch den Abend und den Schlaf einzuläuten. Das heißt, keine Geschäftsmails abends noch beantworten, die Steuererklärung machen und sich womöglich streiten, sondern wirklich eher dann auch zur Ruhe zu finden. Abendrituale sind für Kinder super wichtig, aber für uns Erwachsene auch. Können uns auch dabei helfen, zu schlafen. Manch einem hilft es auch, sich von seinen eigenen Gedanken und seiner Aufgewühltheit durch Hörbücher oder Hörspiele abzulenken. Das klappt nicht nur bei Kindern, auch bei Erwachsenen häufig. Viele Hörspiel-Apps kann man auch mit einem Timer so einstellen, dass die irgendwann dann auch aufhören nach einer Dreiviertelstunde, Stunde. Aber am wenigsten hilft sich, Stress mit der Situation zu machen.
1: Ganz konkret, Sammy, wenn wir jetzt in der Nacht wach werden, aufstehen oder liegen bleiben?
2: Was man nicht tun sollte, ist wie so ein Grillspieß sich hin und her drehen und immer frustrierter werden. Also wenn man dann das Gefühl hat, man ist echt wach, dann wirklich aufstehen und irgendwas Monotones machen, bis man wieder müde, so müde ist, dass man eher schlafen könnte und dann wieder ins Bett gehen.
1: Also auf keinen Fall den Grillspieß machen. Danke für den Tipp. Schlafmedizinerin Dr. Samia Little-Elk zum Thema Schlafstörungen bei Eltern.
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3: Mit Alexander Kanja. Hallo zusammen und das sind die wichtigsten Meldungen des Tages. Kinder sollen sicher mit dem Fahrrad unterwegs sein können. Darum geht es in diesen Tagen und am Wochenende bei ganz vielen Aktionen in ganz Deutschland. Denn gerade für Kinder gibt es im Straßenverkehr oft gefährliche Situationen. Deswegen fordert die Initiative Kidical Mass die Politik auf, mehr dafür zu tun, dass zum Beispiel die Fahrradwege sicherer werden, sagte uns Mitorganisator Andreas Meissner.
4: Wir wollen dafür demonstrieren, dass Dinge umgesetzt werden im Straßenverkehr, sodass sich jeder auch auf dem Fahrrad sicher fühlen kann. Und insbesondere, wenn er noch klein ist, dass er das Gefühl hat, wenn ich hier durch meine Stadt oder meinen Ort radele, bin ich sicher. Und deswegen fordern wir zum Beispiel geschützte Radwege, weil wir der festen Überzeugung sind, dass die Trennung vom Autoverkehr und auch vom Bürgersteig wichtig ist, damit man dann auch als Kind sich sicher auf dem Rad überall bewegen kann.
3: In ganz Deutschland sind Aktionen für kinderfreundliche Straßen geplant, darunter viele große Fahrraddemos. Alle Infos dazu gibt's auf kinderaufsrad.org. Der letzte Flug von Menschen zum Mond ist jetzt einen Monat her und trotzdem können wir ihm wieder ganz nah sein. Die US-Weltraumorganisation NASA hat 12.000 hochauflösende Fotos der Artemis-2-Mission veröffentlicht. Sie zeigen den Mond und die Erde in noch nie dagewesener Schärfe. Aufgenommen haben sie die Astronauten während ihrer Reise. Inzwischen laufen die Vorbereitungen für die nächste Mondmission. Dieses Mal sollen Menschen nicht nur um den Mond herumfliegen, sondern auch auf ihm landen. Zollbeamte kontrollieren ja täglich viele Waren, die das Land verlassen oder hineinkommen. Sie schauen nach verbotenen Sachen, die vielleicht sogar gefährlich sind. Was sie da jetzt in Bayern kontrolliert haben, das sehen aber auch erfahrene Zollbeamte nur sehr selten. Ein echter Dinosaurierschädel lag da plötzlich vor ihnen. Das hat auch einen guten Grund. Der Millionen Jahre alte Schädel ist auf dem Weg nach China. Dort soll er in einem Naturkundemuseum ausgestellt werden. 28 junge Männer haben sich im Vatikan ihren Lebenstraum erfüllt. Sie sind jetzt Mitglieder der Schweizer Garde. Die haben ganz besondere Aufgaben. Sie bewachen zum Beispiel den Papst und wichtige Orte im Vatikan. Die Schweizer Garde gibt es schon seit 500 Jahren. Ihre Uniformen sehen aus wie aus dem Mittelalter. Der Oberkörper steckt in einer Ritterrüstung und die Hosen sind weit geschnitten und rot-gelb gestreift. Und die Berlin Volleys sind wieder deutscher Volleyballmeister nach einem 3:1 in Lüneburg. Mit dem dritten Sieg im dritten Spiel der Best-of-Five-Serie sicherten sich die Berliner bereits den 10. Titel in Folge. Herzlichen Glückwunsch. Soweit die Meldungen und die Radio-Teddy-Nachrichten zum Nachhören jederzeit in der Radio-Teddy-App und überall, wo es Podcasts gibt.
2: Drinnen ist es gerade wesentlich gemütlicher als draußen mit den vielen Regenwolken. Temperaturen 6 bis 11 Grad. Und der Donnerstag, der ist dann in der Mitte von Deutschland immer noch ziemlich verregnet bei Temperaturen um die 10 Grad. Im Süden kann sich ein paar Mal die Sonne zwischen die Regenwolken mogeln bei Temperaturen um die 14 Grad. Im Norden bis jetzt kein Regen in Sicht. Sonne und Wolken im Mix bei 15 Grad.
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0: Sandra hier vom Radio Teddy Vormittag. Hier geht's jetzt wieder um Elternthemen.
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0: Auf unseren Radio Teddy Social Media Kanälen ist das eine ziemlich ausgeglichene Geschichte. Dort habe ich euch nämlich gefragt, kennt ihr das, liebe Eltern, dass ihr beim Einkaufen nicht Nein sagen könnt? Wenn die Kinder uns mit ihren großen Kulleraugen angucken und doch noch etwas außer der Reihe haben wollen und vielleicht danach so richtig anfangen zu bocken, wenn wir es doch schaffen, Nein zu sagen. Ich frage jetzt mal nach bei Radio Teddy Familienexpertin und Psychologin Henriette Grünert. Henriette, wie kann ich denn so einen ausgewachsenen Bockanfall beim Einkaufen verhindern?
2: Vielleicht kann das Kind auch was in die Tasche stecken, dass es nicht so das Gefühl hat, es darbt den ganzen Weg in diesen Supermarkt und bekommt nichts. Ja, vielleicht dann darf es.
0: Expertin und Psychologin Henriette Grünert. Henriette, wie kann ich denn so einen ausgewachsenen Bockanfall beim Einkaufen verhindern?
2: Vielleicht kann das Kind auch was in die Tasche stecken, dass es nicht so das Gefühl hat, es darbt den ganzen Weg in diesen Supermarkt und bekommt nichts. Ja, vielleicht dann darf es irgendwie was aus der eigenen Tasche schon nehmen, was schon von vorher

0: durch.
1: Falscher Weg wäre, dann doch den Schokoriegel zu kaufen.
0: Ja, deutlich.
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1: Mit Nils, hallo. Und mit dieser neuen Frage hier.
2: Hallo, ich heiße Niklas, ich bin 8 Jahre alt und meine Frage ist, warum lebt die Eintagsfliege eigentlich nur einen Tag?
1: Ja, die Eintagsfliege lebt als erwachsenes Tier tatsächlich oft nur einen Tag. Manche Eintagsfliegen leben sogar nur ein paar Stunden. Darum haben Menschen ihr diesen Namen gegeben. Es sieht nämlich so aus, als wäre sie nur für einen einzigen Tag da. Aber eigentlich ist die Geschichte etwas anders. Die Eintagsfliege lebt genau betrachtet nicht nur einen Tag. Bevor sie Flügel bekommt, lebt sie lange Zeit im Wasser. Dort ist sie noch eine Larve. Im Wasser wächst sie langsam heran. Das kann viele Monate dauern. Bei manchen Arten dauert es sogar mehrere Jahre. Erst wenn sie groß genug ist, verlässt sie das Wasser. Dann verwandelt sie sich und bekommt Flügel. Jetzt beginnt ihr kurzes Leben in der Luft. In dieser Zeit fliegt sie umher, sucht einen Partner und legt Eier. Aus diesen Eiern schlüpfen dann später wieder neue Larven im Wasser. Das erwachsene Tier hat also nur wenig Zeit für seine wichtigste Aufgabe, für Nachwuchs zu sorgen. Deshalb lebt die Eintagsfliege als fliegendes Insekt nur sehr kurz. Der Name stimmt also ein bisschen, aber nicht ganz. Die Eintagsfliege lebt insgesamt länger, nur ihr Leben mit Flügeln dauert oft nur einen Tag. Darum heißt sie Eintagsfliege.
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1: Heute geht's um das Thema Hausarbeit und die macht sich eben doch nicht von allein. Die Allerkleinsten machen ja noch gern mit, aber die älteren Kinder, die drücken sich halt gerne um alles. Wie bekommen wir sie trotzdem dran? Machen wir einen Haushaltsplan oder setzen wir uns morgens hin und besprechen einfach mal, wer hat Lust auf was? Psychologin Henriette Grünert hat Tipps für uns.
2: Also das ist so die schönste Vorstellung. Man sitzt morgens beim Frühstückstisch und alle werden gefragt, worauf sie Lust haben. Funktioniert, glaube ich, nicht.
1: Ja, ich glaube auch.
2: Ich würde schon wie eine Art kleinen Wochenplan machen. Was wirklich gemacht werden muss, damit es auch alle schön haben halbwegs, würde ich schon aufschreiben. Und dann kommt auch so eine Art Routine rein. Ne? Dann weiß jemand auch, okay, meine Aufgabe ist für diese Woche der Geschirrspüler. Ich würde nicht nach dem Belohnungsprinzip das machen. Mhm. Also am Ende gibt es Bienchen. Das würde ich nicht machen, weil dann passiert das, um am Ende was zu bekommen. Da bin ich einfach nicht so Fan von. Vielleicht kann man dann noch gucken, ist es an eine bestimmte Uhrzeit geknüpft? Weil ich glaube, da kann man auch noch mal ein bisschen Druck rausnehmen, zu sagen, du machst das eben, wann es dir passt.
1: Du sagst ja zeitfrei einteilen, aber angenommen, das Kind macht das Staubsaugen bis abends nicht.
2: Mhm.
1: Hast du da irgendeine Idee, was kann da als Konsequenz folgen?
2: Ich bin nicht so Fan von Bestrafen. Ich will jetzt nicht sagen, dafür gibt es dann morgen kein Fernsehen oder so. Das ist, finde ich nicht so passend. Aber ich würde es genauso besprechen. Wir haben heute alle unsere Aufgaben gemacht. Staub gesaugt ist nicht. Finde ich nicht so gut. Und dann mal gucken. Ich meine, man kann mit Kindern ja sprechen. Was man auch mal machen kann. Man kann ja mal eine Woche die Wäsche nicht machen.
1: Das ist natürlich. Und das dann, ist jetzt schon wieder Richtung Pubertät, das hatte ich auch tatsächlich schon überlegt.
2: Aber dann ist es so erlebte Konsequenz.
1: Ja.
2: Das passiert, weil das müssen Kinder erfahren.
1: Mhm.
2: Ne? Wenn ich nicht wasche, dann haben wir alle nichts mehr zum Anziehen.
1: Das sagt Psychologin Henriette Grünert. 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
3: Mit Alexander Kanya. Hallo zusammen und das sind die wichtigsten Meldungen des Tages. Kinder sollen sicher mit dem Fahrrad unterwegs sein können. Darum geht es in diesen Tagen und am Wochenende bei ganz vielen Aktionen in ganz Deutschland. Denn gerade für Kinder gibt es im Straßenverkehr oft gefährliche Situationen. Deswegen fordert die Initiative Kidical Mass die Politik auf, mehr dafür zu tun, dass zum Beispiel die Fahrradwege sicherer werden, sagte uns Mitorganisator Andreas Meissner.
4: Wir wollen dafür demonstrieren, dass Dinge umgesetzt werden im Straßenverkehr, sodass sich jeder auch auf dem Fahrrad sicher fühlen kann. Und insbesondere, wenn er noch klein ist, dass er das Gefühl hat, wenn ich hier durch meine Stadt oder meinen Ort radele, bin ich sicher. Und deswegen fordern wir zum Beispiel geschützte Radwege, weil wir der festen Überzeugung sind, dass die Trennung vom Autoverkehr und auch vom Bürgersteig wichtig ist, damit man dann auch als Kind sich sicher auf dem Rad überall bewegen kann.
3: In ganz Deutschland sind Aktionen für kinderfreundliche Straßen geplant, darunter viele große Fahrraddemos. Alle Infos dazu gibt's auf kinderaufsrad.org. Der letzte Flug von Menschen zum Mond ist jetzt einen Monat her und trotzdem können wir ihm wieder ganz nah sein. Die US-Weltraumorganisation NASA hat 12.000 hochauflösende Fotos der Artemis-2-Mission veröffentlicht. Sie zeigen den Mond und die Erde in noch nie dagewesener Schärfe. Aufgenommen haben sie die Astronauten während ihrer Reise. Inzwischen laufen die Vorbereitungen für die nächste Mondmission. Dieses Mal sollen Menschen nicht nur um den Mond herumfliegen, sondern auch auf ihm landen. Zollbeamte kontrollieren ja täglich viele Waren, die das Land verlassen oder hineinkommen. Sie schauen nach verbotenen Sachen, die vielleicht sogar gefährlich sind. Was sie da jetzt in Bayern kontrolliert haben, das sehen aber auch erfahrene Zollbeamte nur sehr selten. Ein echter Dinosaurierschädel lag da plötzlich vor ihnen. Das hat auch einen guten Grund. Der Millionen Jahre alte Schädel ist auf dem Weg nach China. Dort soll er in einem Naturkundemuseum ausgestellt werden. 28 junge Männer haben sich im Vatikan ihren Lebenstraum erfüllt. Sie sind jetzt Mitglieder der Schweizer Garde. Die haben ganz besondere Aufgaben. Sie bewachen zum Beispiel den Papst und wichtige Orte im Vatikan. Die Schweizer Garde gibt es schon seit 500 Jahren. Ihre Uniformen sehen aus wie aus dem Mittelalter. Der Oberkörper steckt in einer Ritterrüstung und die Hosen sind weit geschnitten und rot-gelb gestreift. Und die Berlin Volleys sind wieder deutscher Volleyballmeister nach einem 3:1 in Lüneburg. Mit dem dritten Sieg im dritten Spiel der Best-of-Five-Serie sicherten sich die Berliner bereits den 10. Titel in Folge. Herzlichen Glückwunsch. Soweit die Meldungen und die Radio Teddy Nachrichten zum Nachhören jederzeit in der Radio Teddy App und überall, wo es Podcasts gibt.
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6: Drinnen ist es gerade wesentlich gemütlicher als draußen mit den vielen Regenwolken. Temperaturen 6 bis 11 Grad. Und der Donnerstag, der ist dann in der Mitte von Deutschland immer noch ziemlich verregnet bei Temperaturen um die 10 Grad. Im Süden kann sich ein paar Mal die Sonne zwischen die Regenwolken mogeln bei Temperaturen um die 14 Grad. Im Norden bis jetzt kein Regen in Sicht. Sonne und Wolken im Mix bei 15 Grad.
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2: Viele von uns kennen inzwischen Brillen mit Blaulichtfilter und auch den Nachtmodus am Smartphone, denn inzwischen wissen wir, dass digitale Medien einen Einfluss auf unseren Schlaf haben. Schlafmedizinerin Dr. Samia Little-Elk erklärt, wie Bildschirmzeiten den Schlaf der ganzen Familie beeinflussen und worauf wir Eltern dabei achten müssen.
3: Also zum einen möchte der Körper am Abend gerne runterfahren und am Bildschirm sitzen verhindert das meistens. Man kann zwar einerseits, wenn man das früh genug am Abend macht, durchaus auch so ein bisschen runterfahren, weil es ablenkt von so Alltagssorgen und so, das ist was Entspannendes. Aber unmittelbar vor dem Einschlafen stört es eher, weil es nochmal aufwühlt. Und das andere ist, dass wir durch dieses Licht, vor allen Dingen den hohen Blaulichtanteil, den Bildschirme häufig haben, das unterdrückt die Produktion oder Ausschüttung des Schlafhormons Melatonin, sowohl bei Erwachsenen als auch bei Kindern.
2: Sammy, was bedeutet das denn für alle Eltern, die ganz viel am Bildschirm arbeiten müssen? Kann man davon Schlafstörungen bekommen?
3: Vor allen Dingen in der zweiten Tageshälfte, beziehungsweise wenn es zum Abend hingeht, dann ist es wichtig, dass wir diesem Blaulichtanteil nicht mehr so ausgesetzt sind. Also ich sag mal so, bei den letzten 2-3 Stunden vor dem Schlafen gehen, sollten wir zumindest einen Blaulichtfilter im Bildschirm haben. Aber wir wissen auch, dass der Blaulichtanteil alleine das nicht ausmacht. Es ist wirklich auch das Aktivierungsniveau, das wir haben, vor allen Dingen Kinder bekommen, wenn sie in Bildschirme schauen. Und was ganz fatal ist, wenn wir jetzt auch über etwas ältere Kinder sprechen, wenn die dann auch noch so im Kontakt sind, wenn die chatten mit anderen Kindern. Also all das sollte am Abend auf gar keinen Fall mehr passieren.
2: Also 2-3 Stunden vor dem Schlafengehen am besten auf Bildschirmzeit verzichten. Das gilt für Kinder und für uns Eltern. Das rät Radio Teddy Familienexpertin, Schlafmedizinerin Dr. Samia Little-Elk. 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
1: Hallo, ich bin Viola und mein Nachgefragt ist, warum die in den Märchen immer, dass die bösen Stiefmütter sind und nicht böse Brüder oder so, weil es sind irgendwie immer die bösen Stiefmütter, die Hexen sind und so.
2: Grüß dich, Viola, der Nils hier. Ja, warum ist es die böse Stiefmutter im Märchen? Also die Vorstellung, dass die Stiefkinder von ihrer Stiefmutter schlechter behandelt werden als die eigenen, die ist wirklich schon uralt. Sie geht zurück bis in die Antike. Wir kennen ja auch den Ausdruck, mit einer Sache stiefmütterlich umgehen. Eine der größten Gemeinheiten der deutschen Sprache. Einfach, weil es heißt, dass man schlecht mit der Sache umgeht, dass man sie vernachlässigt. Schon komisch, denn wenn eine Frau als Stiefmutter das Kind ihres neuen Mannes als ihr eigenes annimmt, dann ist das ja eigentlich eine gute Sache. Aber die Stiefmutter wird einfach schon immer als böse Frau angesehen. Und dieses besondere Bild der bösen Stiefmutter, das haben vor ungefähr 200 Jahren verstärkt die Brüder Grimm in ihren Märchen einfließen lassen. Egal ob Hänsel und Gretel, Schneewittchen oder Aschenputtel, immer wieder steht die Stiefmutter für das Böse. Sie stört die Familienharmonie, ist das lieblose Gegenteil der wirklichen Mutter, einfach eine Frau, die die Kinder ihrer Vorgängerin hasst. Der Stiefvater spielt in Märchen praktisch keine Rolle, was vielleicht auch daran liegt, dass es Stiefväter früher praktisch so gut wie nicht gegeben hat. Stiefmütter dagegen wohl, weil es damals anders als heute immer wieder passierte, dass die leiblichen Mütter die Geburt ihres Kindes nicht überlebten und der leibliche Vater wieder heiraten musste, um jemanden zu haben, der die Kinder versorgt.
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0: Liebe Eltern, Sandra hier vom Radio Teddy Vormittag. Und jeden Tag zwischen 10 und 2 spreche ich mit euch über die Familie.
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0: Ja, okay, alles klar. Ich hab's gemerkt, ich hab voll euren Nerv getroffen mit der heutigen Radio Teddy Familienfrage. Eure Kinder scheinen auch sehr oft dazwischen zu reden. Unsere Radio Teddy Social Media Abstimmung, die besagt, dass über 90% von euch Eltern das auch kennen. Ich frage jetzt nach bei Radio Teddy Familienexpertin und Psychologin Henriette Grünert. Wieso ist das im Kopf unserer Kinder so drin, dass man einfach drauf losplappert?
2: Die sind halt noch ganz nah dran am Gefühl, ne? Die haben noch nicht so doll dieses Gefühl für Regeln und was darf man und was darf man nicht und was gehört sich und was gehört sich nicht. Ne? Die sind noch so frei von der Leber weg. Und das ist einerseits schön, gleichzeitig gibt es natürlich Situationen, wo das auch wahnsinnig anstrengend ist. Ne? Gerade wenn man sich unterhält und ab einem bestimmten Alter können sie das ja auch verstehen. Ne? Sie verstehen das rational. Wenn sich da jemand unterhält, ist es vielleicht nicht so schön, wenn ich dazwischen quatsche. Das heißt, da muss man auch immer wieder dran erinnern. Wie wäre denn das, du spielst mit deinen Freunden und ich würde immer reinkommen ins Zimmer und sagen, so, aber ich habe jetzt noch was ganz Wichtiges. Wie wäre denn das für dich? Ja, das würde mich tierisch nerven. Siehst du, so geht's Mama auch. Ne? Und ansonsten kann man vielleicht auch irgendwie ein Zeichen etablieren, dass man sagt, also ne, wenn es wirklich nicht geht, macht Mama ein Stoppzeichen. Vielleicht kannst du dich dann ganz kurz ablenken. Vielleicht nimmst du dir schnell irgendwie einen Stift und einen Zettel und malst schnell auf, was du sagen willst, dass du es nicht vergisst. Weil es ist ja auch wahrscheinlich das Gefühl von, oh Gott, wenn ich es jetzt nicht loswerde, dann vergesse ich es und dann ist es nie wieder da.
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3: Mit Alexander Kanja. Hallo zusammen und das sind die wichtigsten Meldungen des Tages. Kinder sollen sicher mit dem Fahrrad unterwegs sein können. Darum geht es in diesen Tagen und am Wochenende bei ganz vielen Aktionen in ganz Deutschland. Denn gerade für Kinder gibt es im Straßenverkehr oft gefährliche Situationen. Deswegen fordert die Initiative Kidical Mass die Politik auf, mehr dafür zu tun, dass zum Beispiel die Fahrradwege sicherer werden, sagte uns Mitorganisator Andreas Meissner.
4: Wir wollen dafür demonstrieren, dass Dinge umgesetzt werden im Straßenverkehr, sodass sich jeder auch auf dem Fahrrad sicher fühlen kann. Und insbesondere, wenn er noch klein ist, dass er das Gefühl hat, wenn ich hier durch meine Stadt oder meinen Ort radele, bin ich sicher. Und deswegen fordern wir zum Beispiel geschützte Radwege, weil wir der festen Überzeugung sind, dass die Trennung vom Autoverkehr und auch vom Bürgersteig wichtig ist, damit man dann auch als Kind sich sicher auf dem Rad überall bewegen kann.
3: In ganz Deutschland sind Aktionen für kinderfreundliche Straßen geplant, darunter viele große Fahrraddemos. Alle Infos dazu gibt's auf kinderaufsrad.org. Der letzte Flug von Menschen zum Mond ist jetzt einen Monat her und trotzdem können wir ihm wieder ganz nah sein. Die US-Weltraumorganisation NASA hat 12.000 hochauflösende Fotos der Artemis-2-Mission veröffentlicht. Sie zeigen den Mond und die Erde in noch nie dagewesener Schärfe. Aufgenommen haben sie die Astronauten während ihrer Reise. Inzwischen laufen die Vorbereitungen für die nächste Mondmission. Dieses Mal sollen Menschen nicht nur um den Mond herumfliegen, sondern auch auf ihm landen. Zollbeamte kontrollieren ja täglich viele Waren, die das Land verlassen oder hineinkommen. Sie schauen nach verbotenen Sachen, die vielleicht sogar gefährlich sind. Was sie da jetzt in Bayern kontrolliert haben, das sehen aber auch erfahrene Zollbeamte nur sehr selten. Ein echter Dinosaurierschädel lag da plötzlich vor ihnen. Das hat auch einen guten Grund. Der Millionen Jahre alte Schädel ist auf dem Weg nach China. Dort soll er in einem Naturkundemuseum ausgestellt werden. 28 junge Männer haben sich im Vatikan ihren Lebenstraum erfüllt. Sie sind jetzt Mitglieder der Schweizer Garde. Die haben ganz besondere Aufgaben. Sie bewachen zum Beispiel den Papst und wichtige Orte im Vatikan. Die Schweizer Garde gibt es schon seit 500 Jahren. Ihre Uniformen sehen aus wie aus dem Mittelalter. Der Oberkörper steckt in einer Ritterrüstung und die Hosen sind weit geschnitten und rot-gelb gestreift. Und die Berlin Volleys sind wieder deutscher Volleyballmeister nach einem 3:1 in Lüneburg. Mit dem dritten Sieg im dritten Spiel der Best-of-Five-Serie sicherten sich die Berliner bereits den 10. Titel in Folge. Herzlichen Glückwunsch. Soweit die Meldungen und die Radio-Teddy-Nachrichten zum Nachhören jederzeit in der Radio-Teddy-App und überall, wo es Podcasts gibt.